0: B52 Düsseldorf-Köln zwischen Dreieck Monheim-Süd und Leverkusen-Rheindorf 1 Kilometer stockender Verkehr. Wir wünschen allen unterwegs gute Fahrt.
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2: Claudia Löß hier, hallo zusammen, kommt gut durch die

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0: Toten Hosen. Nur nach vorn. Künstler sind ja sehr sensible Wesen, wissen wir alle. Wenn man Atzes aktuelle Podcast-Folge hört, dann könnte man auch sagen, sie sind hochempfindlich.
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3: Ja, nee, ist klar.
4: Ach, hör auf. So geht's ja nur auch nicht. Leck mir am Arsch, ey. Das ist doch kein Zustand. Eine Woche verbringen wir quasi in der Dampfsauna. In der Woche drauf bist du mit der Regenjacke unterwegs und hast vorsichtshalber einen Frottischlüpper und dicke Socken an. Am Mittwochmorgen bin ich hier in Hamburg um 8 Uhr zum Zahnarzt. Ich sag mir, Atze, zieh mal lieber ein Sweatshirt über, es ist gerade kalt. Ich laufe also pünktlich hier los und stelle nach 10 Minuten fest, also, es regnet ja die ganze Zeit. Also ich habe so richtig schön den Pelz nass gekriegt. Ich saß im Wartezimmer bei meiner Zahnfee und war am Bibbern wie so ein Rehpinscher. Ja, das Erste, was ich gedacht habe, ja, das gönne ich meiner Perle, dass ich so nass geworden bin. Die hätten mir auch sagen können, dass ich eine Regenjacke anziehen soll. Ja, ich habe richtig hämisch gelacht, aus Schadenfreude ihr gegenüber. Hoffentlich werde ich krank, habe ich noch gedacht. Jetzt muss man wissen, mein Spatzel ist so eine echt nordische. Die kommt so richtig aus dem Norden, also nördliches Norddeutschland, so eins vor Dänemark. Das heißt, schlechtes Wetter kennt die gar nicht. Solange die Schafe noch Locken haben, ist kein Wind, sagen diese Nordmenschen. Wenn es draußen regnet und ich will mit dem Auto statt Fahrrad, sagt die, ach, wegen dem bisschen Nebel, du Lüttenschieder. Und die meint das auch so. Die fährt wirklich mit ihrem Rädchen durchs größte Schiedwetter mit bester Laune. Topolle, oder?
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1: Klar und trocken ist es heute Nacht. Temperaturen sind noch sehr angenehm bei 11 bis 15 Grad. Morgen früh dann wieder viel Sonne. Sommerlich warm wird es bei bis zu 30 Grad.
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2: A57 Krefeld-Köln zwischen Dormagen und Köln-Worringen. 1 Kilometer Stau. Wir wünschen allen unterwegs gute Fahrt.
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1: Hallo zusammen, kommt gut durch diese Nacht.
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0: Alex Warren und Fever Dream. Ach, das ist ja auch sehr unangenehm hier. Am zweitgrößten Londoner Flughafen in Gatwick hat es gestern Probleme mit der Wasserversorgung gegeben. Da mussten die Reisenden 8 Stunden lang ohne Toilette auskommen. Restaurant war zu, Klo war zu, es gab ja kein Wasser. Ja. Und das Ganze so zum Start in den Urlaub stelle ich mir schon suboptimal vor.
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1: Ich bin Uli Reitinger. Nach dem Anschlag am Rande des Berliner Christopher Street Days geht die Diskussion über politische Konsequenzen weiter. Innenminister Dobrindt zum Beispiel fordert im ZDF, dass bei volljährigen Gefährdern in Zukunft immer das Erwachsenenstrafrecht angewendet werden soll. Am Brandenburger Tor haben am Abend erneut hunderte Menschen der Opfer des Anschlags gedacht.
2: Vor dem Brandenburger Tor liegen inzwischen unzählige Blumen, Kerzen und persönliche Botschaften. Viele Menschen halten einfach kurz inne oder suchen auch das Gespräch mit anderen. Während Berlin trauert, läuft die politische Aufarbeitung weiter. Bundeskanzler Merz will prüfen lassen, wie sich islamistische Gefährder künftig stärker einschränken lassen. Zoe Tassovali, Nachrichtenredaktion.
1: Vor Beginn einer neuen Hitzewelle in Frankreich versucht die Feuerwehr, die an der Atlantikküste wütenden Waldbrände weiter einzudämmen. Während der größere der beiden Brände bei Bordeaux den Einsatzkräften weiterhin zu schaffen mache, sei der flächenmäßig kleinere Brand inzwischen unter Kontrolle. Das sagte Präsident Macron beim Besuch der Einsatzleitung am Abend in Bordeaux.
3: Schon jetzt ist das Ausmaß des Feuers westlich von Bordeaux beispiellos und die Behörden fürchten, dass das Schlimmste noch nicht vorbei ist. Ab heute schnellen die Temperaturen wieder in die Höhe und die trockene Hitze könnte das Feuer weiter anfachen. Um zu verhindern, dass die Flammen noch weiter um sich greifen, haben die Einsatzkräfte unzählige Schneisen in den Wald gerodet. Mehr als 4000 Feuerwehrleute und Soldaten sind in der Region im Einsatz. Ab heute helfen auch deutsche Kräfte bei den Löscharbeiten. Wann die Urlauber und die evakuierten Anwohner zurück nach Hause können, ist noch unklar. Aus Bordeaux, Rachel Sommer.
1: US-Präsident Trump hat die Angriffe auf den Iran nach eigenen Angaben vorerst ausgesetzt, um laufenden Verhandlungen eine weitere Chance zu geben. Der Website Axios sagte Trump, die Gespräche seien weit fortgeschritten. Dabei gehe es um die Straße von Hormuz und ums iranische Atomprogramm. Porsche will bis 2035 weitere 5000 Arbeitsplätze in der Region Stuttgart abbauen. Betroffen sind das Stammwerk in Zuffenhausen und das Entwicklungszentrum in Weissach. Im Gegenzug wird die Standortsicherung bis Ende 2035 verlängert. Betriebsbedingte Kündigungen sind ausgeschlossen. Der Abbau soll vor allem über Altersteilzeit, Fluktuation und freiwillige Aufhebungsverträge erfolgen.
0: Das Düsseldorf-Wetter.
4: Jetzt in der Nacht noch wechselnd bis gering bewölkt. Restliche Nacht geht dann trocken weiter. Dazu Werte, die liegen noch so zwischen 14 und 11 Grad. Der Dienstag, der macht dann sehr sommerlich weiter. Sonnig und trocken geht's durch den Tag. Und das dann bei heißen 27 bis 31 Grad.
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5: A57 Krefeld-Köln zwischen Dormagen und Köln-Worringen. 1 Kilometer Stau. Wir wünschen allen unterwegs gute Fahrt.
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4: Tja, wir spendieren gleich einen 90er von Big Mountain. Baby, I love your way. Starten jetzt erstmal hier mit Taylor Swift und Opalite.

0: Angenehme Nacht zusammen. Ich habe es gerade gesagt, im Wetter heute geht es wieder Richtung 30 Grad. Hier mal unser Abkühlungstipp. Es geht mal an den Auesee. Stefan Rejek, der war für uns in Wesel-Flüren.
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2: Das große Badesee-Tindern. Wo treffen wir uns?
3: Am Auesee in Wesel-Flüren.
2: Muss ich was bezahlen?
4: Der Eintritt ist hier völlig kostenlos. Wir nehmen lediglich Parkgebühren hier für den Parkplatz. Pro Stunde 1,20.
2: Was können wir da machen?
5: Surfen, tauchen,
6: sich ausruhen und schwimmen gehen.
7: Wir machen hier Urlaub, Fahrradfahren, Pause machen.
8: Bretter, Badeinseln, alles dabei.
9: Minigolfanlage. Da vorne ist eine Angelbucht.
10: Hier sind Toiletten, hier sind Dusche, hier ist eine Aufsicht, hier ist eigentlich alles.
11: Kann ich meine Kids mitbringen?
12: Auf jeden Fall. Für Kinder ist ja gerade schön hier, auch mit dem Sand und so, ne?
13: Da vorne ist ein Spielplatz.
14: Wir sind im Wasser ganzen Tag.
15: Und letzten Sonntag wurden hier Babys getauft. Das war ein riesen Gottesdienst mit Bänken.
16: Total schön.
15: Und die sind alle runter in den Auersee und wurden getauft.
16: Richtig
15: echt
16: schön.
15: Cool, war richtig schön.
2: Treffen wir uns zum Essen oder nur für Drinks?
17: Auersee bei Ötzi gibt es von Nuggets bis Mozzarella Sticks, von Kebab bis Currywurst, leckere Pommes, Getränke, Bier, Coca-Cola, Fanta, Softdrinks, alles, was der Herz begehrt.
11: Können wir da chillen?
7: Ja, total schön. Mit den Boards, dass man die jederzeit nutzen kann.
8: Wenn nicht ganz so voll ist, also in der Woche geht sowieso, aber ich denke, in der Ferien wird es brechend voll.
15: Weil es so weitläufig ist, glaube ich, verteilt sich das sehr gut, sowohl hier auf der Liegewiese wie halt auch im Wasser, weil der See halt sehr groß ist.
14: Heute ist mega.
2: Ist es ein Match?
3: Ja, auf jeden Fall ein Match. Der Eintritt beim Auersee ist kostenlos und das Gelände ist einfach riesig. Es gibt Wiesenplätze, aber auch kleine und abgeschiedene Buchten, Plätze für Volleyball und Fußball, einen Minigolfplatz und einen Frisbee-Court. Und der Imbiss hat auch eine Riesenauswahl von klassischer Pommes bis Falafel.
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0: Wetter.
1: Jetzt in der Nacht Regen, kein Thema mehr. Es bleibt wechselnd, bewölkt und trocken, das bei 14 bis 11 Grad. Und so macht der Dienstag dann weiter. Es wird sehr sommerlich, die Temperaturen gehen nochmal ordentlich nach oben. Bei 27 bis 31 Grad bleibt es den ganzen Tag sonnig und trocken.
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2: A57 Krefeld-Köln zwischen Dormagen und Köln-Worringen, 1 Kilometer Stau. Wir wünschen allen unterwegs gute Fahrt.
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1: Ja, und es geht direkt weiter durch die Nacht jetzt mit Musik von den Black Eyed Peas. Hier sind sie mit Shut Up.

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1: Ich bin Uli Reitinger. Nach dem Anschlag am Rande des Christopher Street Days in Berlin hat sich Innenminister Dobrindt für einen verschärften Umgang mit sogenannten extremistischen Gefährdern ausgesprochen. So forderte er im ZDF-Heute-Journal eine Änderung beim Jugendstrafrecht.
2: Ich bin sehr dafür, dass wir uns darüber unterhalten in der Politik, ob wir nicht bei Gefährdern das Jugendstrafrecht einfach nicht mehr anwendbar machen. Dass wir bei Gefährdern die Fußfessel zur obligatorischen Regel machen und dass wir dafür sorgen, dass Gefährder auch in Präventivhaft genommen werden können.
1: Das Bundeskriminalamt betrachtet laut einem Bericht des Redaktionsnetzwerks Deutschland derzeit 410 Menschen als islamistische Gefährder. Dazu kommen 65 Gefährder im Bereich Rechtsextremismus und 17 im Bereich Linksextremismus. Vor Beginn einer neuen Hitzewelle in Frankreich versucht die Feuerwehr, die an der Atlantikküste wütenden Waldbrände weiter einzudämmen. Präsident Macron besuchte am Abend die Einsatzleitung in Bordeaux. 2500 Feuerwehrleute, 18 Löschflugzeuge und 1500 Soldaten sind im Einsatz. Aus Deutschland kamen 2 Transporthubschrauber und ein Transportflugzeug mit Material in der Krisenregion an. Bei Porsche fallen in den kommenden Jahren weitere 5000 Stellen in der Region Stuttgart weg. Im Gegenzug haben sich Unternehmen und Betriebsrat darauf geeinigt, betriebsbedingte Kündigungen bis Ende 2035 auszuschließen.
3: Die Jobs sollen vor allem über Altersteilzeit, freiwillige Aufhebungsverträge und frei werdende Stellen wegfallen. Gleichzeitig investiert Porsche gut 2 Milliarden Euro in die beiden Stammwerke Zuffenhausen und Weissach. Für die Beschäftigten bedeutet der Kompromiss aber auch Einschnitte. Das Weihnachtsgeld fällt geringer aus, Homeoffice wird eingeschränkt und Tariferhöhungen werden bis 2035 teilweise einbehalten. Zoe Tassovali, Nachrichtenredaktion.
1: Im vergangenen Jahr sind deutlich weniger Kinder und Jugendliche zu ihrem Schutz vorübergehend in Einrichtungen oder Pflegefamilien aufgenommen worden als im Vorjahr. Die Zahl der Vorübergehenden in Obhutnahmen sank 2025 um 18% auf knapp 57.000 Kinder und Jugendliche. Das teilte das Statistische Bundesamt mit. Hauptgrund, es sind weniger unbegleitete Minderjährige aus dem Ausland eingereist.
0: Das Düsseldorf-Wetter.
4: Jetzt in der Nacht Regen, kein Thema mehr. Es bleibt wechselnd, bewölkt und trocken, das bei 14 bis 11 Grad. Und so macht der Dienstag dann weiter. Es wird sehr sommerlich, die Temperaturen gehen nochmal ordentlich nach oben. Bei 27 bis 31 Grad bleibt es den ganzen Tag sonnig und trocken.
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5: A57 Krefeld-Köln zwischen Dormagen und Köln-Worringen, 1 Kilometer Stau. Wir wünschen allen unterwegs gute Fahrt.
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4: Tja, und gleich haben wir was zum Wachwerden von Bon Jovi. Jetzt starten wir erstmal ein bisschen milder in diese Stunde rein. Mit Musik von Miles Smith, hier ist er mit Stargazing. Ich bin Andreas Grunwald, euch einen schönen Dienstag.

0: Bon Jovi und Bed of Roses. Ja, was verbindet ihr eigentlich alles so mit einem Fluss? Ah, ist ein Gewässer, das Hindernisse überwindet, lange Wege hinter sich bringt, mal langsam, mal schnell fließt und schließlich dann irgendwann im Meer mündet. Ja, ist doch mal alles super Material für einen Song. Genau das hat sich Ray Garvey auch gedacht, hat den Song auch Rivers genannt, hat er zusammen mit Imran aufgenommen und der hat mal ein bisschen was über den Song erzählt.
1: In Rivers geht es darum, für jemanden da zu sein, vollkommen egal, was passiert. Im Refrain geht es ja auch genau darum, egal wie schwer es ist, ich werde dich tragen. Selbst wenn die Flüsse nicht mehr fließen, werde ich für dich da sein.
0: Ja, und der Song ist sehr persönlich geworden. In dem Song geht es nämlich um die beiden großen Lieben von Imran und von Ray. Das hat uns hier Ray verraten.
2: Es ist ein wunderschönes Lied über den Weg zur Liebe. So ist The River, das Fluss, es verkörpert halt den Weg, den wir beide in unser Leben halt irgendwie so gegangen sind, um unsere Liebe zu finden. So wie Imran das erwähnt, mit Valerie und genauso wie ich mit Josephine. Irgendwie so diese erste Mal, diese erste Begegnung, dieses erste Gefühl von verliebt zu sein. Man glaubt, dass man es schon tausendmal geschrieben hat, aber dann schreibt man es einmal und denkt halt, das ist genau das, was ich sagen sollte oder wollte. Und das ist crazy nach so vielen Jahren vom Songwriting.
0: Ja, eine wunderbare Liebeserklärung also an zwei Menschen und an Freundschaft, Vertrauen und Zusammenhalt. Wir hören mal rein.
3: Hey everybody, Ray Garvey hier und das ist jetzt meine neue Single. Das ist Rivers und das ist zusammen mit meinem guten Freund Imran. Genießt es. God bless. Bye bye.
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0: Wetter.
1: Jetzt in der Nacht noch wechselnd bis gering bewölkt. Restliche Nacht geht dann trocken weiter. Dazu Werte, die liegen noch so zwischen 14 und 11 Grad. Der Dienstag, der macht dann sehr sommerlich weiter. Sonnig und trocken geht's durch den Tag. Und das dann bei heißen 27 bis 31 Grad.
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2: A57 Krefeld-Köln zwischen Dormagen und Köln-Worringen. 1 Kilometer Stau. Wir wünschen allen unterwegs gute Fahrt.
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1: Und das mit Andreas Grunwald. Angenehme Nacht zusammen. Musik haben wir natürlich auch dabei. Spielen wir jetzt von Nelly Furtado. Hier ist sie mit Man Eater.

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1: Ich bin Uli Reitinger. Nach dem Anschlag am Rande des Christopher Street Days am Wochenende hat Bundeskanzler Merz politische Konsequenzen angekündigt. Der CDU-Chef sagte in Berlin, für konkrete Entscheidungen sei es zwar noch zu früh, klar sei aber, dass es nicht bei Worten bleiben dürfe.
2: Wir werden mit Besonnenheit, aber auch mit Entschlossenheit reagieren müssen und vor allem die Frage beantworten müssen, wie es eigentlich sein kann, dass ein Mann, der so eingestuft ist hier in Berlin, sich unbehelligt in die Nähe des Christopher Street Days begeben konnte und dort diesen Anschlag verüben konnte.
1: Der mutmaßliche Täter war den Behörden als Islamist bekannt, war auf Bewährung auf freiem Fuß und galt als Gefährder. Am Abend haben am Brandenburger Tor wieder hunderte Menschen der Opfer des Anschlags gedacht. Zahlreiche Trauernde legten dort Blumen nieder. Bei dem mutmaßlich islamistischen Anschlag war eine polnische Mutter getötet worden, die mit ihrer Tochter in Berlin war. 29 Menschen wurden verletzt, befinden sich inzwischen aber nicht mehr in kritischem Zustand. Vor Beginn einer neuen Hitzewelle in Frankreich versucht die Feuerwehr, die an der Atlantikküste wütenden Waldbrände weiter einzudämmen. Während der größere der beiden Brände bei Bordeaux den Einsatzkräften weiterhin zu schaffen mache, sei der flächenmäßig kleinere Brand inzwischen unter Kontrolle. Das sagte Präsident Macron beim Besuch der Einsatzleitung am Abend in Bordeaux.
3: Schon jetzt ist das Ausmaß des Feuers westlich von Bordeaux beispiellos und die Behörden fürchten, dass das Schlimmste noch nicht vorbei ist. Ab heute schnellen die Temperaturen wieder in die Höhe und die trockene Hitze könnte das Feuer weiter anfachen. Um zu verhindern, dass die Flammen noch weiter um sich greifen, haben die Einsatzkräfte unzählige Schneisen in den Wald gerodet. Mehr als 4000 Feuerwehrleute und Soldaten sind in der Region im Einsatz. Ab heute helfen auch deutsche Kräfte bei den Löscharbeiten. Aus Bordeaux, Rachel Sommer.
1: Die Stimmung in der deutschen Wirtschaft hat sich im Juli, den dritten Monat in Folge, von den Dämpfern infolge des Iran-Kriegs erholt. Das IFO-Geschäftsklima stieg um 0,9 Punkte auf 86,6 Punkte. Gestützt wurde der Indikator vor allem durch die verbesserten Erwartungen der Unternehmen. Vor allem im Dienstleistungssektor, auf dem Bau und im Handel hält sich das Geschäftsklima weiter auf.
4: Das Düsseldorf-Wetter.
5: Die Abkühlungspause, die ist rum. Der Dienstag schleppt neue Hitze an. Das wird heute sehr sommerlich, geht sonnig und trocken durch den Dienstag. Und das mit Werten um 30 Grad.
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6: A57 Krefeld-Köln zwischen Dormagen und Köln-Worringen. 1 Kilometer Stau. Wir wünschen allen unterwegs gute Fahrt.
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5: Da starten wir rein in den Dienstagmorgen jetzt mit Dua Lipa und Houdini. Ich bin Andreas Grunwald, euch einen schönen Dienstagmorgen.

0: Das ist hier neue Musik von Moskena, Rhythm Unknown.
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0: Das klären wir zusammen mit Kollege Leo Arrigi. Leo, schönen guten Morgen.
2: Guten Morgen.
0: Starten wir erstmal mit NRW. Es wird wieder heißer, ne?
2: Ja, ganz genau. In NRW gibt es heute richtig schön knallig Sonne bei maximal 31 Grad. Und es ist erst der Auftakt, muss man sagen, für eine richtig heiße Phase. Morgen können dann bis zu 36 Grad drin sein, Donnerstag sogar bis zu 38. Ich würde sagen, wir rufen uns noch mal kurz die Key Facts bei so heißem Wetter vor Augen. Gruni, was ist das gleich?
0: Bitte? Dann werden ja heute die Top 10 der Jugendwörter noch mal vorgestellt. Wie war das noch gleich im letzten Jahr?
2: Ja, letztes Jahr hat das Crazy gewonnen. Übersetzt heißt das sowas wie, ist ja total verrückt. In den Top 3 außerdem dabei Checkst du und Gunen. Und letzteres auch wirklich ein wildes Wort. Beschreibt ja die exzessive Selbstbefriedigung, die man sehr lange herauszögert. Ja. So, und heute stellt der Langscheid Verlag also die neue Liste mit neuen Wörtern vor. Danach darf wieder abgestimmt werden, welches Wort Erwachsene dann 3 Monate später falsch benutzen.
0: So, und im Fußball gibt es heute den nächsten großen Namen da, und zwar auf der Trainerbank. Was passiert da denn?
2: Ja, da wird der neue Nationaltrainer vorgestellt. Zinedine Zidane, der gilt als klarer Favorit für den Job, würde Didier Deschamps beerben, der Frankreich 14 Jahre lang trainiert hat und 2018 ja auch gemeinsam mit der Mannschaft Weltmeister geworden ist. Und es passt gerade total ins Bild, finde ich. Also in Deutschland haben wir jetzt Jürgen Klopp als Bundestrainer, jetzt eventuell noch Zidane auf der französischen Trainerbank. 2002 war die WM der legendären Spieler. 2030, finde ich, könnte dann die WM der legendären Trainer werden.
0: Mal gespannt sein. Also heißer Tag heute in NRW, neue Jugendwortliste und ein großer Name für Frankreichs Trainerbank. Dankeschön, Leo.
2: Gerne.

0: Heute am Dienstag ist wieder Sommer pur angesagt. Freundlich und trocken geht es da durch den Tag. Und dazu wird es dann auch direkt wieder sehr heiß. Und das mit Werten um 30 Grad.
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2: A57 Krefeld-Köln zwischen Dormagen und Köln-Worringen. 1 Kilometer Stau. Wir wünschen allen unterwegs gute Fahrt.
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0: Ja, und morgens um 5:30 schon die erste Boyband servieren. Sowas haben wir drauf. Hier sind jetzt bei uns NSYNC und I Want You Back. Ich bin Andreas Grunwald. Schönen guten Morgen. 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
1: Ja, gerade eben nochmal extra nachgeguckt. Es ist fast 35 Jahre her. Am 6. August 91, da wurde die weltweit erste Website veröffentlicht. Ja, und heute, es geht kaum noch ohne.
2: Augenblick mal.
3: Wenn ich etwas wissen will, frage ich erstmal das Internet. Dank Google oder KI-Chat finde ich ja schnell eine Menge raus, ohne viel Aufwand. Und mit so einem KI-Chatbot kann ich ja sogar persönliche Themen besprechen. Das kann schon erstmal hilfreich sein, um in ein Thema einzusteigen. Nur auf Fragen wie, ist dieser Lebensweg der richtige für mich? Sollte ich heiraten oder den Job im Ausland annehmen? Auf die gibt es keine Standardantwort bei Wikipedia. Und ChatGPT ersetzt keinen Freund oder Vertrauten. Hier verzichte ich lieber auf Suchmaschinen und mache die Chatbots zu und versuche, still zu werden, in mich reinzuhören. Was will ich? Was ist gut für mich und für die, die ich liebe? Manche beten in solchen Momenten oder reden mit vertrauten Personen. Oft finde ich so eine Antwort. Nicht die eine gültige Schnelle bei Google oder von der KI, sondern meine Antwort, die mich persönlich weiterbringt. Daniel Heinze von der Katholischen Kirche für Augenblick mal.

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1: Mit Danny Hoppe. Guten Morgen. Nach dem Anschlag auf den CSD in Berlin ist die Sicherheitsdebatte wieder in vollem Gange. Im Mittelpunkt steht vor allem die Frage, wie wir mit Gefährdern umgehen wollen. Für Bundesinnenminister Dobrindt steht fest, es muss hier was passieren. Er hat deshalb ein Maßnahmenpaket angekündigt. Unter anderem will er das Jugendstrafrecht ändern. Das sagte Dobrindt im ZDF.
2: Ich finde es ehrlicherweise auch inakzeptabel, dass hier mit dem Jugendstrafrecht und mit Bewährung gearbeitet wird bei erwachsenen Straftätern, bei erwachsenen Gefährdern.
1: Hintergrund ist, dass der 21-jährige mutmaßliche Attentäter Abdul B. im Mai zu einer Jugendstrafe von 1 Jahr und 10 Monaten verurteilt worden war, weil er sich der Terrormiliz IS anschließen wollte. Trotzdem blieb er am Ende auf freiem Fuß. Dobrindt will sich deshalb nicht nur das Jugendstrafrecht vornehmen, sondern auch noch 2 andere Punkte vorantreiben.
2: Ich bin sehr dafür, dass wir uns darüber unterhalten in der Politik, dass wir bei Gefährdern die Fußfessel zur obligatorischen Regel machen und dass wir dafür sorgen, dass Gefährder auch in Präventivhaft genommen werden können, damit mehr Sicherheit entsteht.
1: Das Bundeskriminalamt stuft in Deutschland momentan 410 Menschen als islamistische Gefährder ein, das sagte ein BKA-Sprecher dem RND. Dazu kämen im Bereich Rechtsextremismus weitere 65 Gefährder und im Bereich Linksextremismus 17. Abdul B. galt laut Süddeutscher Zeitung als Hochrisikoperson und wurde bis kurz vor der Tat überwacht. Und jetzt weitere Meldungen im Überblick. In der Region rund um Bordeaux versuchen tausende Feuerwehrleute und Soldaten weiterhin die schweren Waldbrände in den Griff zu bekommen. Sorgen bereitet in Frankreich die neue Hitzewelle, die im Anmarsch ist. Und auch Portugal meldet inzwischen mehrere Waldbrände. Im Weißen Haus stehen heute gleich 2 wichtige Treffen an. US-Präsident Trump empfängt zum einen den israelischen Regierungschef Netanyahu, um mit ihm über den Iran-Krieg zu sprechen. Außerdem kommt auch noch der ukrainische Präsident Zelensky. Mit ihm will Trump über die Lage im Ukraine-Krieg beraten. Weltweit werden immer mehr E-Autos zugelassen. Allerdings wächst der Markt inzwischen langsamer. Das hat die Unternehmensberatung PwC herausgefunden. Als Grund dafür nennt sie, dass der mit Abstand größte Elektroautomarkt in China im ersten Halbjahr um 5% geschrumpft sei. Wenn es kein anderer tut, dann machen wir es eben selbst. Uns Geschenke kaufen. Das hat jetzt eine Sommerumfrage der Hochschule für Ökonomie herausgefunden. Demnach belohnen sich die Menschen in Deutschland pro Jahr im Schnitt mit Geschenken für rund 2000 Euro, zum Beispiel zum Geburtstag, für den Karrieresprung oder um sich an einen besonderen Moment im Leben zu erinnern. Ganz vorne dabei sind laut Umfrage Kleidung, Reisen, Konzerte oder auch ein gutes Essen. Und das waren die Nachrichten mit Danny Hoppe.
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4: Okay, Daddy ist frisch. 12 Grad jetzt gerade in Bilk. Darauf sind die meisten wahrscheinlich jetzt noch nicht so eingestellt, weil es ja ab heute so heiß wird. Aber die Temperaturen nehmen halt richtig Anlauf. Bis zu 29 Grad sind nämlich heute drin. Dazu ganz viel Sonne. Also es wird richtig, richtig schön. Und auch die kommenden Tage bleiben sonnig und heiß mit über 30 Grad. 6:02 haben wir es. Jetzt der Antenne Düsseldorf Verkehr, damit wir gemeinsam besser ankommen. Und da ist auf den Straßen noch alles entspannt. Bei der Bahn gibt es allerdings 2 dicke Verspätungen. 6.12 Uhr zum Beispiel der RE6 Richtung Flughafen Köln-Bonn. Der kommt 35 Minuten später. Und um 6:45 die S6 Richtung Köln-Mülheim. Die kommt 56 Minuten später. Gute Fahrt.
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4: Samstag startet der August und damit der hochzeitsstärkste Monat des Jahres in unserer Stadt. Mehr als 380 Trauungen gibt es dann in Düsseldorf. Es gibt sogar noch ein paar freie Termine, aber jetzt weniger am Wochenende. So unter der Woche würde ganz gut funktionieren noch, wenn ihr spontan da Bedarf habt. Ed Sheeran und Photograph, das ist so ein Song, der mich tatsächlich an Hochzeiten erinnert, weil das nämlich das Hochzeitstanzlied von Freunden war. Hören wir uns gleich an nach Kato hier bei Antenne Düsseldorf. Schönen guten Morgen.

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1: Guten Morgen, es ist 10 nach 6. Antenne Düsseldorf ist hier. Diese Woche wird's ja ordentlich heiß. Heute knapp und morgen dann schon wieder über 30 Grad, also am besten Tasche packen und ab an See. Wir testen ja gerade ganz viele Badeseen in NRW. Entweder damit ihr da einen Tages- oder vielleicht ja sogar auch so einen Wochenendausflug hinmachen könnt. Der heute eignet sich, ich würde mal sagen, schon für einen Tagesausflug. Ne? Mal was anderes als die bekannten Seen hier in der Stadt, aber jetzt auch nicht so weit. Es geht nämlich zum Blackfoot Beach am Fühlinger See in Köln. Kollege Stefan Rijek guckt sich den mal an.
2: Den Fühlinger See kenne ich eigentlich nur vom Summer Jam, also dem Reggae-Festival. Da war ich früher immer und ich dachte mir damals schon, einen schöneren Ort für ein Festival kann es eigentlich nicht geben als hier am See. Und jetzt hier am Blackfoot Beach denke ich mir eigentlich dasselbe, ja, also wirklich Sommerfeeling pur. Ich bin erst durch so einen kleinen Wald zum See gelaufen. Das war schon total schön. Und jetzt sitze ich auf meinem Handtuch hier im Sand am Ufer. Und man merkt direkt, hier wird richtig einer aufgespielt. Zum Beispiel gibt es hier einen Stand-Up-Paddle- und Kanuverleih. Es gibt Volleyballplätze, eine Hüpfburg im Wasser, also so einen richtigen Wasserpark. Man kann Bogen schießen. Natürlich gibt es auch einen Imbiss. Und mein Highlight jetzt schon, es gibt einen richtig großen Klettergarten. Der ist in so einem kleinen Waldstück direkt hier. Und obwohl es fast 30 Grad sind, sehe ich hier echt viele in Klettermontur. Wie ist es denn hier bei der Hitze so zu klettern? Geht das klar?
3: Ja, das geht eigentlich definitiv klar. Macht sogar noch mehr Spaß, würde ich sagen.
4: Also manchmal ist es sehr anstrengend, aber es macht auch sehr viel Spaß.
5: Zu heiß ist jetzt auch nicht cool, aber zu kalt auch nicht.
2: Und wo kletterst du hier am liebsten? Es gibt ja hier richtig viele Bahnen.
5: Oh, am liebsten den Teil, wo man so Teamwork machen muss.
4: Also ich finde die Seilbahn und das schwarze Level da rechts am besten.
2: Gleich noch abkühlen nach dem Klettern?
5: Ja, wahrscheinlich.
2: Ja, und ehrlich gesagt ist mir jetzt allein durchs Zugucken schon warm geworden, deswegen ab ins Wasser. So, ich bin abgekühlt. Ich liege jetzt noch eine Runde im Sand und mehr braucht es eigentlich nicht für mich, um hier einen richtig entspannten Sommertag zu verbringen. Und ja, ich hole mir jetzt noch eine Pommes und dann ist der Tag wirklich perfekt für mich.
1: Ja, so kann man sich's ganz gut gehen lassen. Ne? Noch mehr getestete Badeseen findet ihr übrigens auf antennedüsseldorf.de.

0: Guten Morgen, es ist Dienstag, Antenne Düsseldorf ist hier. Wir haben ja schon drüber gesprochen, über das Alkoholverbot an deutschen Bahnhöfen. Das soll es bald bundesweit geben, allerdings nur wirklich dann an den Bahnhöfen. Und da hat sich jemand ein bisschen Gedanken drüber gemacht.
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3: Ja, nee, ist klar.
4: Genug ist genug, hat letzte Woche hier Bahnchefin Evelyn Palla gesagt. Und da habe ich gesagt, jawohl, richtig so, Evelyn. So geht's ja auch nicht weiter. Diese ganzen Verspätungen bei der Bahn, ausgefallene Klimaanlage bei 35 Grad, keine Pommes mehr im Bordrestaurant. Da wird's doch höchste Eisenbahn, dass mal einer auf den Tisch schaut und die Probleme angeht. Ich war richtig glücklich, als ich das gelesen habe. Und dann habe ich den Fehler gemacht und weitergelesen. Ja, von diesem Mist redet die Oberschaffnerin gar nicht. Sie meint mit, genug ist genug, das Saufen am Bahnhof. Alkoholverbot auf allen deutschen Bahnhöfen. Ja, wie, was, jetzt auch in Dortmund? Wie soll das denn gehen? Da kann sie die Bude doch gleich zumachen. Und deshalb muss man auch mal genau hingucken, wie Frau Palla das meint. Die Bahnhofskneipen dürfen natürlich weiterhin von Erdinger bis Flensburg das Bierchen servieren. Und im Bordbistro bei der Bahn kannst du dir auch weiterhin die Kante geben. Gott sei Dank. Das ist schließlich deutsches Kulturgut. Was aber jetzt nicht mehr erlaubt sein wird, ist auf dem Bahnsteig. Das Dosenbier, die Flasche Wodka, das Schächtelchen Kümmerling. Ja, auch der Damenkegelclub Lustige Wechseljahre muss auf dem Weg nach Norderney den kleinen Feigling von der Passagierliste streichen. Ja, Gisa, auch du.
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1: Mit Jacqueline Kosanke. Guten Morgen. Nach dem Anschlag am Rand des CSD in Berlin erhöht die SPD den Druck. Sie will den Schutz queerer Menschen im Grundgesetz stärken. Künftig soll dort auch sexuelle Identität ausdrücklich genannt werden. Dafür wirbt die Parteispitze in Berlin. Im Düsseldorfer Landtag fragt die SPD außerdem nach möglichen Kontakten des mutmaßlichen Täters in NRW. Es gehe um Verbindungen zu Islamisten, Chatgruppen und Organisationen. Die SPD verlangt außerdem, Förderprogramme und Hilfsangebote für queere Menschen nicht zu kürzen, denn Beratungs- und Anlaufstellen würden unverzichtbare Arbeit leisten. Bei dem Anschlag am Samstag wurde eine Frau getötet und 29 Menschen zum Teil schwer verletzt. Auch hier bei uns in Düsseldorf ist die Anteilnahme nach dem Anschlag auf den CSD in Berlin groß. Am Nachmittag hat es in unserer Stadt eine öffentliche Schweigeminute gegeben. Unter der Pride-Flagge sind vor dem Rathaus mehrere Dutzend Menschen zusammengekommen, um den Opfern des Anschlags zu gedenken und ein Zeichen gegen Hass und Gewalt zu setzen. Dazu Stadtdirektor Burkhard Hintsche.
2: Düsseldorf steht für eine weltoffene und liebenswürdige Stadt. Und der Anschlag in Berlin zeigt uns, dass die Weltoffenheit bedroht ist. Und deswegen war es, glaube ich, wichtig zu zeigen, dass wir hinter der queeren Community in Düsseldorf stehen.
1: Der CSD Düsseldorf hat bereits angekündigt, weiter Flagge zu zeigen und nicht einzuknicken. Ein Sprecher betonte, Liebe müsse stärker sein als Hass. Der frühere Präsident des Bundesverfassungsgerichts, Hans-Jürgen Papier, fordert eine niedrigere Hürde bei Bundestagswahlen. Statt 5% sollen künftig 3% reichen. In einem Interview sagte Papier, die aktuelle Sperrklausel ist nicht mehr zeitgemäß. Die 5%-Hürde mache es neuen Parteien schwer, so könne die Politik versteinern. Eine 3%-Hürde würde aus seiner Sicht mehr Wähler und Wählerinnen im Bundestag abbilden und die Demokratie stärken. In den Sommerferien gibt es auch bei der Deutschen Bahn viele Bauarbeiten. Auf der Strecke der S6 zwischen Düsseldorf und Essen sind deswegen im August wieder 2 Wochen lang Ersatzbusse statt S-Bahn unterwegs. Das hat die Bahn jetzt angekündigt. Antenne Düsseldorf, Reporter Joachim Bonn dazu.
3: Grund ist der Bau eines neuen Stellwerks zwischen Düsseldorf und Essen. Das soll zukünftig den Bahnverkehr auf der Strecke steuern und pünktlicher machen. Jetzt im August ist erst einmal eine Sperrung nötig. Unter anderem, um den Bau neuer Signale vorzubereiten und an der Oberleitung und den Gleisen zu arbeiten. Konkret heißt das, ab dem 7.8. sind auf der S6 14 Tage lang Ersatzbusse zwischen Essen und Düsseldorf unterwegs. Weitere Infos und Hintergründe dazu haben wir verlinkt auf antennedüsseldorf.de/Nachrichten.
1: Die IHK geht auf Freibad-Tournee. Das Ziel, mehr junge Menschen in eine Ausbildung zu bringen. Jetzt in den Sommerferien verteilen Teams der IHK in den Freibädern in Lörrick und Benrad Wasserbälle mit einem QR-Code, der direkt zu offenen Ausbildungsstellen in der Region führt. Mehr als 2100 Ausbildungsstellen sind in Düsseldorf und im Kreis Mettmann noch unbesetzt. Der Start der Aktion ist heute in Lörrick. Am Freitag ist die IHK in Benrad. Sie richtet sich insbesondere an Jugendliche, die noch einen Ausbildungsplatz für den Start im August oder im September suchen. Und das waren die Nachrichten mit Jacqueline Kosanke.
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5: Frisch heute Morgen, aber eigentlich noch mal ganz angenehm, bevor es dann so heiß wird. 13 Grad nämlich jetzt erstmal in Fennhausen. Später dann bis zu 29 und den ganzen Tag über viel Sonne. Die Sonne bleibt dann auch in den kommenden Tagen. Die sorgt dafür, dass es noch heißer wird. Morgen 33, Donnerstag sogar bis zu 34 Grad. Gleich haben wir es 6:45. Jetzt der Antenne Düsseldorf Verkehr, damit wir gemeinsam besser ankommen. In Höhe des Seesterns Richtung Theodor-Heuss-Brücke auf der Brüsseler Straße staut sich schon ein bisschen vor der Baustelle. Und dann gibt es 3 Ausfälle in der nächsten halben Stunde bei der Bahn. Einmal 6:45 die S1 nach Solingen, Hauptbahnhof. Dann 6:48 der RE13 nach Venlo und 6:56 RE6 nach Minden. Alle kommen sie nicht. Gute Fahrt, wenn es geht.
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5: Da kommt was sehr Schönes auf uns zu. Die Goo Dolls, nämlich mit Iris. Das ist eine Version von 2004, von einem Konzert in Buffalo. Da regnet es in Strömen, alle klitschnass. Da hat das Lied noch eine viel größere Wirkung erfüllt. Oh, das ist fein. Aber ohne Regen ist es natürlich auch sehr schön. Oder ihr stellt euch einfach gleich unter die Dusche. Die Goo Goo Dolls, die hören wir uns nämlich an nach den hier. Den Chainsmokers zusammen mit Coldplay und Something Just Like This. Ich bin Kirsten Meeves. Schönen guten Morgen.

0: Es wird hier ein großartiger Song von den Goo Goo Dolls. Antenne Düsseldorf ist hier gleich, haben wir es 6:45 am Dienstag und es ist sehr schön, es gibt heute wieder richtig tolles Sommerwetter, knapp 30 Grad, viel Sonne, perfekt für die Sommerferien. Ich muss allerdings zugeben, ich war am Nachmittag mit meinen Nichten auf dem Spielplatz, da habe ich zwischendurch mal gedacht, oh, ist gar nicht so warm. Das passiert uns heute wohl eher nicht. Heute wohl eher das Gegenteil, dass man sich denkt, es ist ganz schön heiß, vor allem auf versiegelten Flächen, sowas wie auch hier und da auf Spielplätzen. Ist ja gerade in Städten ein Problem, sagt Heide Naderer vom Naturschutzbund NABU hier bei uns.
1: Also ich glaube, jeder spürt es, wenn man nur 5 Minuten ohne Schatten auf einer komplett versiegelten Fläche steht. Bei den Temperaturen, das hält man kaum aus. Ich glaube, da ist auch jeder jetzt vielleicht hochsensibilisiert, wenn man durch die Stadt geht. Wo ist der Schatten? Wo kommt eine kleine Kühlung? Und ich glaube zum Beispiel an der Kö, direkt am Wasser, man spürt sofort die Kühlung, man spürt den Schatten von den Bäumen.
0: Ja, ist direkt viel angenehmer auf dem Rasen oder im Park oder im Wald oder sowas. Und noch was ist Heide Naderer wichtig.
1: Wir brauchen mehr öffentliche Wasserstellen. Wo kann man Wasser bekommen? Wo sind tatsächlich kühle Räume? Und was kann man tun, damit die Wohnung auch tatsächlich verschattet ist? Was auch notwendig ist, ist eine Vernetzung von Städten und Gemeinden, weil die brauchen die Hitzepläne. Die müssen die Bürgerinnen und Bürger unmittelbar informieren. Und natürlich sollte die Landesregierung auch die Städte und Gemeinden und Kommunen dabei unterstützen bei solchen Dingen.
0: Ja, wir haben ja hier zum Glück die Stadt, in der Stadt eine Karte der kühlen Orte. Da sind Parks, Museen, kostenlose Trinkbrunnen verzeichnet. Link gibt's auf antennedüsseldorf.de/Nachrichten.

0: Wenn es um Schulranzen geht, dann sind Eltern ja gerne mal früh dran. Ne? Einige haben ihn sicher schon mit ihren Kindern besorgt, die nach den Ferien in die erste Klasse kommen. Viele aber vielleicht auch noch nicht. Deshalb Antenne Düsseldorf-Reporter Ronny Thorau. Wenn man einen neuen, den allerersten Schulranzen braucht, was sollte man da beachten?
1: Ja, der Obertipp ist eigentlich, einen Schulranzen besser immer im Laden anprobieren. Den sollte man einfach nicht online kaufen, auch wenn da steif und fest behauptet wird, dass ein Ranzen besonders tragefreundlich ist oder der vielleicht sogar ein Ergonomie-Siegel hat. Jeder Kinderrücken ist aber anders und das muss man dann einfach anprobieren. Und zwar ausgiebig. Experten raten, Kinder sollten in so einem Geschäft mit dem Schulranzen auf dem Rücken nicht nur umhergehen, sondern ruhig auch mal hüpfen, sich ganz groß strecken oder sich bücken.
0: Okay. Problem ist ja oft auch, dass ein Kind einen bestimmten Ranzen optisch total cool findet, aber vom Tragen her ist er jetzt nicht das Beste.
1: Ja, da hilft es erstmal, die Passform zu testen. Am besten in neutraler oder auch mit so einem Cape verdeckter Optik. Und dann erst später die Motive wählen. Es gibt ja auch durchaus diverse Motive zum Wechseln, die zum Beispiel mit Klettverschluss oder Magnet dann ausgetauscht oder ergänzt werden können. Und wichtig

0: Das Gewicht ist gar nicht mal so entscheidend, wie viele Eltern denken. Das Tragesystem ist entscheidender, sagen Experten. Also die Gurte, die Polsterung. Ein paar hundert Gramm schwererer Ranzen, der aber sehr gut zu tragen ist, ist oft gesünder. Zumal so ein Ranzen ja durchaus auch die Rückenmuskeln eines Kindes trainieren kann und soll. Und nicht vergessen, ein Schulranzen muss nicht nur gut zu tragen sein, sondern auch gut zu sehen. Da gibt es allerdings Vorschriften, also die meisten Ranzen sind da schon okay.
1: Und falls ihr bei euch schon Tonnies rumfliegen habt, die vielleicht fürs neue Schuljahr mal so ein bisschen frisch gemacht werden dürften, nicht in eine Waschmaschine, da können sie sich nämlich verziehen, lieber mit einem Tuch reinigen. Antenne Düsseldorf hier. Jetzt mit Udo Lindenberg und Apache. Komet.

0: Gleich ist es 5:05 am Dienstag. Antenne Düsseldorf ist hier mit Kirsten Mews. Schönen guten Morgen.
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1: Mit Danny Hoppe. Guten Morgen. Der eine Krieg beschäftigt uns schon seit Jahren, der andere erst seit ein paar Monaten. Die Folgen davon spüren wir aber in beiden Fällen und sowohl in der Ukraine als auch im Iran ist momentan keine Lösung in Sicht. Die Blicke wandern deshalb heute nach Washington. Dort wird im Weißen Haus nämlich nach Lösungen gesucht. US-Präsident Trump trifft sich zuerst mit Israels Ministerpräsident Netanyahu. Später will er dann auch noch mit dem ukrainischen Präsidenten Selenskyj sprechen. Marc Weiß hat die Infos.
2: Für Selenskyj haben weitere Waffenlieferungen Priorität, vor allem Abwehrsysteme braucht die Ukraine dringend. Die Beziehungen zwischen Trump und Selenskyj hatten sich in den vergangenen Monaten verbessert. Trump lobte Selenskyj zuletzt als mutig im Kampf gegen Russland. Die Situation des Krieges ist allerdings aktuell weiter festgefahren. Bei einem Treffen von US-Außenminister Rubio mit seinem russischen Kollegen Lavrov gab es keine konkreten Ergebnisse. Für Fortschritte seien neue Vorschläge und neue Ideen notwendig, das sagte Rubio nach dem Treffen. Trumps Verhältnis zu Netanyahu galt zuletzt als angespannt. Israel hatte mehrfach die Bemühungen der USA um Verhandlungen mit dem Iran kritisiert. Trump soll Netanyahu am Telefon sogar angebrüllt haben, nachdem Israel zum wiederholten Male den Libanon angegriffen und damit gegen US-iranische Vereinbarungen verstoßen hatte. Der Streit soll sehr weit gegangen sein. Angeblich hat Trump im Verlauf des Gesprächs sogar mit dem Ende der amerikanischen Unterstützung für Israel gedroht.
1: Und jetzt weitere Meldungen im Überblick. Nach dem Anschlag auf den CSD will Bundesinnenminister Dobrindt härter gegen Gefährder vorgehen. Er will, dass bei ihnen nicht mehr das Jugendstrafrecht angewendet wird. Das sagte er der Bild. Außerdem ist er hier für einen stärkeren Einsatz von Fußfesseln und eine Präventivhaft, um Gefährder aus dem Verkehr zu ziehen. In Frankreich, Spanien und Portugal toben weiter schwere Waldbrände. Vor allem die Tourismusregion um Bordeaux bangt um ihr Sommergeschäft. Der Tourismus dort sei komplett zum Erliegen gekommen. Die Saison sei vorbei, heißt es von der französischen Industrie- und Handelskammer. In den NRW-Gefängnissen gibt es immer mehr Gefangene mit psychiatrischen Erkrankungen. Das geht aus einer Antwort des Justizministeriums hervor. Demnach hat sich die Zahl der stationären Behandlungen von 2021 bis 2025 etwa vervierfacht. Die häufigste psychiatrische Diagnose im Strafvollzug waren demnach Suchterkrankungen. E-Autos werden weltweit immer beliebter, aber der Markt für E-Autos wächst nicht mehr ganz so schnell wie zuletzt. Das hat die Unternehmensberatung PwC herausgefunden. Sie hat sich dazu die 43 weltweit wichtigsten Märkte angeschaut. Dort wurden im ersten Halbjahr rund 6,6 Millionen reine Stromer neu zugelassen. Das sind zwar 9% mehr im Vergleich zum Vorjahreszeitraum, es geht aber eben nicht mehr so schnell nach oben wie früher. Grund sei der schrumpfende Markt in China, heißt es. In Europa gehen die Zahlen dagegen deutlich rauf, auch in Deutschland. Und das waren die Nachrichten mit Danny Hoppe.
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4: Wer heute Morgen den Kaffee nicht auf dem Balkon genießen kann, entweder aus Zeitmangel oder weil es dann doch gerade noch zu frisch ist, der freut sich sicherlich auf heute Abend. Gemütlich draußen abhängen, vielleicht sogar grillen, sind ja Ferien. 29 Grad, dazu ganz viel Sonne heute in Grafenberg. Jetzt kommen wir auf 14. In den kommenden Tagen bleibt es sommerlich mit viel Sonne und Temperaturen um 33 und auch 34 Grad. 6:35 haben wir es jetzt, der Antenne Düsseldorf Verkehr, damit wir gemeinsam besser ankommen. Auf der B7, der Brüsseler Straße zwischen dem Hertha-Dreieck und am Seestern, ist schon wieder voller vor der Baustelle, 5 Minuten plus. Dann Autobahn, A57 nimmt wegen Köln zwischen Krefeld-Gartenstadt und dem Kreuz Meerbusch 3 Kilometer stockender Verkehr plus 5 Minuten. Und der Patrick hat sich noch reingemeldet mit einem Blitzer, und zwar in Höhe der Himmelgeisterstraße 60 in Richtung Uniklinik. Perfekt, vielen Dank dafür. Ohne Verspätung bei der Bahn gibt es auch noch 7.12 Uhr, S6 Köln-Mülheim. Die kommt eine halbe Stunde später. Gute Fahrt.
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4: Ja, der mutmaßliche Anschlag auf den Christopher Street Day am Wochenende in Berlin, der schockiert hier viele in der Stadt. Deshalb hat es am Nachmittag auch eine Schweigeminute und eine Ansprache von der Stadt gegeben. Wir schauen dann nochmal drauf zurück und wir hören auch, was sich die Organisatoren des CSD hier in unserer Stadt zukünftig wünschen. Machen wir alles gegen 6:50. Guten Morgen.

0: 11 nach 7 am Dienstag, Antenne Düsseldorf ist hier. Und der Schock in Deutschland, der sitzt immer noch tief nach dem mutmaßlich islamistischen Anschlag auf den Christopher Street Day in Berlin am Wochenende. Am Nachmittag gab es deshalb hier bei uns in Düsseldorf eine öffentliche Schweigeminute vorm Rathaus. Und da hat Stadtdirektor Burkhard Hinsche den Anschlag verurteilt.
1: Der Anschlag auf friedlich feiernde Menschen bei einer Demonstration für die Liebe war grausam und zutiefst menschenverachtend. Das Attentat widerspricht all dem, für was wir in Düsseldorf stehen.
0: Ja, deshalb haben sich eben auch viele Menschen versammelt, um eben ein Zeichen zu setzen. Stadtdirektor Burkhard Hinsche hat auch noch mal gesagt, dass es ganz wichtig ist, gerade jetzt zusammenzuhalten.
1: Es ist wichtig, dass wir Haltung zeigen und das Miteinander in den Vordergrund stellen. Das ist das, was wir als Stadt jetzt tun können. Und das ist zugleich das, was jeder Einzelne und jeder Einzelne von uns, was die gesamte Zivilgesellschaft tun kann und was die Zivilgesellschaft ausmacht.
0: Bei uns in der Stadt hat es ja Anfang vergangenen Monats auch ein CSD gegeben. Die Organisatoren haben den Anschlag in Berlin natürlich auch verurteilt. Ganz wichtig sei jetzt zu zeigen, dass Liebe stärker sei als Hass. Und für zukünftige Veranstaltungen wünscht sich der CSD auch noch mehr Unterstützung. Das sagt Kalle Wahle, der Organisator des CSD hier in Düsseldorf.
2: Letztendlich machen wir mit dem CSD eine Großveranstaltung in Düsseldorf, die genauso gefährdet ist wie ein Weihnachtsmarkt oder andere Großveranstaltungen. Da ist einfach die Frage der Sicherheit, die jede einzelne Veranstaltung irgendwann mal stemmen muss und finanzieren muss. Die steht ganz hoch oben natürlich. Es kann nicht sein, dass das größte Budget für Sicherheit und Security bei einer solchen Veranstaltung aufgebracht werden muss. Ich hoffe und wünsche mir, dass da jetzt von Seiten der Politik und der Polizei die Hilfe kommen wird.
0: Der mutmaßlich islamistische Anschlag auf den Christopher Street Day in Berlin, der beschäftigt uns natürlich auch hier in Düsseldorf. Seit Sonntag hängt deshalb über dem Rathaus auch eine bunte Pride-Flagge. Und die Ermittlungen in Berlin laufen natürlich weiter. Antenne Düsseldorf hier.

0: 20 nach 7, Antenne Düsseldorf ist hier. Einen wunderschönen guten Morgen am Dienstag. Also die Wetteraussichten sind natürlich wirklich wahnsinnig toll für die nächsten Tage. Das ist mal wieder so richtig Sommer. Da fällt einem im Zweifel aber auch ein, dass ja so eine Klimaanlage eigentlich ein ganz feines Gerät ist. Da denken sich allerdings im Moment recht viele Menschen im Moment. Kollege Robert Jans, die Polizei warnt deshalb tatsächlich jetzt vor Fake-Shops.
1: Ja, weil wir kennen das ja, ne? Immer erst, wenn es total heiß ist, dann fällt einem ein, boah, so ein Klimagerät, das wäre jetzt geil. Dann geht man in den Baumarkt oder den Technikhandel um die Ecke. Und was sieht man da? Alles ausverkauft. Also schaut man online und da werden die Geräte oft zu günstigen Preisen mit kurzen Lieferzeiten angeboten. Dabei werden die Täter auch immer besser und die Seiten sehen immer vertrauenswürdiger aus.
0: Okay, wie erkennt man denn so unseriöse Shops?
1: Das sind so ein bisschen die Klassiker, übertriebene Werbeversprechen und fehlende Angaben zur Produktsicherheit. Außerdem kann man schon stutzig werden, wenn man nur per Vorkasse bezahlen kann, das Impressum komisch aussieht und der Anbieter sein Konto im Ausland hat. Die Verbraucherzentrale hat übrigens einen sogenannten Fake-Shop-Finder. Das ist ein ganz cooles Tool, was man nochmal zusätzlich nutzen kann. Das kann auch mal extra Sicherheit bringen.
0: Okay, aber nicht nur die Shops sind ja ein Problem. Die Geräte selbst können ja auch unseriös sein.
1: Ja, was wird einem da nicht alles versprochen, ne? Kühlt in 90 Sekunden, 90% weniger Stromverbrauch. Dabei sind das eigentlich fast immer einfache Ventilatoren oder Heizlüfter ohne Kühlmittel und ohne die Möglichkeit, Wärme nach außen abzuleiten. Kann angenehm sein, wenn die einen dann anpusten, aber wirklich runterkühlen können die einen Raum nicht. Also lasst euch da nicht in die Irre führen.
0: Okay. Naja, Hitze macht halt auch ungeduldig und das nutzen unseriöse Anbieter aus. Dann lieber so wie jetzt morgens nochmal viel frische Luft in die Bude lassen, dann schön abdunkeln und dann möglichst lang angenehme Temperaturen zu Hause haben. Das hoffe ich mal für euch, dass ihr das in den nächsten Tagen hinkriegt, denn es bleibt da jetzt tatsächlich auch erstmal mindestens bis zum Wochenende wieder schön warm. Luis Capaldi, jetzt hier bei Antenne Düsseldorf. Someone You Loved. Da wird einem auch nicht so warm bei, wenn man das ganz entspannt hört.
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0: Kelly Clarkson hat ja gerade eine Residency im Caesars Palace in Las Vegas, also die tritt da im Moment regelmäßig auf. Und da hat sie jetzt nochmal ein Plädoyer fürs Alleinsein gehalten. Sie ist ja bekanntlich seit 4 Jahren Single, überzeugter Single. Denn eine Partnerschaft bedeutet harte Arbeit und damit das halt nicht irgendwann so eine eintönige Sache wird. Und da hat sie nach wie vor keine Energie für im Moment. Breakaway gibt's von ihr vor den Antenne Düsseldorf Nachrichten um 7:30.
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1: Mit Jacqueline Kusanke. Guten Morgen. In Washington finden heute gleich zwei wichtige Treffen statt. US-Präsident Donald Trump empfängt erst Israels Ministerpräsident Benjamin Netanyahu und später den ukrainischen Präsidenten Volodymyr Zelensky. Beide reisen anlässlich der Trauerfeier für den verstorbenen US-Senator Graham an. Mit Netanyahu trifft sich Trump zum ersten Mal seit Beginn des Iran-Krieges Ende Februar. Zelensky will vor allem über neue Sanktionen gegen Russland und weitere Waffenhilfen sprechen. In Spanien und Frankreich wüten so schwere Waldbrände wie seit Jahren nicht mehr. Dabei steht der eigentliche Waldbrandsaison erst noch bevor. Der Grund? Nach viel Regen im Winter folgten Hitze und Dürre, Pflanzen konnten wachsen, sind dann aber ausgetrocknet und so zu leicht brennbarem Material geworden. Experten rechnen deshalb mit weiteren schweren Feuern in den kommenden Wochen. Sie sagen auch, der Klimawandel macht solche Extrembrände wahrscheinlicher. Langfristig steigt damit auch das Waldbrandrisiko bei uns in Deutschland. Nach dem Anschlag auf den Christopher Street Day in Berlin hat es in Düsseldorf am Nachmittag eine öffentliche Schweigeminute gegeben. Unter der Pride-Flagge sind vor dem Rathaus mehrere Dutzend Menschen zusammengekommen, um den Opfern des Anschlags zu gedenken und ein Zeichen gegen Hass und Gewalt zu setzen. Dazu Stadtdirektor Burkhard Hintsche.
2: Düsseldorf steht für eine weltoffene und liebenswürdige Stadt. Und der Anschlag in Berlin zeigt uns, dass die Weltoffenheit bedroht ist. Und deswegen war es, glaube ich, wichtig zu zeigen, dass wir hinter der queeren Community in Düsseldorf stehen.
1: Der CSD Düsseldorf hat bereits angekündigt, weiter Flagge zu zeigen und nicht einzuknicken. Ein Sprecher betonte, Liebe müsse stärker sein als Hass. Wer zwischen Düsseldorf und Essen mit der S-Bahn pendelt, muss sich auf längere Wege einstellen. Auf der Strecke der S6 fahren ab nächster Woche Freitag 2 Wochen lang Ersatzbusse statt S-Bahn. Das hat die Deutsche Bahn jetzt angekündigt. Grund ist der Bau eines neuen Stellwerks zwischen Düsseldorf und Essen. Das soll zukünftig den Bahnverkehr auf der Strecke steuern und pünktlicher machen. Weitere Infos und Hintergründe dazu haben wir verlinkt unter antennedüsseldorf.de/Nachrichten. Die IHK geht auf Freibad-Tournee. Das Ziel, mehr junge Menschen in eine Ausbildung zu bringen. Jetzt in den Sommerferien verteilen Teams der IHK in den Freibädern in Lörrick und Benrath Wasserbälle mit einem QR-Code, der direkt zu offenen Ausbildungsstellen in der Region führt. Insgesamt sind mehr als 2100 Ausbildungsstellen in Düsseldorf und im Kreis Mettmann noch unbesetzt. Der Start der Aktion ist heute in Lörrick. Am Freitag ist die IHK in Benrath. Sie richtet sich insbesondere an Jugendliche, die noch einen Ausbildungsplatz für den Start im August oder im September suchen. Und das waren die Nachrichten mit Jacqueline Kosanke.
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3: Richtig schönes Sommerwetter erwartet uns ab heute. Perfekt für die Sommerferien. 15 Grad zwar jetzt erstmal noch in Lörrick, aber später dann bis zu 29 und ganz viel Sonne. Wird sicher voll in den Freibädern und in den Eisdielen. Zu Recht. Aber man kann ja auch alles in den kommenden Tagen noch entspannt genießen. Es bleibt nämlich jetzt heiß mit Temperaturen über 30 Grad und eben viel Sonne. 7:35 jetzt der Antenne Düsseldorf-Verkehr, damit wir gemeinsam besser ankommen. Auf der Brüsseler Straße zwischen dem Hertha-Dreieck und am Seestern dauert es 10 Minuten länger vor der Baustelle. Rund um die Friedrich- und Herzogstraße ist es auch voll. Auf der Friedrichstraße Richtung Graf-Adolf-Platz gibt es ja auch gerade eine Baustelle. Münchener Straße vom Südring ist auch voll, da hat es auch einen Unfall gegeben. Und auf der Autobahn gibt es auch noch einen Stau, und zwar auf der A57, nehmen wegen Köln zwischen Krefeld-Gartenstadt und Krefeld-Oppum. 3 Kilometer stockend, 5 Minuten plus. Und der Patrick hat sich noch reingemeldet mit einem Blitzer, und zwar auf Höhe der Himmelgeisterstraße 60 in Richtung Uniklinik. Danke, gute Fahrt.
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3: Mit Kirsten Mebs, und wir bereiten uns gedanklich schon mal auf einen heißen Tag in der Stadt vor. Wirklich, Abkühlung ist fürs Erste ja nicht in Sicht. Also auch gern dran denken, bevor ihr das Wasser aus dem Planschbecken einfach wegkippt, lieber den Bäumen an der Straße geben. Die Stadt sucht ja auch noch Baumpaten, denn die Bäume in der Stadt sind natürlich auch ganz wichtig fürs Klima und dass nicht zu heiß wird.

Espresso, Sabrina Carpenter hier bei Antenne Düsseldorf. 20 vor 8 haben wir es jetzt. Es wird noch heiß, es ist tolles Sommerwetter. Da will man natürlich raus, baden, sich abkühlen. Ist alles schön soweit, während wir uns hier über das tolle Wetter freuen. Bedeutet das fürs Ordnungsamt allerdings wieder verstärkt Streife am Rheinufer. Denn es gilt ja, ja, wir wissen es, ein Badeverbot seit einem Jahr im Rhein zu unserer eigenen Sicherheit. Scheint allerdings noch nicht jeder begriffen zu haben. Denn selbst die Verbotsschilder überzeugen einige da noch nicht. Vergangenes Wochenende zum Beispiel, da war es ja noch gar nicht so heiß. Aber Ordnungsamt hat da wieder über 30 Menschen angesprochen, weil die sich nicht an das Verbot halten wollten. Das ist übrigens nicht nur lebensgefährlich, sondern eben seit einem Jahr auch richtig teuer. Bis zu 1000 Euro Bußgeld werden dann nämlich fällig, wenn man erwischt wird und lebend wieder aus dem Wasser kommt. Das muss man dazu sagen. Feuerwehr war am Wochenende auch wieder wegen Schwimmern im Rhein im Einsatz. Wer tiefer als knöcheltief ins Wasser geht, der kann schon vom Sog eingezogen werden, der Schiffe da, und eben richtig Probleme kriegen. Deshalb also lieber ab ins Freibad oder an den See, das ist sicherer. Und es gibt auch noch Pommes. 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

0: Praktischerweise muss man ja gar nicht weit weg, wenn man so ein bisschen Urlaubsfeeling haben will.
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0: Heute Abend ist nämlich mal wieder spanischer Abend in Flingern. Und zwar im Zack im Biergarten. Es gibt Tapas und Flamenco-Musik dazu. Das passende Bier, San Miguel, spanische Weine und ganz viel spanisches Flair. Temperaturen passen ja auch. 18 Uhr geht's los, Musik dann ab 20 Uhr, der Eintritt ist frei. Alternativ gibt's im Vierlinden Open Air ein 80er-Jahre-Quiz. Da geht's um Stars, um Songs, um Serien und Skandale in den 80er-Jahren. Ihr rätselt in Teams, zu zweit oder bis zu sechst. 12 Euro kostet der Eintritt an der Abendkasse. Um 18.30 Uhr ist da Einlass und eine Stunde später geht es dann los. Und wie immer gibt's auch noch mehr Tipps für heute und die kommenden Tage auf antennedüsseldorf.de/tipps. Das ist Holly Humberstone mit To Love Somebody.

0: Im Original ist es von Bob Marley. Das hört man in der Coverversion auch ein bisschen. Das sind aber die Black Sorrows mit Steer It Up. Gibt's vor der Nachricht um 8 hier bei Antenne Düsseldorf. 5 vor 8 haben wir es schon. Ich bin Kirsten Mebs. Schönen Dienstagmorgen.
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1: Mit Marc Weiß. Schönen guten Morgen. In Spanien wütet im Moment der größte Waldbrand der spanischen Geschichte. In Frankreich mussten allein in der Region Bordeaux rund 220.000 Menschen wegen der Flammen evakuiert werden. Die Lage in beiden Ländern ist nach wie vor dramatisch und eine Verbesserung ist noch nicht wirklich in Sicht. Danny Hopper aus dem News-Team. In Frankreich droht sogar direkt die nächste Hitzewelle aktuell.
2: Genau, noch mehr Hitze und Trockenheit kann man in so einer Situation natürlich überhaupt nicht gebrauchen. Rund 4.000 Feuerwehrleute und Soldaten versuchen zurzeit, die Waldbrände in der Region um Bordeaux in den Griff zu bekommen. Auch Frankreichs Präsident Macron hat die Region gestern Abend besucht und versprochen, man werde den Kampf gegen die Flammen gewinnen. Immerhin, seit der Nacht zum Montag konnte eine weitere Ausbreitung der Flammen verhindert werden. Aber die Tourismusregion rund um Bordeaux bangt natürlich um ihr Sommergeschäft, weil viele Urlauber abgereist sind oder gar nicht erst kommen. Von der Industrie- und Handelskammer dort heißt es, der Tourismus sei komplett zum Erliegen gekommen, die Saison sei vorbei. In Spanien hat sich die Lage dagegen etwas entspannt. Die Brände in der Nähe von Madrid breiten sich inzwischen deutlich langsamer aus. Aber auch in Spanien erwartet der Wetterdienst ab morgen eine neue Hitzewelle. Noch weitgehend verschont geblieben war in den vergangenen Wochen Portugal. Inzwischen werden aber auch von dort mehrere Waldbrände gemeldet. Also die Lage bleibt insgesamt angespannt.
1: Danny Hoppe mit Infos. Vielen Dank. Jetzt die weiteren Themen in der Zusammenfassung. Nach dem Anschlag auf den CSD in Berlin hat Bundesinnenminister Dobrindt einen härteren Umgang mit sogenannten extremistischen Gefährdern angekündigt. So fordert er im Gespräch mit der Bild eine Änderung beim Jugendstrafrecht. Die Anwendung von Jugendstrafrecht bei erwachsenen Gefährdern sei beispielsweise inakzeptabel, sagt Dobrindt. Mitten in der angespannten Lage in Nahost stehen heute in Washington gleich zwei wichtige Termine auf dem Programm. US-Präsident Trump empfängt zunächst Israels Ministerpräsidenten Netanyahu und später dann den ukrainischen Präsidenten Selenskyj. Zu Selenskyj hatten sich die Beziehungen zuletzt verbessert, zu Netanyahu eher verschlechtert. Wenn es um unsere Kinder geht, dann schauen wir bei vielen Produkten nochmal extra genau hin und deshalb dürfte dieser Test der Stiftung Warentest einige Eltern etwas beunruhigen. Denn die Stiftung hat sich 12 Kinderwagen angeschaut und in mehreren bedenkliche Weichmacher und umweltschädliche PFAs gefunden, also sogenannte Ewigkeitschemikalien. Nur 4 der Kinderwagen konnten die Tester insgesamt überzeugen. Man sei erstaunt, die Stoffe seien schon seit Jahren verboten, heißt es von Stiftung Warentest. Die getesteten Kinderwagen stammen von durchaus bekannten Marken und kosten zwischen 400 und über 1500 Euro. Alle Testergebnisse gibt es meistens hinter einer Bezahlschranke auf der Homepage der Stiftung Warentest. Und das waren die Nachrichten mit Marc Weiß.
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4: Ja, es ist noch ganz gut auszuhalten. Es ist vielleicht sogar noch ein bisschen frisch. 16 Grad jetzt gerade in Pempelfort. Da sind jetzt so Temperaturen, da sind die meisten wahrscheinlich noch nicht so richtig drauf eingestellt, weil es ja so heiß werden soll ab heute. Aber die Temperaturen nehmen halt richtig Anlauf. Bis zu 29 Grad sind nämlich heute drin. Dazu ganz viel Sonne. Es wird also richtig, richtig schön und auch die kommenden Tage bleiben sonnig und heiß mit über 30 Grad. 8:03 haben wir es jetzt, der Antenne Düsseldorf Verkehr, damit wir gemeinsam besser ankommen. Auf der B7, der Brüsseler Straße zwischen dem Hertha-Dreieck und am Seestern, dauert es 10 Minuten länger wegen der Baustelle. Außerdem Südring bis zur Völklinger Straße stadtauswärts auch nochmal so 5 Minuten plus und Münchener Straße bis zum Südring ist auch voll. Autobahn, da haben wir das hier als etwas größeren Stau. Die A57 nimmt wegen Köln zwischen dem Kreuz Mörs und Kreuz Meerbusch 6 Kilometer stocken, 10 Minuten plus. Und der Patrick hat sich noch reingemeldet mit einem Blitzer und zwar in Höhe der Himmelgeisterstraße 60 in Richtung Uniklinik. Dankeschön.
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4: Ja, es wird heiß, das ist schön, aber gerade in der Stadt ist so eine Hitzewelle manchmal ja nicht so gut auszuhalten. Deshalb zieht sie ja viele bei so Temperaturen und Sonne an den Rhein, in Parks, in den Schatten und so weiter. Der NABU, der fordert deshalb von der Stadt auch, dass die jetzt noch mehr zur Klimaanpassung tut. Was genau, hören wir in 6 Minuten hier bei Antenne Düsseldorf.

0: Oh ja, in so einer Bar kann man bei so schönem Sommerwetter auch ganz gut abends versacken, ne? Oder besser im Biergarten. Shabusi bei Antenne Düsseldorf mit A Bar Song. Ab heute wird's wieder heiß und sonnig. Es ist zwar auf der einen Seite wirklich sehr, sehr schön, aber mit Blick auf den Klimawandel machen so Hitzewellen ja schon auch manchmal ein bisschen Sorge. Und deshalb fordert der Naturschutzbund, der NABU in unserer Stadt, mehr Klimaanpassung. Also mehr Schatten, mehr Bäume, weniger versiegelte Flächen, sagt Heide Naderer vom NABU.
1: Ja, ich glaube, die Politik muss das jetzt mal ernst nehmen, dass tatsächlich Menschen sterben, weil sie sich nicht schützen können. Tatsächlich fehlt auch ganz viel an Umsetzung, weil wir wissen, was gemacht werden muss. Wir wissen, was wirkt. Wir wissen, dass die Natur letztlich der Schlüssel ist, um Abhilfe zu schaffen. Und ich würde mich wahnsinnig freuen, wenn auch die Stadt Düsseldorf hingeht und sagt, genau, wir wissen, jetzt ist genug. Wir müssen wieder Flächen entsiegeln. Wir brauchen mehr Bäume und wir müssen auch für mehr Wasser sorgen und auch für eine gute Information der Bürgerinnen und Bürger.
0: Ja, also mehr Grün und weniger Asphalt, das gibt es ja zum Teil an einigen Orten bei uns auch schon in der Stadt. Da merkt man dann auch sofort, wie die Natur wirkt, ne? Auch eben mitten in der Stadt.
1: Zum Beispiel an der Kö, direkt am Wasser. Man spürt sofort die Kühlung, man spürt den Schatten von den Bäumen. Und warum braucht man diese offenen Flächen? Warum braucht man das? Man merkt, wie gesagt, die Zirkulation von Kälte und Wärme. Man spürt die kühlen Züge, die kommen und die Kühlung, die durch die Bäume passiert. Und davon fehlt auch in Düsseldorf noch eine ganze Menge.
0: Es gibt ja auch eine Karte der kühlen Orte von der Stadt mit Parks und Trinkbrunnen. Haben wir euch auch noch mal verlinkt auf antennedüsseldorf.de/Nachrichten. Da findet ihr die. 11:08 haben wir es jetzt. Schönen guten Morgen am Dienstag.

0: Das ist Justin Timberlake, Can't Stop the Feeling, gleich Leonie, Don't Worry. Und vorher müssen wir uns nochmal um das Thema kümmern, das die Deutsche Bahn künftig durchbringen will, nämlich kein Bier mehr am Bahnsteig.
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3: Ja, nee, ist klar.
4: Genug ist genug, hat letzte Woche hier Bahnchefin Evelyn Palla gesagt. Und da habe ich gesagt, jawohl, richtig so, Evelyn. So geht's ja auch nicht weiter. Diese ganzen Verspätungen bei der Bahn, ausgefallene Klimaanlage bei 35 Grad, keine Pommes mehr im Bordrestaurant. Da wird's doch höchste Eisenbahn, dass mal einer auf den Tisch schaut und die Probleme angeht. Ich war richtig glücklich, als ich das gelesen habe. Und dann habe ich den Fehler gemacht und weitergelesen. Ja, von diesem Mist redet die Oberschaffnerin gar nicht. Sie meint mit, genug ist genug, das Saufen am Bahnhof. Alkoholverbot auf allen deutschen Bahnhöfen. Ja, wie, was, jetzt auch in Dortmund? Wie soll das denn gehen? Da kann sie die Bude doch gleich zumachen. Und deshalb muss man auch mal genau hingucken, wie Frau Palla das meint. Die Bahnhofskneipen dürfen natürlich weiterhin von Erdinger bis Flensburg das Bierchen servieren. Und im Bordbistro bei der Bahn kannst du dir auch weiterhin die Kante geben. Gott sei Dank. Das ist schließlich deutsches Kulturgut. Was aber jetzt nicht mehr erlaubt sein wird, ist auf dem Bahnsteig. Das Dosenbier, die Flasche Wodka, das Schächtelchen Kümmerling. Ja, auch der Damenkegelclub Lustige Wechseljahre muss auf dem Weg nach Norderney den kleinen Feigling von der Passagierliste streichen. Ja, Gisa, auch du.
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0: 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Donnerstag geht das Open-Air-Kino los, also übermorgen ist es soweit. Einer der ersten Filme, nächsten Montag um genau zu sein, ist dann der Konzertfilm von Billie Eilish, Hit Me Hard and Soft. So heißt auch ihr Album, das hat sie 2024 rausgebracht. Und auf dem Album ein wirklich zauberhaftes Liebeslied, Birds of a Feather. Und das hören wir uns hier vor den Antenne Düsseldorf Nachrichten um 8:30 an. Jetzt haben wir es 8:55. Guten Morgen.
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1: Mit Jacqueline Kosanke. Guten Morgen. Mehr psychische Erkrankungen, mehr Behandlung, zu wenig Personal. So lässt sich die Lage in den NRW-Gefängnissen zusammenfassen. Die Zahl stationärer psychiatrischer Behandlungen habe sich seit 2021 vervierfacht, heißt es vom Justizministerium. Besonders oft geht es dabei um Suchtprobleme. Insgesamt sei etwa jeder dritte Häftling psychisch erkrankt. Gleichzeitig bleibe knapp jede vierte Psychologenstelle unbesetzt. Der eigene Geburtstag, Erfolg im Job oder einfach ein besonderer Moment. Viele Menschen in Deutschland kaufen sich selbst Geschenke. Das geht jetzt aus einer Studie von Konsumforschern hervor. Im Schnitt geben Menschen demnach für Selbstgeschenke rund 2000 Euro im Jahr aus. Besonders häufig landen Kleidung, Reisen, Konzerte und Restaurantbesuche auf der persönlichen Geschenkeliste. Laut Studie spielen dabei auch Erinnerungen eine große Rolle. Am Reserplatz in Golzheim können wir im Moment besondere Bauarbeiten der Rheinbahn sehen. Sie baut dort eine neue Stromtankstelle für ihre Stadtbahn. Von diesen Containern gibt es rund 60 Stück in Düsseldorf. Einige davon sind aber mittlerweile so in die Jahre gekommen, dass sie erneuert werden müssen. Antenne Düsseldorf-Reporter Joachim Bonn dazu.
2: Diese Tankstellen wandeln Strom von den Stadtwerken so um, dass die Bahnen der Rheinbahn ihn auch nutzen können. Von Wechsel in Gleichstrom. Bis September wird der Neubau am Reserplatz noch andauern. In den nächsten 5 Jahren werden 5 weitere Stromtankstellen in Düsseldorf erneuert. Damit will die Rheinbahn ihre technische Infrastruktur für die Zukunft modernisieren. Eine solche Tankstelle kostet rund 2 Millionen Euro. 60% werden von Bund und Land gefördert. Wenn der Neubau am Reserplatz fertig ist, wird dort auch die benachbarte Grünfläche neu gestaltet.
1: Nach dem Anschlag auf den Christopher Street Day in Berlin hat es in Düsseldorf am Nachmittag eine öffentliche Schweigeminute gegeben. Vor dem Rathaus wurde den Opfern des Anschlags gedacht und ein Zeichen gegen Hass und Gewalt gesetzt. Stadtdirektor Burkhard Hintsche sagte in seiner Rede, der Anschlag auf friedlich feiernde Menschen bei einer Demonstration für Liebe war grausam und zutiefst menschenverachtend. Außerdem rief er dazu auf, zusammenzuhalten. Auch der CSD Düsseldorf hat sich zu dem Anschlag geäußert. Kalle Wahle, der Organisator des CSD in Düsseldorf, kündigte an, weiter Flagge zu zeigen und betonte, Liebe müsse stärker sein als Hass. Wer zwischen Düsseldorf und Essen mit der S-Bahn pendelt, muss sich auf längere Wege einstellen. Auf der Strecke der S6 fahren ab nächster Woche Freitag 2 Wochen lang Ersatzbusse statt S-Bahn. Das hat die Deutsche Bahn jetzt angekündigt. Grund ist der Bau eines neuen Stellwerks zwischen Düsseldorf und Essen. Das soll zukünftig den Bahnverkehr auf der Strecke steuern und pünktlicher machen. Weitere Infos und Hintergründe dazu haben wir verlinkt unter antennedüsseldorf.de/Nachrichten. Und das waren die Nachrichten mit Jacqueline Kosanke.
3: Danke.
1: Gerne.
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3: Ein bisschen frischer noch heute Morgen, aber das ist ganz angenehm, bevor es zu heiß wird. Dann 18 Grad im Moment in Urdenbach, später dann 29, den ganzen Tag über viel Sonne. Und die Sonne bleibt auch in den kommenden Tagen und sorgt dafür, dass es noch heißer wird. Morgen nämlich bis zu 33 Grad und am Donnerstag sogar 34. 8:35 haben wir es jetzt, der Antenne Düsseldorf Verkehr, damit wir gemeinsam besser ankommen. Auf der Brüsseler Straße ist nach wie vor voll, von Herd bis am Seestern. Viertelstunde dauert es schon länger, weil da ja diese Baustelle ist. Außerdem Herzogstraße Richtung Kniebrücke ist auch gerade voller. Dann Südringen bis zur Völklinger Straße in beiden Richtungen plant mal 5 Minuten extra. Die Völklinger Straße auch ein bisschen voller gerade und auch die Münchner Straße bis zum Südring. Bei der Autobahn sieht es soweit gut aus. Da gibt es einmal die A57, nehmen wegen Köln zwischen Krefeld-Gartenstadt und Kreuz-Meerbusch 2 Kilometer stockend. Dann seid ihr aber nach 5 Minuten da auch schon wieder durch. Gute Fahrt!
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3: Kommt gut in den Dienstag. Nicht zu viele Klamotten mitnehmen, wenn es rausgeht. Müsst ihr später nur alles schleppen, wenn es so heiß wird. Antenne Düsseldorf hier mit Kirsten Mefs. Das ist Fun. Yeah.

0: 20 vor 9, Antenne Düsseldorf ist hier. Und Düsseldorf positioniert sich nach dem schlimmen Anschlag auf den Christopher Street Day in Berlin am Wochenende. Am Nachmittag gab es eine Schweigeminute vorm Rathaus und da hat Stadtdirektor Burkhard Hinsche den Anschlag verurteilt.
1: Der Anschlag auf friedlich feiernde Menschen bei einer Demonstration für die Liebe war grausam und zutiefst menschenverachtend. Das Attentat widerspricht all dem, für was wir in Düsseldorf stehen.
0: Ja, deshalb haben sich eben auch viele Menschen versammelt, um ein Zeichen zu setzen. Bei uns in der Stadt gab es ja Anfang vergangenen Monats auch ein CSD. Die Organisatoren haben sich nach dem Anschlag in Berlin auch geäußert. Ganz wichtig sei jetzt zu zeigen, dass Liebe stärker sei als Hass. Und für zukünftige Veranstaltungen wünscht sich der CSD auch noch mehr Unterstützung, sagt Kalle Wahle vom Organisationsteam.
2: Letztendlich machen wir mit dem CSD eine Großveranstaltung in Düsseldorf, die genauso gefährdet ist wie ein Weihnachtsmarkt oder andere Großveranstaltungen. Da ist einfach die Frage der Sicherheit, die jede einzelne Veranstaltung irgendwann mal stemmen muss und finanzieren muss, die steht ganz hoch oben natürlich. Es kann nicht sein, dass das größte Budget für Sicherheit und Security bei einer solchen Veranstaltung aufgebracht werden muss. Ich hoffe und wünsche mir, dass da jetzt von Seiten der Politik und der Polizei die Hilfe kommen wird.
0: Ja, auf diese Forderung hat NRW-Innenminister Herbert Reul auch schon reagiert. Der sagt nämlich, dass die Polizei bei Großveranstaltungen noch sensibler sein soll und genauer hingucken soll und nicht nur die eigentliche Veranstaltung im Blick haben sollte.
3: Bisher haben wir sehr stark immer geschaut auf die Zugwege selber, also die Festivitäten. Wir lernen jetzt plötzlich, es kann auch nebenan passieren.
0: Ja, der mutmaßliche Anschlag auf den CSD in Berlin und seine Folgen. Es ist schön zu sehen, dass die meisten CSD-Veranstaltungen, die unter anderem jetzt auch am Wochenende in NRW stattfinden sollen, auch stattfinden. Seit Sonntag hängt übrigens als Zeichen der Solidarität eine bunte Pride-Flagge hier am Rathaus. Sobald es was Neues bei den Ermittlungen gibt, hört ihr das natürlich hier bei Antenne Düsseldorf.

0: diese Woche wird dann mal wieder ordentlich heiß. Antenne Düsseldorf ist hier heute knapp, morgen dann schon wieder über 30 Grad. Also Tasche packen und ab an See. Wir testen ja extra gerade viele Badeseen in NRW, damit ihr da entweder einen Tagesausflug hinmachen könnt oder vielleicht ja sogar einen Wochenendtrip. Heute würde ich sagen, das ist was für ein Tagesausflug, mal was anderes als die bekannten Seen hier in der Stadt, aber eben auch nicht so weit. Es geht nämlich zum Blackfoot Beach am Fühlinger See in Köln und Kollege Stefan Rijek, der guckt sich da um.
1: Den Fühlinger See kenne ich eigentlich nur vom Summer Jam, also dem Reggae-Festival. Da war ich früher immer und ich dachte mir damals schon, einen schöneren Ort für ein Festival kann es eigentlich nicht geben als hier am See. Und jetzt hier am Blackfoot Beach denke ich mir eigentlich dasselbe, ja, also wirklich Sommerfeeling pur. Ich bin erst durch so einen kleinen Wald zum See gelaufen, das war schon total schön. Und jetzt sitze ich auf meinem Handtuch hier im Sand am Ufer und man merkt direkt, hier wird richtig einer aufgespielt. Zum Beispiel gibt es hier einen Stand-Up-Paddle- und Kanuverleih, es gibt Volleyballplätze, eine Hüpfburg im Wasser, also so einen richtigen Wasserpark. Man kann Bogen schießen, natürlich gibt es auch einen Imbiss und mein Highlight jetzt schon, es gibt einen richtig großen Klettergarten. Der ist in so einem kleinen Waldstück direkt hier und obwohl es fast 30 Grad sind, sehe ich hier echt viele in Klettermontur. Wie ist es denn hier bei der Hitze so zu klettern? Geht das klar?
2: Ja, das geht eigentlich definitiv klar. Macht sogar noch mehr Spaß, würde ich sagen.
3: Also manchmal ist es sehr anstrengend, aber es macht auch sehr viel Spaß.
4: Zu heiß ist jetzt auch nicht cool, aber zu kalt auch nicht.
1: Und wo kletterst du hier am liebsten? Es gibt ja hier richtig viele Bahnen.
4: Oh, am liebsten den Teil, wo man so Teamwork machen muss.
3: Also ich finde die Seilbahn und das schwarze Level da rechts am besten.
1: Gleich noch abkühlen nach dem Klettern?
4: Ja, wahrscheinlich.
1: Ja, und ehrlich gesagt ist mir jetzt allein durchs Zugucken schon warm geworden, deswegen ab ins Wasser. So, ich bin abgekühlt. Ich liege jetzt noch eine Runde im Sand und mehr braucht es eigentlich nicht für mich, um hier einen richtig entspannten Sommertag zu verbringen. Und ja, ich hole mir jetzt noch eine Pommes und dann ist der Tag wirklich perfekt für mich.
0: Ja, das klingt auch so. Noch mehr getestete Badeseen gibt's übrigens auf antennedüsseldorf.de.

0: Ja, wird doch ganz gut warm. Ne? Heute 29, in den kommenden Tagen dann wieder über 30 Grad. Antenne Düsseldorf hier. Wie geht ihr denn damit um? Fühlt ihr euch vorbereitet?
1: Ich versuche morgens so früh wie möglich zu lüften, danach Fenster zu, Rollladen runter, Vorhänge zu und wirklich versuchen, so lange wie möglich kühle Umgebung in.
2: Wir haben uns vorgenommen, wir gehen schwimmen und ja, vielleicht gehen wir ins Bauhaus, holen uns einen schönen Pool.
3: Tuch nehmen oder einen feuchten Lappen nehmen, ins Zenit packen oder aber mal die Füße damit frisch machen.
0: Ja, das klingt doch alles sehr vernünftig. Hauptsache irgendwie abkühlen. Wir wissen ja, viel trinken, bei drückender Hitze nicht überanstrengen und die Sonnencreme nicht vergessen. Und dann kommen wir hoffentlich auch alle gut durch die nächsten Tage. Antenne Düsseldorf ist hier 6 Minuten vor 9 haben wir es. Guten Morgen.
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2: Mit Marc Weiß. Schönen guten Morgen. Nach dem Anschlag auf den CSD in Berlin ist die Sicherheitsdebatte wieder in vollem Gange. Vor allem der Umgang mit Gefährdern rückt in den Mittelpunkt. Der mutmaßliche Attentäter Abdul B. galt als Gefährder und laut Süddeutscher Zeitung wurde er in Sicherheitskreisen sogar als sogenannte Hochrisikoperson eingestuft und bis kurz vor der Tat überwacht. Frage an Danny Hoppe aus dem News-Team. Für Innenminister Dobrindt steht fest, nicht nur für Dobrindt, glaube, dass ganz viele Menschen das so sehen, aber eben auch Dobrindt, steht fest, dass Deutschland deutlich härter gegen Gefährder vorgehen muss.
3: Ja, er hat am Abend im ZDF drei Maßnahmen genannt, die jetzt aus seiner Sicht kommen müssen. Da ist erstens eine Änderung des Jugendstrafrechts. Hier sagt Dobrindt, es sei inakzeptabel, dass das Jugendstrafrecht auch bei erwachsenen Gefährdern angewendet werde. Abdul B. war ja 21 und er war im Mai zu einer Jugendstrafe von 1 Jahr und 10 Monaten verurteilt worden, weil er sich der Terrormiliz IS anschließen wollte. Trotzdem blieb er am Ende auf freiem Fuß. Als zweiten Punkt nannte Dobrindt die elektronische Fußfessel. Sie müsse bei Gefährdern zum Standard werden. Und als drittes ist Dobrindt dafür, dass es bundesweit einheitliche Regeln für eine Präventivhaft für Gefährder gibt. Das heißt, dass sie eingesperrt werden können, um schwere Straftaten zu verhindern. Das alles soll jetzt auf den Weg gebracht werden.
2: Infos von Danny Hoppe. Vielen Dank. Jetzt die weiteren Themen in der Zusammenfassung. In Frankreich, Spanien und Portugal toben weiterhin schwere Waldbrände. Vor allem die Tourismusregion um Bordeaux bangt um ihr Sommergeschäft. Der Tourismus dort sei komplett zum Erliegen gekommen. Die Saison sei vorbei, heißt es von der französischen Industrie- und Handelskammer. US-Präsident Trump sorgt einmal mehr für Verwirrung. Es gäbe im Moment gute Gespräche mit dem Iran und eine gute Chance auf eine Einigung, das sagte Trump vor Journalisten. Das Regime im Iran bestreitet das. In Teheran heißt es, es gäbe nicht einmal Gespräche mit den USA. Die nächste Hitzewelle startet auch hier bei uns. Am Oberrhein werden heute bis zu 33 Grad erwartet. Davon bleiben wir hier im Land noch verschont. Bei uns soll bei 31 Grad Schluss sein. Der Donnerstag wird dann allerdings wieder zur echten Herausforderung. Der DWD rechnet in einigen Regionen Deutschlands mit bis zu 39 Grad. Es gibt aber auch Menschen, die sich über diese Hitze freuen. Die arbeiten zum Beispiel in der Getränkeindustrie oder sie stellen Eis her. Während der vergangenen Hitzewelle Ende Juni wurden 77% mehr stilles Wasser und 63% mehr Sprudelwasser gekauft als in einem durchschnittlichen Sommer sonst. Beim Speiseeis aus dem Supermarkt gab es sogar ein Plus von 90%. Das meldet das Statistische Bundesamt. Und das waren die Nachrichten mit Marc Weiß.
4: Und 70% davon habe ich gekauft.
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4: Wer heute keine Zeit gehabt hat, entspannt auf dem Balkon, so heißt es, zu frühstücken oder sowas. Vielleicht, weil es ein bisschen eng war oder weil es heute Morgen ja auch noch recht frisch war. Der freut sich sicherlich darauf, dann heute Abend gemütlich das schöne Wetter draußen zu genießen, wenn es dann auch schon wieder so leicht etwas kühler geworden ist, weil es ist ja wirklich sehr, sehr warm heute mit 29 Grad, ganz viel Sonne dazu auch in Grafenberg. Jetzt kommen wir immerhin schon auf 19 Grad. In den kommenden Tagen bleibt es dann sommerlich, viel Sonne und Temperaturen um die 33, 34 Grad. 3 nach 9 jetzt der Antenne Düsseldorf Verkehr, damit wir gemeinsam besser ankommen. Auf der Danziger Straße zwischen Kaiserswerth und dem Freilichgradplatz dauert es 5 Minuten länger. Dann die B7 Brüsseler Straße von Herr zum Seestern. Gute 10 Minuten, die ihr da länger unterwegs seid, weil da ja die Baustelle ist. Südring Stadt einwärts bis zur Völklinger Straße auch 10 Minuten. Was wäre diese Stadt eigentlich mal ohne Baustellen? Wie schnell würde man dann hier irgendwie durchkommen? Das fände ich doch mal total spannend. Ansonsten Werstener Straße Richtung Bilk vor der Uniklinik, da ist gerade auch ein bisschen voller. Bei der Bahn gibt es auch noch zwei Problemchen. Einmal um 9.12 Uhr der RE 13 nach Hamm fällt aus und 9.21 Uhr RE 4 nach Aachen, der kommt 17 Minuten später. Gute Fahrt!
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4: Ja, dann willkommen auf der Arbeit oder eben beim ausgiebigen Frühstück, weil ja gerade Urlaub ist. Falls es vielleicht auch noch weggeht, kann ich euch die Antenne Düsseldorf App sehr ans Herz legen. Damit könnt ihr ja auch im Urlaub immer hören, was zu Hause so los ist. Egal, ob ihr jetzt gerade in Griechenland seid oder dann eben doch zu Hause. Jetzt gibt's erstmal Nico Santos, Ray of Light. Schönen guten Morgen.

0: falls ihr kurz überlegen müsst, welcher Tag ist, deshalb dieser kleine Song Tuesday hier bei Antenne Düsseldorf. Schönen guten Morgen, 10 nach 9 haben wir es mittlerweile schon. Einige Kinder sind schon ganz stolz mit ihren Tornistern zu Hause rumgelaufen, haben die Oma und Opa gezeigt, denn für sie geht es nach den Sommerferien ja das erste Mal in die Schule. Andere haben ihre Tornister schon ein bisschen länger. Und auch wenn erst die zweite Sommerferienwoche läuft, beschäftigen wir uns trotzdem mal so ein bisschen mit dem Schulstart. Ganz entspannt, weil ja noch Zeit ist. Aber so ein Ranzen würde vielleicht auch ein kleines bisschen Frische vertragen. Antenne Düsseldorf-Reporter Ronny Thorau. So ein Ranzen ist ja von so einem Schuljahr gerne mal ein bisschen mitgenommen. Ne? Zermatschte Bananen zum Beispiel oder ausgelaufene Stifte. Wie kriegt man das denn da alles wieder sauber? Mit der Waschmaschine oder wie?
1: Ja, also Waschmaschine geht leider nicht. Okay. Spülmaschine übrigens auch nicht, falls jemand auf die Idee kommt. Denn ein Schulranzen, der besteht aus über 30 Materialien, die unterschiedlich auf Wärme und Feuchtigkeit reagieren. Da kann sich der Ranzen dann in der Maschine verziehen und passt dann nicht mehr. Außerdem erlischt durch Maschinenreinigung meistens die Herstellergarantie. Was aber geht, den Ranzen gut trocknen lassen und dann schonend reinigen mit einem weichen Tuch und mit Seifenlauge oder mit lauwarmem Wasser und etwas Spülmittel. Schärfere Reiniger können auch wieder die Materialien angreifen. Aber meistens reicht die schonende Reinigung von Hand auch wirklich aus, zumal heutzutage die Fasern der Ranzen weniger Schmutz aufnehmen.
0: Das ist natürlich sehr praktisch. Man kann sich die Ranzen ja mal ganz vorsichtig angucken. In irgendeiner Ecke sind die ja sicher geschmissen worden. Dann sind die nach den Ferien auch einfach direkt wieder einsatzbereit. Antenne Düsseldorf hier jetzt mit TLC und Waterfalls. Schönen guten Morgen.

0: Wenn ihr gerne ein bisschen Urlaubsfeeling haben möchtet, dann müsst ihr gar nicht so weit weg.
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0: So ein bisschen spanisches Flair gibt es nämlich. Zumindest im Zack, im Biergarten. Da ist nämlich spanischer Abend in Flingern. Es gibt Tapas und Flamenco-Musik, passendes Bier, San Miguel, spanische Weine, ganz viel spanisches Flair. Und man muss ja sagen, bei den Temperaturen ist ja alles optimopti. Das passt also perfekt. Ab 18 Uhr geht's los, Musik dann ab 20 Uhr und der Eintritt ist frei. Alternativ gibt es auch noch das 80er-Jahre-Quiz im Philinden Open Air. Da geht es um Stars, Songs, Serien und Skandale der 80er. Ihr rätselt da in Teams, also ihr könnt das entweder zu zweit machen oder bis zu sechs. 12 Euro kostet der Eintritt an der Abendkasse, 18:30 Einlass, Stunde später geht's los. Und ansonsten gibt es natürlich noch mehr Tipps für heute und die kommenden Tage auf antennedüsseldorf.de/tipps. Das hier wäre jetzt zum Beispiel was für eine sehr frühe Party auf der Arbeit. Cascada und Evacuate the Dance Floor.

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1: Mit Jacqueline Kosanke. Guten Morgen. Vor Beginn einer neuen Hitzewelle in Frankreich versucht die Feuerwehr, die Waldbrände weiter einzudämmen. Die Brände sind dort, in Spanien und auch in Portugal so verheerend wie seit Jahren nicht mehr. Dabei steht die eigentliche Waldbrandsaison erst noch bevor. Der Grund? Nach viel Regen im Winter folgten Hitze und Dürre. Pflanzen konnten wachsen, sind dann aber ausgetrocknet und so zu leicht brennbarem Material geworden. Experten rechnen deshalb mit weiteren schweren Feuern in den kommenden Wochen. Sie sagen auch, der Klimawandel mache solche Extrembrände wahrscheinlicher. Langfristig steige damit auch das Waldbrandrisiko bei uns in Deutschland. Der eigene Geburtstag, Erfolg im Job oder einfach ein besonderer Moment. Viele Menschen in Deutschland kaufen sich selbst Geschenke. Das geht jetzt aus einer Studie von Konsumforschern hervor. Im Schnitt geben Menschen demnach für Selbstgeschenke rund 2000 Euro im Jahr aus. Besonders häufig landen Kleidung, Reisen, Konzerte und Restaurantbesuche auf der persönlichen Geschenkeliste. Laut Studie spielen dabei auch Erinnerungen eine große Rolle. Am Reserplatz in Golzheim können wir im Moment besondere Bauarbeiten der Rheinbahn sehen. Sie baut dort eine neue Stromtankstelle für ihre Stadtbahn. Von diesen Containern gibt es rund 60 Stück in Düsseldorf. Einige davon sind aber mittlerweile so in die Jahre gekommen, dass sie erneuert werden müssen. Antenne Düsseldorf-Reporter Joachim Bonn dazu.
2: Diese Tankstellen wandeln Strom von den Stadtwerken so um, dass die Bahnen der Rheinbahn ihn auch nutzen können. Von Wechsel in Gleichstrom. Bis September wird der Neubau am Reserplatz noch andauern. In den nächsten 5 Jahren werden 5 weitere Stromtankstellen in Düsseldorf erneuert. Damit will die Rheinbahn ihre technische Infrastruktur für die Zukunft modernisieren. Eine solche Tankstelle kostet rund 2 Millionen Euro. 60% werden von Bund und Land gefördert. Wenn der Neubau am Reserplatz fertig ist, wird dort auch die benachbarte Grünfläche neu gestaltet.
1: In dieser Woche wird es bei uns in Düsseldorf wieder heiß. Die Temperaturen klettern in den nächsten Tagen auf über 30 Grad. Deshalb fordert der Naturschutzbund Düsseldorf von der Stadt und auch vom Land NRW mehr Hitzeprävention. Das heißt konkret, in der Stadt soll es möglichst mehr Bäume, Wiesen und weniger asphaltierte Flächen geben. Das würde die Temperatur in der Stadt senken. Wer in den kommenden Tagen eine Abkühlung sucht, wir haben die Karte der kühlen Orte und Trinkbrunnen in der Stadt verlinkt unter antennedüsseldorf.de/Nachrichten. Der Rheinpegel bei uns in Düsseldorf sinkt wieder drastisch. Im Moment liegt er bei 36 Zentimetern. Bis zum Wochenende soll er noch weiter sinken und unter 30 Zentimeter fallen. Das Niedrigwasser hat in den vergangenen Wochen schon immer wieder zu Problemen geführt. Zum Beispiel musste die Kirmesfähre ihren Betrieb immer wieder einstellen und auch andere Fähren können zurzeit nicht fahren. Außerdem hat der niedrige Pegel auch erhebliche Auswirkungen auf die Wirtschaft, heißt es von der IHK NRW. Insbesondere Stahl, Chemie und Mineralölprodukte werden über den Rhein transportiert. Denn das seien schwere Ladungen, bei denen die Schiffe tief einsinken würden. Und das waren die Nachrichten mit Jacqueline Kosanke.
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3: Richtig schönes Sommerwetter, das uns da erwartet. Das ist perfekt für die Ferien. 20 Grad jetzt in Herz, später dann bis zu 29. Den ganzen Tag über ist gut Sonne dabei und es wird sicher sehr, sehr voll in den Freibädern und auch vor den Eisdielen. Lange Schlangen, zu Recht. Kann man aber auch in den kommenden Tagen alles noch ganz entspannt genießen. Dann bleibt es nämlich heiß mit Temperaturen über 30 Grad und viel Sonne. Gleich 9:45 der Antenne Düsseldorf Verkehr, damit wir gemeinsam besser ankommen. Voll entspannt auf den Straßen, wie schön. Außer natürlich auf der Brüsseler Straße zwischen dem Hertha-Dreieck und am Seestern. Da dauert es gerade 10 Minuten länger, weil da ja die Baustelle ist. Gute Fahrt.
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3: Und merkt ihr es schon, dass es heiß wird? Was macht er denn in den kommenden Tagen, um frisch zu bleiben?
4: Einfach nachts über immer Fenster auf und dann am Morgen alles zu, alles dunkel machen und ansonsten ganz viel trinken und einfach aufs Beste hoffen.
5: Wenn du Wasser trinkst, bist du safe, glaube ich. Und nicht an die Sonne unbedingt um zwischen 12 und 14 Uhr.
6: Ich mag Wärme, ich hasse Hitze. Ich fühle mich nicht vorbereitet. Ich habe einen Ventilator, aber ich fühle mich nicht gut dabei.
3: Ja, es steht halt nicht jeder auf die Hitze. Ne? Haltet durch, versucht die Sonne zu genießen, eincremen natürlich nicht vergessen und dann geht's hoffentlich in den nächsten Tagen doch noch irgendwie ab an den See oder so. Antenne Düsseldorf hier mit Kirsten Mefs. Das ist Robbie Williams.

20 vor 10 ist durch. Antenne Düsseldorf ist hier. Es wird heute heiß in den kommenden Tagen ebenso. Klar, dass man sich da abkühlen will, aber wir werden nicht müde, weil es leider auch nötig ist zu sagen, bitte nicht im Rhein abkühlen. Das Ordnungsamt ist tatsächlich wieder verstärkt auf Streife am Rheinufer. Es gilt ja ein Badeverbot seit einem Jahr zu unserer eigenen Sicherheit. Das haben leider noch nicht alle begriffen. Es gibt ja Verbotsschilder, aber die überzeugen offenbar nicht. Am vergangenen Wochenende hat das Ordnungsamt über 30 Menschen angesprochen, weil die sich eben nicht ans Verbot halten wollten. Das ist übrigens nicht nur lebensgefährlich, sondern das ist auch richtig teuer, wenn man da erwischt wird. Bis zu 1000 Euro Bußgeld, wenn man dann lebend aus dem Wasser kommt. Also ist jetzt auch nicht so richtig cool. Die Feuerwehr war am Wochenende auch wieder wegen Schwimmern im Rhein im Einsatz. Wer tiefer als knöcheltief ins Wasser geht, der kann vom Sog eines Schiffes eingesogen werden und eben richtig Probleme kriegen. Also lieber ab ins Freibad oder an den See. Da gibt's dann auch noch eine Pommes. Und hier gibt's jetzt No Doubt, wie schön. Don't Speak. 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

0: ich glaube, bei dem Lied kann man schon auch mal zu schnell im Auto werden, wenn das so vor sich hin dudelt. Also kurze Info für alle im Auto auf dem nördlichen Zubringer vor der A52. Da steht nämlich ein Blitzer in Fahrtrichtung Innenstadt. Dankeschön fürs Bescheid sagen, Antenne Düsseldorf hier. So, jetzt beschäftigen wir uns wieder mit dem schönen Wetter. Endlich mal wieder richtig warm. Na, als ich am Nachmittag mit meinen Nichten auf dem Spielplatz war, habe ich zwischendurch schon gedacht, so, oh, ist jetzt auch ein bisschen frisch mal. Ne? Passiert uns heute wohl eher nicht, eher das Gegenteil, ne? Eher ganz schön heiß, vor allem auf den versiegelten Flächen. Das sind ja gerade in Städten ein Problem, das sagt Heide Naderer vom Naturschutzbund, vom NABU.
1: Also ich glaube, jeder spürt es, wenn man nur 5 Minuten ohne Schatten auf einer komplett versiegelten Fläche steht. Bei den Temperaturen, das hält man kaum aus. Ich glaube, da ist auch jeder jetzt vielleicht hochsensibilisiert, wenn man durch die Stadt geht. Wo ist der Schatten? Wo kommt eine kleine Kühlung? Und ich glaube zum Beispiel an der Kö, direkt am Wasser, man spürt sofort die Kühlung, man spürt den Schatten von den Bäumen.
0: Ja, es ist einfach direkt viel angenehmer auf dem Rasen im Park oder im Wald. Ne? Und noch was ist Heide Naderer wichtig?
1: Wir brauchen mehr öffentliche Wasserstellen. Wo kann man Wasser bekommen? Wo sind tatsächlich kühle Räume? Und was kann man tun, damit die Wohnung auch tatsächlich verschattet ist? Was auch notwendig ist, ist eine Vernetzung von Städten und Gemeinden, weil die brauchen die Hitzepläne, die müssen die Bürgerinnen und Bürger unmittelbar informieren. Und natürlich sollte die Landesregierung auch die Städte und Gemeinden und Kommunen dabei unterstützen bei solchen Dingen.
0: Ja, wir haben ja zum Glück hier in der Stadt eine Karte der kühlen Orte. Da sind Parks, Museen und kostenlose Trinkbrunnen drauf verzeichnet. Den Link dazu gibt es auf antennedüsseldorf.de/nachrichten.

0: Nach 10 kommt Claudia Löhr. Ich lasse euch vorher noch Wham vor den Antenne Düsseldorf Nachrichten da. Ich bin Kirsten Mebs. Schönen Dienstag wünsche ich. 9:55 haben wir es jetzt.
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1: Mit Marc Weiß. Schönen guten Morgen. Nach dem mutmaßlich islamistischen Anschlag beim Christopher Street Day in Berlin rückt jetzt auch NRW in den Fokus. Die SPD im Landtag will wissen, ob der mutmaßliche Täter Verbindungen zu Nordrhein-Westfalen hatte. Gleichzeitig wird bundesweit über einen schärferen Umgang mit sogenannten Gefährdern diskutiert. Bundesinnenminister Dobrindt fordert strengere Regeln. NRW-Landesinnenminister Reul verweist darauf, dass es hier bei uns bereits weitreichende Möglichkeiten gäbe. Infos aus dem Landtagsstudio von José Nasiandi.
2: Die SPD hat hier im Landtag eine kleine Anfrage gestartet. Sie fordert die Landesregierung dazu auf, zu prüfen, ob der mutmaßliche Attentäter Kontakte nach NRW hatte, zum Beispiel zu islamistischen Gruppierungen oder zu gemeinsamen Chatgruppen. Konkrete Hinweise darauf gibt es bisher nicht, aber die Möglichkeit ist da. In NRW sind etwa 160 islamistische Gefährder registriert. Bundesinnenminister Dobrindt fordert jetzt offensiv Konsequenzen. Er wirbt unter anderem für mehr Präventivhaft und einen stärkeren Einsatz elektronischer Fußfesseln. Bei uns in NRW gibt es diese Instrumente bereits, sagte uns NRW-Innenminister Reul.
3: Wir haben durch unser Polizeigesetz uns neue Methoden auch ermöglicht. Wir haben zum Beispiel die Möglichkeit, elektronische Fußfesseln anzulegen im Einzelfall. Wir haben die Möglichkeit, jemanden auch präventiv in Gewahrsam zu nehmen. Das haben wir erweitert.
2: Reul kündigte an, zu prüfen, ob die bestehenden Instrumente ausreichen oder ob weitere Maßnahmen nötig seien. So ein Fall müsse dazu führen, dass man innehalte und wenn nötig neue Methoden einbaue, sagte er.
1: Infos von José Nasiandi aus dem Landtagsstudio. Vielen Dank. Und jetzt weitere Themen in der Zusammenfassung. Brasilien wehrt sich gegen die Zollpolitik von US-Präsident Trump. Das Land hat ein dafür vorgesehenes Verfahren bei der Welthandelsorganisation eingeleitet. Trump hatte aus nur schwer nachvollziehbaren Gründen von heute auf morgen 25% Aufschlag auf viele brasilianische Produkte eingeführt. Später kamen dann nochmal 12,5% wegen angeblicher Zwangsarbeit dazu. Diese Zölle verhängte Trump auch gegen die EU. Der Autobauer Mercedes-Benz hat im zweiten Quartal deutlich weniger Autos verkauft und 26% weniger Gewinn gemacht als im Jahr davor. Der Absatz ging um knapp 7% auf 417.800 Fahrzeuge zurück, meldet der Konzern am Vormittag. In der Region rund um Bordeaux versuchen tausende Feuerwehrleute und Soldaten weiter die schweren Waldbrände in den Griff zu bekommen. Sorgen bereitet in Frankreich die neue Hitzewelle, die im Anmarsch ist. Auch in Spanien sind die Brände weiterhin nicht unter Kontrolle. Seit gestern meldet jetzt auch Portugal mehrere Waldbrände. In den nordrhein-westfälischen Gefängnissen gibt es immer mehr Gefangene mit psychiatrischen Erkrankungen. Das geht aus einer Antwort des Justizministeriums hervor. Demnach hat sich die Zahl der stationären Behandlungen deshalb von 2021 bis 2025 vervierfacht. Die häufigste psychiatrische Diagnose im Strafvollzug waren demnach Suchterkrankungen, gefolgt von affektiven Erkrankungen wie Depressionen und Schizophrenien. Woran es liegen könnte, dass die Zahlen immer weiter steigen, wurde noch nicht untersucht. Und das waren die Nachrichten mit Marc Weiß.
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4: Das ist ein schöner, sonniger, heißer Sommertag. Wie gemacht fürs Freibad. Bis zu 30 Grad kriegen wir, kein Regen in Sicht. Morgen dann noch heißer, stellenweise kann es auf 36 Grad hochgehen. Heute Nacht gehen die Temperaturen zurück auf 14 bis 19 Grad, also Fenster weit auf. Dann klappt es vielleicht auch mit dem Schlafen.
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4: Wir gehen auf die Autobahnen, hier die Staus ab 10 Minuten Wartezeit. A3 Frankfurt Richtung Köln zwischen dem Dreieck Holmer und Kreuz Köln-Ost 2 Kilometer, knapp 20 Minuten braucht ihr da Länge. A3 Köln Richtung Oberhausen zwischen Duisburg-Wedau und Oberhausen-Lierich 4 Kilometer, hier eine knappe Viertelstunde. A4 Aachen Richtung Köln zwischen dem Grenzübergang Fettschau und Aachen-Zentrum 3 Kilometer, da sind es gut 20 Minuten on top. A4 Olpe Richtung Aachen zwischen Kreuz Köln-Ost und dem Köln-Eiffeltor 6 Kilometer 12 Minuten und die A44 Dortmund Richtung Kassel zwischen Büren und Marsberg 4 Kilometer Stau, da braucht ihr 20 Minuten länger. Gute Fahrt euch.
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4: Claudia Löhrs hier, hallo zusammen, einen sonnigen Dienstag. Bei uns gibt es ja in dieser Woche jeden Tag Konzerttickets zu gewinnen. Und da hätte ich heute Amy McDonald für euch im Angebot. Zwei Tickets für den 25. August Zeltfestival Ruhr in Bochum. Also schaut schon mal in Ruhe auf den Kalender, ob ihr da Zeit habt. Und dann gehen wir es gleich gemütlich an, in einer Viertelstunde etwa. Bis dahin.

sonnigen Dienstagvormittag euch. Wir peppen euch ja diese zweite Ferienwoche ein bisschen auf. Bei uns könnt ihr jeden Tag Tickets gewinnen für ein ausgesuchtes Konzert beim Zeltfestival Ruhr in Bochum. So, und heute gibt es Konzertkarten für Amy McDonald. Am 25. August tritt ihr auf. Das ist ein Dienstag, also genau heute in 4 Wochen, Amy McDonald.

0: viele super schöne Hits rausgebracht, Amy MacDonald. In Schottland ist sie ja geboren, eine ganz, ganz liebe, sympathische Frau. Ziemlich zurückhaltend mit Infos aus ihrem Privatleben, finde ich eigentlich auch ganz sympathisch. Aber letztes Jahr war sie bei uns und da haben wir sie gefragt, welches denn ihr Lieblingssommergetränk ist. Und ja, also Amy hat schon so einen ziemlich kernigen schottischen Dialekt, da muss man schon genau gut zuhören. Deswegen meine kleine Quizfrage, wenn ihr die beiden Tickets haben wollt für Amy MacDonald, sagt mir doch bitte jetzt, was ist ihr Lieblingsgetränk? Achtung.
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0: Okay, so schwer war es auch wieder nicht, ne? Gerne anrufen jetzt. Was trinkt Amy MacDonald gerne im Sommer? 0850 80 550. Das hier ist die Studio-Hotline. 0850 80 550. Was trinkt Amy MacDonald gerne im Sommer?
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1: Mit Jacqueline Kusanke. Guten Tag. Am Reserplatz in Golzheim können wir im Moment besondere Bauarbeiten der Rheinbahn sehen. Sie baut dort eine neue Stromtankstelle für ihre Stadtbahn. Von diesen Containern gibt es rund 60 Stück in Düsseldorf. Einige davon sind aber mittlerweile so in die Jahre gekommen, dass sie erneuert werden müssen. Antenne Düsseldorf-Reporter Joachim Bonn hat die Einzelheiten.
2: Diese Tankstellen wandeln Strom von den Stadtwerken so um, dass die Bahnen der Rheinbahn ihn auch nutzen können. Von Wechsel in Gleichstrom. Bis September wird der Neubau am Reserplatz noch andauern. In den nächsten 5 Jahren werden 5 weitere Stromtankstellen in Düsseldorf erneuert. Damit will die Rheinbahn ihre technische Infrastruktur für die Zukunft modernisieren. Eine solche Tankstelle kostet rund 2 Millionen Euro. 60% werden von Bund und Land gefördert. Wenn der Neubau am Reserplatz fertig ist, wird dort auch die benachbarte Grünfläche neu gestaltet.
1: Der NABU fordert mehr Bäume, zusätzliche Grünflächen und mehr entsiegelte Flächen in Düsseldorf. Heide Naderer, die Landesvorsitzende des NABU, hat uns erzählt, warum diese Maßnahmen so wichtig für die Prävention bei zukünftigen Hitzewellen sind.
3: Intakte Natur arbeitet rund um die Uhr für uns. Als natürliche Klimaanlage und Wasserspeicher sichert sie unsere Gesundheit, Wirtschaft und biologische Vielfalt. Deshalb, die Natur ist der Schlüssel für eine funktionierende Klimaanpassung in Stadt und Land. Und das ist das, was wir unbedingt schnell umsetzen müssen.
1: Mit einer Umsetzung dieser Maßnahmen könnten sich Städte wie Düsseldorf im Sommer besser abkühlen und die Menschen vor starker Hitze schützen. Eine Liste mit kühlen Orten und Trinkbrunnen in unserer Stadt haben wir verlinkt unter antennedüsseldorf.de/Nachrichten. Der Rheinpegel bei uns in Düsseldorf sinkt wieder drastisch. Im Moment liegt er bei 36 Zentimetern. Bis zum Wochenende soll er noch weiter sinken und dann auch unter 30 Zentimeter fallen. Das Niedrigwasser hat in den vergangenen Wochen immer wieder zu Problemen geführt. Zum Beispiel musste die Kirmesfähre ihren Betrieb immer wieder einstellen und auch andere Fähren können zurzeit nicht fahren. Außerdem hat der niedrige Pegel auch erhebliche Auswirkungen auf die Wirtschaft, heißt es von der IHK NRW. Insbesondere Stahl, Chemie und Mineralölprodukte werden über den Rhein transportiert. Das seien schwere Ladungen, bei denen die Schiffe tief einsinken würden. Und das waren die Nachrichten mit Jacqueline Kusanke.
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4: Sonnig und warm, das ist wirklich einfach heute. Bis zu 30 Grad sind es heute Morgen, dann noch heißer, 33 bis 36 Grad. Regen ist nicht in Sicht und auch die Nacht bleibt klar und trocken.
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4: Wir gehen auf die Autobahnen, hier die Staus ab 10 Minuten Wartezeit. A3 Frankfurt Richtung Köln zwischen dem Dreieck Holmer und Kreuz Köln-Ost 2 Kilometer, knapp 20 Minuten braucht ihr da Länge. A3 Köln Richtung Oberhausen zwischen Duisburg-Wedau und Oberhausen-Lierich 4 Kilometer, hier eine knappe Viertelstunde. A4 Aachen Richtung Köln zwischen dem Grenzübergang Fettschau und Aachen-Zentrum 3 Kilometer, da sind es gut 20 Minuten on top. A4 Olpe Richtung Aachen zwischen Kreuz Köln-Ost und dem Köln-Eifeltor 6 Kilometer 12 Minuten und die A4 44 Dortmund Richtung Kassel, zwischen Büren und Marsberg, 4 Kilometer Stau, da braucht ihr 20 Minuten länger. Gute Fahrt euch.
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4: Also, was Amy McDonald gerne im Sommer trinkt, das haben wir gerade von ihr gehört. Ihr habt das ja hoffentlich erkannt. Alvaro Soler, ja, weiß ich nicht, die Club. Ich denke mal, den packt man in Sangria in den Pool, oder? La Libertad jetzt für euch. Claudia Löß hier, einen wunderschönen Dienstag mit uns.

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0: Michael Schulte ist es für euch im besten Mix an diesem sonnigen Dienstagvormittag. Und jetzt geht es um 2 Konzertkarten für Amy McDonald. Wen habe ich denn in der Leitung? Hallo, hier ist Claudia.
1: Hier ist Camilla.
0: Camilla, ich grüße dich.
1: Ja, hallo Claudia.
0: Was machst du gerade? Es klingt ein bisschen laut bei dir im Hintergrund.
1: Ich bin beim Mittagessen kochen.
0: Was gibt es Gutes?
1: Es gibt Spinat, Kartoffeln und Fischstäbchen.
0: Das klingt nach einem Kinderessen. Wie alt sind die Kids?
1: Ja, die sind schon älter.
0: Nämlich? Wie alt?
1: Ja, 25.
0: Ach Quatsch, da isst man das auch noch.
1: Ja, doch, doch. War der Wunsch für heute.
0: Na guck. Ja, jetzt mal zur Sache, ne? Es geht ja um Amy McDonald. Du hast sie das schon mal gesehen, live?
1: Hab ich schon, ja.
0: Okay, wo und wann war das? Weißt du, kannst du dich noch erinnern?
1: Vor ein paar Jahren in Dortmund.
0: Und gute Frau, oder? Ein Hit nach dem anderen, den die da raushaut.
1: Hat uns super gut gefallen, ja.
0: Jetzt ging es ja um ihren Sommerdrink, um ihren Lieblingssommerdrink. Hast du verstanden, was sie besonders gerne trinkt?
1: Ich habe rausgehört, Aperol Spritz.
0: Und das ist sowas von richtig. Super, Glückwunsch!
1: Ja, danke!
0: So schnell kann man beim Kochen mal eben 2 Tickets gewinnen.
1: Ja, prima!
0: Ein guter Dienstag für dich.
1: So ist es. Mhm.
0: Dann wünschen wir dir ein kühles Getränk. Was trinkst du denn gerne?
1: Ja, ich bevorzuge eigentlich Wasser.
0: Das ist auch genau. Man soll auch sehr viel Wasser trinken in diesen Tagen. Du machst alles richtig. Camilla, ich wünsche dir viel Spaß. Mit wem gehst du? Wen nimmst du mit?
1: Ich nehme meine Tochter mit.
0: Wunderbar. Viel Spaß euch beiden.
1: Ja, danke schön.
0: Und eine gute Woche noch, ne?
1: Mhm.
0: Tschüss. Ciao.
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1: Mit Marc Weiß. Schönen guten Tag. Seit Tagen schon sorgen schwere Waldbrände in Frankreich und Spanien für große Probleme. Aus der besonders stark betroffenen Region Bordeaux kommt jetzt aber zur Abwechslung auch mal eine Meldung, die Hoffnung macht. Rund 15.000 Menschen können aktuell in ihre Häuser zurück. Danny Hoppe aus dem News-Team. Diese Menschen wohnen in einem Gebiet bei Biscarrosse.
2: Genau, dort hat die Feuerwehr den Brand gestern unter Kontrolle bekommen und auch generell hat sich das Feuer im Brandgebiet des Departements Gironde in der Nacht nicht weiter ausgedehnt. Damit ist die Lage dort jetzt seit 2 Tagen stabil. Das ist schon mal ein kleiner Erfolg, aber die Situation bleibt angespannt, auch weil eine neue Hitzewelle ansteht. Dadurch wird es auch wieder trockener und das macht den Einsatzkräften Sorgen. Inzwischen sind im Kampf gegen die Flammen fast 6.000 Feuerwehrleute, Soldaten und Polizisten im Einsatz, dazu 18 Löschflugzeuge. Rund um Bordeaux ist inzwischen eine Fläche größer als die Stadt Köln zerstört worden.
1: Lass uns auch noch in die anderen Länder schauen. Auch in Spanien hat sich die Lage aber zumindest etwas entspannt, hört man.
2: Ja, aber die Behörden sagen ganz klar, es sei noch zu früh für eine Entwarnung, gerade auch mit Blick auf die Regionen Madrid und Toledo. Denn die nächsten Stunden gelten als entscheidend, weil auch in Spanien ab morgen eine neue Hitzewelle erwartet wird. Und deshalb befürchten Klimaforscher, dass es in den nächsten Wochen noch schlimmere Waldbrände geben könnte. Auch in Portugal scheint es jetzt loszugehen. Das Land war in den letzten Wochen weitgehend verschont geblieben. Dort wurden gestern aber auch mehrere Waldbrände gemeldet. Und auch dort waren zuletzt zum Teil Temperaturen in Richtung 40 Grad erwartet worden.
1: Infos von Danny Hoppe aus dem News-Team. Vielen Dank und jetzt die weiteren Themen in der Zusammenfassung. Es gibt möglicherweise neue Hoffnung auf ein Öffnen der Straße von Hormuz. Nach Meldungen des iranischen Staatsfernsehens führt der Iran Gespräche mit Saudi-Arabien und dem Oman über eine mögliche Öffnung der wichtigen Seehandelsroute. Die Passage wurde im Iran-USA-Krieg immer wieder von beiden Seiten blockiert. Diese Blockade ist der Hauptgrund für die aktuell hohen Ölpreise. Ein Erdbeben der geschätzten Stärke 7,1 hat den Süden Japans erschüttert. Die nationale Wetterbehörde gab eine Tsunami-Warnung heraus. Zu möglichen Schäden oder Opfern gibt es noch keine Angaben. Es gäbe aber keine Unregelmäßigkeiten an den Atomkraftwerken, melden japanische Medien. Die nächste Hitzewelle steht leider auch bei uns an. Am Oberrhein werden heute bis 33 Grad erwartet. Davon bleiben wir hier noch verschont. In NRW ist bei 31 Grad Schluss. Mittwoch und Donnerstag wird es dann aber sportlich. Der DWD rechnet in einigen Regionen Deutschlands mit bis zu 39 Grad. Die Deutsche Umwelthilfe hat einen etwas ungewöhnlichen Prozess gegen einen Luxus- und Sportwagenverkäufer gewonnen. Der Händler hatte Kunden offenbar nicht immer transparent über die Kraftstoffverbräuche und CO2-Emissionen der Luxusautos informiert. Diese Werte sind bei hoher Motorleistung natürlich deutlich höher als bei einem 100 PS-Auto. Der Händler hatte laut Umwelthilfe aber argumentiert, dass sich Käufer von Lamborghini, Porsche oder Ferrari für so etwas nicht interessierten. Laut Urteil des Landgerichts Stuttgart ist das egal. Auch Händler für Luxusautos und Sportwagen müssen über Verbrauchswerte und Emissionen genauestens informieren, entschieden die Richter. Die Umwelthilfe kündigte an, weiterhin zu prüfen, ob sich Händler an diese Vorgaben immer halten. Und das waren die Nachrichten mit Marc Weiß.
0: Das Düsseldorf-Wetter.
3: Ein sonniger, heißer Tag, wie gemacht für die Sommerferien. Bis zu 30 Grad kriegen wir heute. Regen ist nicht in Sicht. Morgen dann noch heißer. Stellenweise kann es bis zu 36 Grad hochgehen. Heute Nacht gehen die Werte zurück auf 14 bis 19 Grad. Also Fenster weit auf. Vielleicht klappt es dann auch mit dem Schlafen.
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3: Viertelstunde länger braucht ihr auf diesen Autobahnen. A1 Dortmund Richtung Köln zwischen Wuppertal-Langerfeld und Wuppertal-Ronsdorf. 2 Kilometer Stau, knapp 20 Minuten on top. A3 Frankfurt Richtung Köln zwischen dem Dreieck Heumer und Kreuz Köln-Ost. 2 Kilometer Viertelstunde. A44 Dortmund Richtung Kassel zwischen Kreuz Würneberg-Haaren und Marsberg. 6 Kilometer Stau, 25 Minuten kommt da oben drauf. A46 Düsseldorf Richtung Wuppertal zwischen Wuppertal-Katernberg und Wuppertal-Oberbarmen. 6 Kilometer Viertelstunde. Und die A59 Duisburg Richtung Dienstlaken zwischen dem Kreuz Duisburg und Kreuz Duisburg Nord 3 Kilometer Stau. Da braucht ihr fast eine Viertelstunde länger. Gute Fahrt!
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3: Hallo zusammen am Dienstag. Boah, jetzt bei diesem Wetter Open-Air-Konzerte, das ist aber auch wirklich 10 von 10, oder? Roxette spielt für euch nächste Woche auf dem Bonner Kunstrasen am 3. August. Das ist ein Montag, wirklich eine sehr, sehr schöne Location da. Das Konzert präsentiert von uns, von den NRW-Lokalradios. Hier sind Roxette für euch. Fading like a flower. Mein Name ist Claudia Löhr. Hallo zusammen.

0: Das ist der Dienstagvormittag, gleich 11:15. Nach dem tödlichen Angriff auf dem Christopher Street Day in Berlin am Samstag ist ja bei uns in NRW die Anteilnahme natürlich auch sehr groß. Und es herrscht auch hier und da ein bisschen Unsicherheit. Bei uns in Nordrhein-Westfalen finden ja auch sehr viele CSD-Umzüge statt in den kommenden Wochen. In Bonn zum Beispiel jetzt am Wochenende oder in Moers. In Essen dann übernächste Woche die Ruhr Pride. Und da gab es gestern schon eine Mahnwache in der Innenstadt.
1: Es ist wichtig, jetzt Flagge zu zeigen, jetzt mutig zu sein, rauszugehen, zeigen, wo man hingehört und eben dieser politischen Strömung, die es ja leider gibt, etwas entgegenzusetzen.
2: Dass die Menschen wieder mehr Empathie füreinander empfinden und nicht mehr so viel gewaltsam in Schwarz-Weiß-Denken aufeinander losgehen, denn damit kommen wir nicht weiter.
3: Ja, ich hätte nicht gedacht, dass das so nochmal kommt, in diese Richtung überhaupt geht, weil wir ja genau auf den anderen Wegen eigentlich waren oder sind und jetzt läuft genau in die falsche Richtung.
0: Für die Ruhr Pride am 8. August hoffen die Veranstalter jetzt auf noch mehr Besucher. Also die queere Community bei uns in NRW zeigt sich auf jeden Fall kämpferisch. Es gab gleich mehrere Mahnwachen gestern, unter anderem am Nachmittag in Essen.
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1: Mit Jacqueline Kusanke. Guten Tag. Nach dem Anschlag auf den Christopher Street Day in Berlin hat es in Düsseldorf am Nachmittag eine öffentliche Schweigeminute gegeben. Unter der Pride-Flagge sind vor dem Rathaus mehrere Dutzend Menschen zusammengekommen, um den Opfern des Anschlags zu gedenken und ein Zeichen gegen Hass und Gewalt zu setzen. Dazu Stadtdirektor Burkhard Hintsche.
2: Düsseldorf steht für eine weltoffene und liebenswürdige Stadt. Und der Anschlag in Berlin zeigt uns, dass die Weltoffenheit bedroht ist. Und deswegen war es, glaube ich, wichtig zu zeigen, dass wir hinter der queeren Community in Düsseldorf stehen.
1: Der CSD Düsseldorf hat bereits angekündigt, weiter Flagge zu zeigen und nicht einzuknicken. Ein Sprecher betonte, Liebe müsse stärker sein als Hass. Am Reserplatz in Golzheim können wir im Moment besondere Bauarbeiten der Rheinbahn sehen. Sie baut dort eine neue Stromtankstelle für ihre Stadtbahn. Von diesen Containern gibt es rund 60 Stück in Düsseldorf. Einige davon sind aber mittlerweile so in die Jahre gekommen, dass sie erneuert werden müssen. Antenne Düsseldorf-Reporter Joachim Bonn hat die Einzelheiten.
3: Diese Tankstellen wandeln Strom von den Stadtwerken so um, dass die Bahnen der Rheinbahn ihn auch nutzen können. Von Wechsel in Gleichstrom. Bis September wird der Neubau am Reserplatz noch andauern. In den nächsten 5 Jahren werden 5 weitere Stromtankstellen in Düsseldorf erneuert. Damit will die Rheinbahn ihre technische Infrastruktur für die Zukunft modernisieren. Eine solche Tankstelle kostet rund 2 Millionen Euro. 60% werden von Bund und Land gefördert. Wenn der Neubau am Reserplatz fertig ist, wird dort auch die benachbarte Grünfläche neu gestaltet.
1: Wer zwischen Düsseldorf und Essen mit der S-Bahn pendelt, muss sich auf längere Wege einstellen. Auf der Strecke der S6 fahren ab nächster Woche Freitag 2 Wochen lang Ersatzbusse statt S-Bahn. Das hat die Deutsche Bahn jetzt angekündigt. Grund ist der Bau eines neuen Stellwerks zwischen Düsseldorf und Essen. Das soll zukünftig den Bahnverkehr auf der Strecke steuern und pünktlicher machen. Weitere Infos und Hintergründe dazu haben wir verlinkt auf antennedüsseldorf.de/Nachrichten. Und das waren die Nachrichten mit Jacqueline Kusanke.
0: Das Düsseldorf-Wetter.
4: Das ist ziemlich einfach. Heute warm und trocken ist es. Bis zu 30 Grad kriegen wir heute Morgen dann noch heißer. 33 bis 36 Grad. Regen ist nicht in Sicht und auch die Nacht bleibt trocken und klar.
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4: Viertelstunde länger braucht ihr auf diesen Autobahnen. A1 Dortmund Richtung Köln zwischen Wuppertal-Langerfeld und Wuppertal-Ronsdorf. 2 Kilometer Stau, knapp 20 Minuten on top. A3 Frankfurt Richtung Köln zwischen dem Dreieck Heumer und Kreuz Köln-Ost. 2 Kilometer Viertelstunde. A44 Dortmund Richtung Kassel zwischen Kreuz Würneberg-Haaren und Marsberg. 6 Kilometer Stau, 25 Minuten kommt da oben drauf. A46 Düsseldorf Richtung Wuppertal zwischen Wuppertal-Katernberg und Wuppertal-Oberbarmen. 6 Kilometer Viertelstunde. Und die A59 Duisburg Richtung Dienstlaken zwischen dem Kreuz Duisburg und Kreuz Duisburg Nord 3 Kilometer Stau. Da braucht ihr fast eine Viertelstunde länger. Gute Fahrt!
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4: Es ist, wie es ist, nämlich sehr, sehr warm. Was macht denn ihr mit dem Wetter eigentlich?
5: Wir haben uns vorgenommen, wir gehen schwimmen und vielleicht gehen wir ins Bauhaus, holen uns einen schönen Pool.
4: Pool holen ist eine gute Sache. Ansonsten ist ein See ja auch eine schöne Option. Deswegen stellen wir euch in dieser Woche die schönsten Badeseen NRWs vor. Und da haben wir gleich den Ternscher See für euch in Selm. Claudia Löß hier. Hallo zusammen.

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0: Olivia Dean ist das. So easy to fall in love. So, bis 36 Grad morgen. Wer irgendwie kann, der plant wahrscheinlich, dass er was Kühles und Nasses um sich herum hat in den nächsten Tagen. Und damit ihr die besten Spots für die heißen Tage in NRW kennt, testen wir ja für euch Badeseen in dieser Woche. Kollegin Kim Klages hat am Ternscher See in Selm vielleicht euer perfektes Badeseematch gefunden.
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1: Wo treffen wir uns?
3: Wir sind heute am Ternscher See in Selm.
1: Muss ich was bezahlen?
4: Also tatsächlich ist es so, dass wir fürs Parken 3 Euro nehmen, egal wie lange jemand bei uns ist. Erwachsene ab 15 zahlen 6 Euro und Kinder von 5 bis 15 zahlen 3 Euro.
1: Was können wir da machen?
3: Also man kann Aquaclimben gehen auf dem Klettergerüst oder Stand-Up-Paddeln auf dem See.
5: Schwimmen und sich erholen.
6: Ein Angelverein ist schräg gegenüber. Ja, und ansonsten kann man super joggen gehen und im Wald was machen.
1: Kann ich meine Kids mitbringen?
5: Also ich denke schon, ich habe Kinder. Meine Kinder sind jetzt groß, aber wenn ich das sehe, die haben hier einen Wasserpark, ne, einen Spielplatz.
3: Der See ist schon groß, aber trotzdem relativ übersichtlich. Also man hat einen relativ guten Blick auf Kinder. Und unten am See ist auch so ein Sprungbrett und das ist relativ nah am Rand. Also ich glaube, das ist schon gut für Kinder.
6: Und es gibt auch extra so einen kleinen Nichtschwimmerbereich, wo es halt nicht ganz so tief ist, wo Kinder halt auch gut schwimmen können. Das ist so mit Bojen so abgezäunt.
1: Treffen wir uns zum Essen oder nur für Drinks?
3: Wir treffen uns zu Essen und Drinks und Küchenchef Daniel weiß, was am besten geht.
7: Also Pommes natürlich, Currywurst Pommes, gar keine Frage. Fritten NRW geht bei uns auch gut. Das ist die mit Sour Cream, mit Tomatenwürfel und mit Guacamole. Frische Cocktails, Limoncello Spritz, Wildberry Lele, Aperol und so weiter. Ein frisch gezapftes Weizen, helles, ein Radler direkt vom Fass oder auch ein Pilz natürlich. Ja, und dabei ein Blick auf den See. Ich würde sagen, besser geht's nicht, oder?
1: Können wir da chillen?
3: Kann man, wenn es nicht zu voll ist, perfekt. Ist es zu voll, es ist etwas lauter, aber ansonsten ist das echt toll hier.
5: Ja, ich denke mal, das ist eine Oase im Ruhrgebiet und das hat man selten. Und hier der Ternscher See, wenn man sich das anguckt, das ist eine kleine, eingeschworene Gemeinschaft.
1: Ist es ein Match?
3: Also ich würde sagen, schon Match. Im Sommer bin ich ja auch sehr oft mit Freunden, das ist schon cool hier.
8: Ein Match. Wir kommen regelmäßig hier und wir finden es immer toll.
3: Perfekt Match.
9: Ich sage immer perfekt. Was Besseres gibt es nicht.

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1: Mit Marc Weiß. Schönen guten Tag. Wie können Anschläge wie der auf den CSD in Berlin in Zukunft verhindert werden? Darüber wird gerade in der Politik diskutiert. Vor allem der Umgang mit Gefährdern steht dabei im Mittelpunkt. Bundesinnenminister Dobrindt hat schon Vorschläge gemacht und auch die SPD zeigt sich dafür offen. Danny Hoppe aus dem News-Team zum Beispiel, was die elektronische Fußfessel für Gefährder angeht, da ist man offenbar auf einer Linie.
2: Ja, Dobrindt hatte am Abend im ZDF gesagt, die Fußfessel müsse zum Standard bei Gefährdern werden. Und auch der SPD-Innenpolitiker Fiedler hat sich in der ARD jetzt für eine härtere Gangart ausgesprochen. Es gehöre jetzt wirklich alles in die Debatte, was das Risiko solcher Anschläge weiter herunterfahre. Und dazu gehöre eben auch die Fußfessel. Auch bei einem anderen Punkt, den Dobrindt vorgeschlagen hat, zeigt sich Fiedler offen einer Präventivhaft, also dass Gefährder eingesperrt werden können, um schwere Straftaten zu verhindern. Eine Hürde sieht er hier aber, nämlich die unterschiedlichen Polizeigesetze der Länder. Denn was in einem Bundesland für so eine Präventivhaft ausreicht, ist in einem anderen nicht immer der Fall. Hier müsse man jetzt nach einer einheitlichen Lösung suchen. Dobrindt hatte noch einen weiteren Vorschlag gemacht. Er will das Jugendstrafrecht ändern. Es sei inakzeptabel, dass es auch bei erwachsenen Gefährdern angewendet werde. Der mutmaßliche Täter vom CSD, Abdul B., war ja 21 Jahre alt und er war im Mai zu einer Jugendstrafe von 1 Jahr und 10 Monaten verurteilt worden, weil er sich der Terrormiliz IS anschließen wollte. Trotzdem blieb er am Ende auf freiem Fuß. Also zu besprechen gibt es genug in der Koalition.
1: Danny Hoppe mit Infos. Vielen Dank. Jetzt die weiteren Themen in der Zusammenfassung. Bei dem Erdbeben der Stärke 7,1 sind im Südwesten Japans ersten Berichten zufolge mehrere Menschen verletzt worden. Nach Meldungen japanischer Medien gibt es aktuell in 48.000 Haushalten keinen Strom. Genauere Zahlen wurden noch nicht veröffentlicht. Seit Tagen sorgen schwere Waldbrände in Frankreich und Spanien für große Probleme. Aus der besonders stark betroffenen Region Bordeaux kommen jetzt zur Abwechslung aber mal Meldungen, die Hoffnung machen. Rund 15.000 Menschen dort konnten schon wieder in ihre Häuser zurück. Zinedine Zidane ist neuer Trainer der französischen Fußballnationalmannschaft. Der Verband hat den Vertrag vorhin offiziell bestätigt. Der 54-Jährige unterschrieb wie erwartet bis 2030. Wichtigste Ziele sind möglichst die Titel bei der EM 28 und der WM dann 2 Jahre später. Immer mehr Dinge werden online bestellt, reklamiert oder grundsätzlich geregelt. Das gilt inzwischen auch für Ferienwohnungen und Häuser. Im vergangenen Jahr vermittelten allein die Internetanbieter Airbnb, Booking und Expedia 68 Millionen Übernachtungen, meldet das Statistische Bundesamt. Das waren 13% mehr als im Jahr davor und über 80% mehr als im Jahr vor Corona 2019. Dabei sind sowohl inländische Buchungen gestiegen als auch die von Gästen aus dem Ausland. Ganz vorne liegen hier aktuell die Niederlande. Länder mit 2,9 Millionen Buchungen in deutschen Ferienwohnungen. Danach folgen Urlauber aus Polen und den USA. Und das waren die Nachrichten mit Marc Weiß.
3: Das Düsseldorf-Wetter.
4: Der Hochsommer nimmt wieder Fahrt auf. Sonnig und warm ist es heute bis zu 30 Grad. Morgen legen wir da noch ein bisschen was drauf. 33 bis 36 Grad. Regen ist nicht in Sicht. Heute Nacht gehen die Werte runter auf 14 bis 19 Grad.
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4: Die Staus ab 10 Minuten Wartezeit für euch. Wir starten mit der A1 Dortmund Richtung Köln. Zwischen Wuppertal-Langerfeld und Wuppertal-Ronsdorf 2 Kilometer Stau. Das sind gut 10 Minuten, die ihr da länger braucht. Die A4 Olpe Richtung Köln zwischen Overath und Bergisch-Gladbach-Bensberg 2 Kilometer 20 Minuten on top. A4 Köln Richtung Aachen zwischen Dreieck-Heumer und dem Kreuz Köln-Süd 3 Kilometer 10 Minuten on top. A44 Dortmund Richtung Kassel zwischen Kreuz Würneberg-Haaren und Marsberg 7 Kilometer 40 Minuten kommt da oben drauf. Und die A46 Düsseldorf Richtung Wuppertal zwischen Düsseldorf-Eller und Kreuzhilden 3 Kilometer Stau. Hier braucht ihr eine gute halbe Stunde länger. Gute Fahrt euch!
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4: Claudia Löhrs hier. Hallo zusammen an diesem Dienstag. Die Waldbrände halten ja mittlerweile wirklich ganz Südeuropa in Atem. In Frankreich gibt es gerade vorsichtig Entwarnung. Da dürfen jetzt 15.000 Menschen wieder in ihre Häuser zurück. Aber die nächste Hitzewelle droht. Eine Kollegin von uns ist zurzeit in Südfrankreich, macht dort Urlaub in einem der betroffenen Gebiete. Wie sie und ihre Familie die Situation dort gerade erleben, das erzählt sie uns gleich in einer Viertelstunde.

0: Also diese Bilder in Südeuropa, das macht wirklich fassungslos. In Spanien spricht man vom größten Waldbrand der Geschichte. Auch in Frankreich, in der Region Bordeaux, mussten mindestens 220.000 Menschen ihre Häuser verlassen. Im Moment sieht es da etwas entspannt aus, aber eine neue Hitzewelle rollt an. Unsere Nachrichtenkollegin Sabrina Wegener, die ist gerade in Frankreich im Urlaub in Hautain. Das ist ca. 30 Kilometer von den Flammen rund um Bordeaux entfernt. Sabrina, wie ist die Lage bei dir und bei deiner Familie?
1: Ja, die Situation ist schon so ein bisschen erschreckend, muss ich sagen. Also die Stimmung ist irgendwie ganz komisch, gerade so unter den Franzosen. Das merkt man natürlich, ganz angespannte Stimmung. Hier sind alle Wege rund um den Campingplatz gesperrt. Man kann hier kein Fahrrad fahren. Überall sieht man wirklich abgesperrte Bereiche. Lediglich die Hauptstraßen sind befahrbar. Und es ist irgendwie auch immer so ein bisschen die Sorge, ja, werden wir jetzt doch noch evakuiert oder nicht? Ne? Also das hat man immer das Gefühl.
0: Ja, und diese Bilder sind ja unglaublich. Wirklich diese, also statt blauen Himmel seht ihr wirklich diese Rauchschwaden.
1: Genau, also wir, als wir am Strand waren oder zwischendurch, wenn wir am Strand sind, sieht man wirklich dicke Rauchschwaden. Also erst guckt man in den Himmel und denkt, ist das jetzt ein Gewitter, was aufzieht? Nee, das sind tatsächlich die Rauchschwaden, die eben da aus Arcachon, Bordeaux zu uns rüberziehen. Mhm. Also am Samstag war es zum Beispiel so, dass es hier unfassbar nach Feuer und Rauch gerochen hat. Gestunken den ganzen Tag. Es hat hier Asche geregnet. Es war eigentlich unerträglich. Man hat kaum Luft gekriegt. Und da hat man sich schon Sorgen gemacht. Dann hat man auch gemerkt, wie hier alle schnell mit ihren Autos zur Tankstelle gefahren sind, irgendwie das Auto nochmal vollgetankt haben für den Fall der Fälle, dass man eben dann schnell flüchten muss. Ne?
0: Besteht die Gefahr, dass das Feuer auch zu euch übergreift oder seid ihr da einigermaßen safe?
1: Nee, das kann passieren. Also das Feuer ist 30 Kilometer von uns entfernt. Aber sollte der Wind sich wieder drehen, könnte das natürlich auch ganz schnell wieder sein, dass in die andere Richtung zieht.
0: Also ich drücke euch ganz fest die Daumen, dass das bald vorbei ist. Es sieht zwar nicht so aus, aber dass ihr da auf jeden Fall mit heiler Haut rauskommt.
1: Ja, danke schön. Das ist ganz lieb.
0: Und dass ihr gut nach Hause kommt. Grüße alle.
1: Ja, danke schön. Ja,
0: danke auch.
1: Bis dahin. Sehr
2: Tschüss.
1: Gerne.
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1: Mit Jacqueline Kusanke. Guten Tag. Am Reserplatz in Golzheim können wir im Moment besondere Bauarbeiten der Rheinbahn sehen. Sie baut dort eine neue Stromtankstelle für ihre Stadtbahn. Von diesen Containern gibt es rund 60 Stück in Düsseldorf. Einige davon sind aber mittlerweile so in die Jahre gekommen, dass sie erneuert werden müssen. Antenne Düsseldorf-Reporter Joachim Bonn hat die Einzelheiten.
2: Diese Tankstellen wandeln Strom von den Stadtwerken so um, dass die Bahnen der Rheinbahn ihn auch nutzen können. Von Wechsel in Gleichstrom. Bis September wird der Neubau am Reserplatz noch andauern. In den nächsten 5 Jahren werden 5 weitere Stromtankstellen in Düsseldorf erneuert. Damit will die Rheinbahn ihre technische Infrastruktur für die Zukunft modernisieren. Eine solche Tankstelle kostet rund 2 Millionen Euro. 60% werden von Bund und Land gefördert. Wenn der Neubau am Reserplatz fertig ist, wird dort auch die benachbarte Grünfläche neu gestaltet.
1: Nach dem Anschlag auf den Christopher Street Day in Berlin hat es in Düsseldorf am Nachmittag eine öffentliche Schweigeminute gegeben. Vor dem Rathaus wurde den Opfern des Anschlags gedacht und ein Zeichen gegen Hass und Gewalt gesetzt. Stadtdirektor Burkhard Hinsche sagte in seiner Rede, der Anschlag auf friedlich feine Menschen bei einer Demonstration für Liebe war grausam und zutiefst menschenverachtend. Außerdem rief er dazu auf, zusammenzuhalten. Auch der CSD Düsseldorf hat sich zu dem Anschlag geäußert. Kalle Wahle, der Organisator des CSD in Düsseldorf, kündigte an, weiter Flagge zu zeigen und betonte, Liebe müsse stärker sein als Hass. Die IHK geht auf Freibad-Tournee. Das Ziel, mehr junge Menschen in eine Ausbildung zu bringen. Jetzt in den Sommerferien verteilen Teams der IHK in Düsseldorfer Freibädern in Lörrick und Benrath Wasserbälle mit einem QR-Code, der direkt zu offenen Ausbildungsstellen in der Region führt. Mehr als 2100 Ausbildungsstellen sind in Düsseldorf und auch im Kreis Mettmann noch unbesetzt. Der Start der Aktion ist heute in Lörrick. Am Freitag ist die IHK in Benrath. Sie richtet sich insbesondere an Jugendliche, die noch einen Ausbildungsplatz für den Start im August oder im September suchen. Und das waren die Nachrichten mit Jacqueline Kusanke.
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3: So sieht der Hochsommer aus. Sonnig und warm heute, bis zu 30 Grad. Und morgen wird es noch wärmer, bis zu 36 Grad geht es stellenweise hoch. Regen ist nicht in Sicht und heute Nacht geht es ein bisschen runter auf 14 bis 19 Grad.
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3: Das hier sind die längeren Staus für euch. Wir starten mit der A3 Köln Richtung Oberhausen zwischen Duisburg-Wedau und Oberhausen-Lierich. 3 Kilometer Stau, da sind es fast eine Viertelstunde, die ihr da länger braucht. A44 Dortmund Richtung Kassel zwischen Kreuz-Würneberg-Haaren und Marsberg. 9 Kilometer, da sind es fast 50 Minuten on top. A46 Düsseldorf Richtung Wuppertal zwischen Dreieck Düsseldorf-Süd und Kreuz-Hilden. 2 Kilometer plus 20. A57 Köln Richtung Krefeld zwischen Bowart und Krefeld-Zentrum. 4 Kilometer, knappe Viertelstunde. Und die A57 Krefeld Richtung Köln zwischen Köln-Worringen und Kreuz-Köln-Nord. 4 Kilometer Stau, da steht ihr eine knappe halbe Stunde länger. Kommt gut an.
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3: Claudia Löh hier, guten Tag zusammen. Ab heute dürft ihr ja wieder über das Jugendwort des Jahres abstimmen, also sofern ihr zwischen 11 und 20 Jahre alt seid. 10 Begriffe sind wie immer vorgeschlagen. Digger ist zum Beispiel mit dabei. Naja, das haben wir ja nun mal alle schon mal gehört. Macker auch. Gute Käse finde ich persönlich ganz witzig. Also wenn irgendwas nicht nur gut ist, sondern richtig gut, ja, dann ist es gute Käse. Als Beispiel heißt es hier, der Song ist gute Käse. Da lasse ich doch einfach mal so stehen. Hier ist Taylor Swift für euch. Schönen Dienstagmittag.

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0: Hallo an diesem Dienstag. Es gibt neue Musik von Ray Garvey. Der hat einen Song zusammen mit einem Mann gemacht, der schon seit vielen Jahren als Produzent mit ihm zusammenarbeitet. Imran heißt er. Bisher ist er immer nur im Hintergrund geblieben und jetzt zum ersten Mal taucht er auch mit seiner Stimme in diesem Song auf. Der Song heißt Rivers, also Flüsse, und Imran hat uns ein bisschen was erzählt über den Song.
1: In Rivers geht es darum, für jemanden da zu sein, vollkommen egal, was passiert. Im Refrain geht es ja auch genau darum, egal wie schwer es ist, ich werde dich tragen. Selbst wenn die Flüsse nicht mehr fließen, werde ich für dich da sein.
0: Genau, und dieser Song ist sehr persönlich. Es geht nämlich um die beiden Herzensmenschen von Imran und von Ray. Das hat er uns verraten.
2: Es ist ein wunderschönes Lied über den Weg zur Liebe. So ist The River, das Fluss, es verkörpert halt den Weg, den wir beide in unserem Leben halt irgendwie so gegangen sind, um unsere Liebe zu finden. So wie Imran das erwähnt, mit Valerie und genauso wie ich mit Josephine. Irgendwie so diese erste Mal, diese erste Begegnung, dieses erste Gefühl von verliebt zu sein. Man glaubt, dass man das schon tausendmal geschrieben hat, aber dann schreibt man das einmal und denkt halt, das ist genau das, was ich sagen sollte oder wollte. Und das ist crazy nach so vielen Jahren vom Songwriting.
0: Also es klingt, als wäre er wirklich immer noch sehr, sehr schwer verliebt. Schöner kann man es nicht sagen.
3: Hey everybody, Ray Garvey hier und das ist jetzt meine neue Single. Das ist Rivers und das ist zusammen mit meinem guten Freund Imran. Genieß es. God bless. Bye-bye.
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1: Mit Lena Bauer. Guten Tag. Der eine Krieg beschäftigt uns schon seit Jahren, der andere erst seit ein paar Monaten. Die Folgen davon spüren wir aber in beiden Fällen. Und sowohl in der Ukraine als auch im Iran ist aktuell keine wirkliche Lösung in Sicht. Die Blicke wandern heute in dem Zusammenhang nach Washington. Im Weißen Haus soll nämlich nach Lösungen in beiden Kriegen gesucht werden. US-Präsident Trump trifft sich zuerst mit Israels Ministerpräsident Netanyahu. Später will er dann auch noch mit dem ukrainischen Präsidenten Selenskyj sprechen, der wohl Medienberichten nach bereits in Washington eingetroffen ist. Mark Weiß hat weitere Infos dazu.
2: Für Selenskyj haben weitere Waffenlieferungen Priorität. Vor allem Abwehrsysteme braucht die Ukraine dringend. Die Beziehungen zwischen Trump und Selenskyj hatten sich in den vergangenen Monaten verbessert. Trump lobte Selenskyj zuletzt als mutig im Kampf gegen Russland. Die Situation des Krieges ist allerdings aktuell weiter festgefahren. Bei einem Treffen von US-Außenminister Rubio mit seinem russischen Kollegen Lavrov gab es keine konkreten Ergebnisse. Für Fortschritte seien neue Vorschläge und neue Ideen notwendig, das sagte Rubio nach dem Treffen. Trumps Verhältnis zu Netanyahu galt zuletzt als angespannt. Israel hatte mehrfach die Bemühungen der USA um Verhandlungen mit dem Iran kritisiert. Trump soll Netanyahu am Telefon sogar angebrüllt haben, nachdem Israel zum wiederholten Male den Libanon angegriffen und damit gegen US-iranische Vereinbarungen verstoßen hatte. Der Streit soll sehr weit gegangen sein. Angeblich hat Trump im Verlauf des Gesprächs sogar mit dem Ende der amerikanischen Unterstützung für Israel gedroht.
1: Danke, Marc, für die Zusammenfassung. Und damit schauen wir jetzt auf die weiteren Themen in Kürze. Die Waldbrandlage im Südwesten von Frankreich ist stabil. Das sagen die Behörden mit Blick auf die letzten 24 Stunden. Mehrere Brandentwicklungen konnten demnach unter Kontrolle gebracht werden. Wirkliches Aufatmen gibt es aber nicht, auch weil der Wetterdienst mit steigenden Temperaturen und mehr Wind rechnet. Beides könnte laut Wetterexperten dafür sorgen, dass die Flammen erneut auffachen. Ein Erdbeben hat den Südwesten Japans erschüttert. Die nationale Wetterbehörde spricht von einem Beben der Stärke 7,1 und warnt vor möglichen Nachbeben. Straßen und Gebäude sind teils schwer beschädigt. Das genaue Ausmaß wird laut der japanischen Regierungschefin noch ermittelt. Mercedes-Benz hat im zweiten Quartal deutlich weniger Autos verkauft. Der Autobauer spricht von 26% weniger Gewinn als im Vorjahr. Der Absatz ging um knapp 7% zurück, meldete der Konzern heute. Für morgen hat sich bei uns in NRW die nächste Hitzewelle angekündigt und damit ordentlich Arbeit für die Hersteller von Speiseeis und Mineralwasser. Wie viel zeigen heute aktuell veröffentlichte Zahlen des Statistischen Bundesamts. Bei der Hitzewelle Ende Juni haben Supermärkte fast doppelt so viel Eis verkauft als üblich. Auch bei Mineralwasser gab es ein Verkaufsplus von rund 70%. Damit haben die Statistiker so viele Verkäufe von Eis und Sprudel innerhalb einer Woche gezählt wie noch nie. Und das waren die Nachrichten mit Lena Bauer.
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3: Ja, ein schöner, warmer Sommertag. 30 Grad heute. Sonne gibt wirklich alles bei wolkenlosem Himmel. In der Nacht kühlt es dann etwas ab. Auf 14 bis 19 Grad gehen die Temperaturen runter. Und morgen dann nochmal. Ja, da wird es richtig warm bei 33 bis 36 Grad. Richtung Wochenende geht es dann wieder so ein bisschen runter mit den Temperaturen. Dann wird es etwas angenehmer.
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3: Die Staus ab 10 Minuten Wartezeit für euch. A3 Köln Richtung Oberhausen zwischen Duisburg-Wedau und Oberhausen-Lierich. 4 Kilometer Stau, da braucht ihr eine knappe Viertelstunde länger. A4 Köln Richtung Aachen zwischen dem Dreieck Holmer und Kreuz Köln-Süd. 3 Kilometer, auch hier eine knappe Viertelstunde. Die A44 Dortmund Richtung Kassel. Zwischen Kreuz Wünnenberg-Haaren und Marsberg 10 Kilometer Stau, da braucht ihr eine Dreiviertelstunde länger. Und die A57 habe ich noch für euch. Köln Richtung Krefeld zwischen Kreuz Karst und Kreuz Meerbusch. 3 Kilometer Stau. Da dauert es eine gute halbe Stunde länger. Gute Fahrt euch!
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3: Claudia Löß hier, hallo zusammen. Boah, was eine Zahl. In den Supermärkten ist jetzt Ende Juni während der ersten Hitzewelle fast doppelt so viel Eis verkauft worden wie sonst. Ich sag nur... Ich hoffe, ihr seid vorbereitet, liebe Eisdielen und Supermärkte. Nächste Hitzewelle rollt. Wir stehen.

0: Das ist neu bei uns im besten Mix. Homeworker und Somber. Heute ist Tag des Kaffeesatzes. Ach Gott, was das nicht alles gibt. Es gibt ja Menschen, die können darin die Zukunft lesen. Ne? Und unser Comedian Hannes Höfer, der hat auch so seine Erfahrungen mitgemacht.
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2: Seid ihr spirituell? Also meine Oma kann zum Beispiel Kaffeesatz lesen. Ne? Immer wenn so ein Schmock ohne in der Tasse bleibt, dann guckt sie rein und weiß sofort, ah, die ist dreckig. Oder Sternzeichen. Jeder kennt ja seins. Aber Aszendenten, ne, klingt wie ein Job an der Uni. Was ist mit Energiekristalle? Weißt du, reibst dir so mit so einem Rosenquarz über deinen Meniskus und zack, Marathon unter 4 Stunden. Also ich glaub dran. Meine Freundin ist mal ins Schweigekloster gegangen, um auf Alpakas zu reiten. Geht aber auch ausgefallener. Es gibt auch Kräuterkunde mit Magie. Das kenne ich. Die machen ja auch so Brühwürfel. Du kannst dir auch die Karten legen lassen, musst halt nur für ins Casino gehen. Und im Endeffekt geht's nur um Glauben bei der Sache. Globuli für die Seele. Und wenn's hilft, dann machen. Lasst euch nur nicht abziehen. Ein Medium, das mit eurem Haustier redet, für 450 Euro, dann hat Mauzi hoffentlich was Wichtiges zu erzählen. Oder Sprays, die eure Liebesenergie entfachen. Die sollten wenigstens gut riechen. Und immer dran denken, wenn der Merkur rückläufig ist und die Venus durch dein Sternzeichen wandert, dann ist vielleicht bei Lidl die Milch im Angebot. Oder so.
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1: Mit Jacqueline Kusanke. Guten Tag. Nach dem Anschlag auf den Christopher Street Day in Berlin hat es in Düsseldorf am Nachmittag eine öffentliche Schweigeminute gegeben. Unter der Pride-Flagge sind vor dem Rathaus mehrere Dutzend Menschen zusammengekommen, um den Opfern des Anschlags zu gedenken und ein Zeichen gegen Hass und Gewalt zu setzen. Dazu Stadtdirektor Burkhard Hintsche.
2: Düsseldorf steht für eine weltoffene und liebenswürdige Stadt. Und der Anschlag in Berlin zeigt uns, dass die Weltoffenheit bedroht ist. Und deswegen war es, glaube ich, wichtig zu zeigen, dass wir hinter der queeren Community in Düsseldorf stehen.
1: Der CSD Düsseldorf hat bereits angekündigt, weiter Flagge zu zeigen und nicht einzuknicken. Ein Sprecher betonte, Liebe müsse stärker sein als Hass. In den Sommerferien gibt es auch bei der Deutschen Bahn viele Baustellen. Auf der Strecke der S6 zwischen Düsseldorf und Essen sind deswegen im August wieder 2 Wochen lang Ersatzbusse statt S-Bahnen unterwegs. Das hat die Deutsche Bahn jetzt angekündigt. Die Einschränkungen gelten ab Freitagabend, den 7. August. Antenne Düsseldorf, Reporter Joachim Bonn dazu.
3: Grund ist der Bau eines neuen Stellwerks zwischen Düsseldorf und Essen. Das soll zukünftig den Bahnverkehr auf der Strecke steuern und pünktlicher machen. Jetzt im August ist erst einmal eine Sperrung nötig. Unter anderem, um den Bau neuer Signale vorzubereiten und an der Oberleitung und den Gleisen zu arbeiten. Konkret heißt das, ab dem 7.8. sind auf der S6 14 Tage lang Ersatzbusse zwischen Essen und Düsseldorf unterwegs. Weitere Infos und Hintergründe dazu haben wir verlinkt auf antennedüsseldorf.de/Nachrichten.
1: In dieser Woche wird es bei uns in Düsseldorf wieder heiß. Die Temperaturen klettern in den nächsten Tagen auf über 30 Grad. Deshalb fordert der Naturschutzbund Düsseldorf von der Stadt und auch vom Land NRW mehr Hitzeprävention. Das heißt konkret, in der Stadt soll es möglichst mehr Bäume, Wiesen und weniger asphaltierte Flächen geben. Das würde die Temperatur in der Stadt senken. Wer in den kommenden Tagen eine Abkühlung sucht, wir haben die Karte der kühlen Orte und Trinkbrunnen in der Stadt verlinkt unter antennedüsseldorf.de/Nachrichten. Und das waren die Nachrichten mit Jacqueline Kusanke.
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4: Ja, mollig warm heute, ne? Bis zu 30 Grad kriegen wir. Die Sonne gibt alles bei wolkenlosem Himmel. Heute Nacht geht's runter auf 14 bis 19 Grad und morgen wird's dann richtig heiß. Bis zu 36 Grad kriegen wir. Richtung Wochenende geht's dann wieder so ein bisschen runter mit den Temperaturen.
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4: Auf diesen Autobahnen braucht ihr mindestens eine Viertelstunde länger. A3 Köln Richtung Oberhausen zwischen Duisburg-Wedau und Oberhausen-Lierich 3 Kilometer Stau. Da ist es eine knappe Viertelstunde. A4 Köln Richtung Aachen zwischen dem Dreieck Heumer und Kreuz Köln Süd auch hier 3 Kilometer Viertelstunde. A44 Dortmund Richtung Kassel zwischen Büren und Marsberg 12 Kilometer Stau, hier eine knappe halbe Stunde nur noch. Und die A57 Köln Richtung Krefeld zwischen dem Kreuz Karst und Kreuz Meerbusch 3 Kilometer Stau, gute halbe Stunde und top hier. Kommt gut an.
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4: Schon im Dienstagmittag, Bibi Rexha gleich für euch, New Religion. Und hier kommt erstmal was zum langsam Schwitzen. Christina Perry und Jar of Hearts. Claudia Lötz hier, hallo zusammen.
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0: Aha, guck mal, siehst du mal an. Sich einfach mal selber was richtig Gutes gönnen, das können wir Deutschen anscheinend ganz gut. Aktuelle Umfrage der FOM Hochschule, danach kaufen wir uns selbst im Jahr wohl für rund 2000 Euro Geschenke. Wow. Ich dachte immer, wir wären alle so selbstlos. Besonders beliebt sind da, naja, Kleidung, gutes Essen, Reisen und so weiter. Wir haben mal gefragt, wie es bei euch so aussieht mit Selbstgeschenken.
1: Also ich persönlich gebe immer was für die Kinder. Mein Mann ist auch so. Wir sind eher so, wir machen denen eine Freude.
2: Nicht wirklich.
3: Ach, wenn so Kleinigkeiten, aber meistens nur für die Kinder Sachen kaufen.
4: Ja, schenke ich mir. Ich gehe in die Shoppen und kaufe ich mir, ach, das konnte ich noch haben. Und dann mache ich das gerne auch.
0: Okay, war wenigstens eine dabei, die sich selber auch mal was gönnt. Die 29- bis 44-Jährigen übrigens sind besonders spendabel zu sich selbst. Willst du auch machen, wenn sonst keiner macht, ne? Hier sind die Toten Hosen für euch, nur nach vorn.
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1: Mit Lena Bauer, guten Tag. Grüne Energie, wo früher Braunkohle abgebaut wurde. Im Tagebau Hambach baut RWE einen weiteren Großbatteriespeicher. Laut RWE sind die ersten von insgesamt 128 Lithium-Ionen-Batterie-Containern schon angeliefert. Jannik Böke aus der Nachrichtenredaktion, die Anlage soll dabei helfen, das Gleichgewicht im Stromnetz auszugleichen.
2: Und dafür werden gigantische Mengen an Energie in den Akkus gespeichert. Um sich das besser vorstellen zu können, in dieser Anlage kann so viel Energie zwischengelagert werden, die sonst rund 60.000 Haushalte an einem ganzen Tag verbrauchen. Dieser Speicher kann dann in Sekundenbruchteilen Energie sowohl aus dem Stromnetz in den Akku als auch andersherum leiten, erklärt RWE. Und da die Menge an Strom, die verbraucht und produziert wird, gleich groß sein muss, hilft der Speicher dabei, das Stromnetz stabil zu halten.
1: Den Standort, also den Tagebau Hambach, hat RWE dabei aber auch nicht zufällig gewählt.
2: Nee, hier ist nicht nur wegen des Tagebaus Infrastruktur vorhanden. RWE hat bereits jede Menge Solaranlagen hier aufgestellt. Damit kann an einem Ort direkt grüner Strom produziert und aufbewahrt werden. Ein Konzept, das RWE auch an weiteren Standorten plant. In Lingen zum Beispiel entsteht gerade ebenfalls ein Speicher, der sogar fast doppelt so groß ist im Vergleich zur neuen Anlage am Tagebau. Und fertige kleinere Speicher, die gibt es unter anderem schon in Neurath und Hamm.
1: Danke, Jannik. Und damit schauen wir kurz auf das, was sonst noch wichtig ist. Die Bundesanwaltschaft hat bestätigt, dass Ermittler ein Bekennervideo nach dem Anschlag beim CSD in Berlin gefunden haben. Das Video sei auf dem Handy des mutmaßlichen Täters aufgetaucht. Bei dem Angriff am Rande des CSDs in Berlin war am Samstag eine Frau ums Leben gekommen, 29 weitere wurden verletzt. In Südeuropa schauen die Einsatzkräfte mit Sorge auf die neue Hitzewelle, denn dort wüten in einigen Gebieten weiter Waldbrände. Und in Frankreich könnte es morgen laut Wetterexperten bis zu 40 Grad geben. Ähnlich ist es in Spanien. Gleichzeitig melden Einsatzkräfte der Feuerwehr erste Fortschritte gegen die Flammen westlich von Madrid. Aus Bordeaux in Frankreich heißt es von den Behörden, dass die Waldbrandentwicklungen in den letzten Stunden etwas unter Kontrolle gebracht werden konnten. Hitze und Winde könnten die Flammen in den Gebieten jetzt aber wieder weiter anfachen. Deutschland scheint als Urlaubsziel immer beliebter zu sein. Laut aktuellen Zahlen vom Statistischen Bundesamt wurden im vergangenen Jahr über Online-Anbieter knapp 69 Millionen Übernachtungen vermittelt. Das entspricht einem Plus von 13% im Vergleich zum Vorjahr. Fast jedes vierte verkaufte Auto in der EU ist inzwischen ein Elektrofahrzeug. Das zeigt eine aktuelle Studie der Wirtschaftsprüfungs- und Beratungsgesellschaft PwC. Von April bis Juni haben die Autobauer EU-weit erstmals über 600.000 Elektrofahrzeuge verkauft. Automobilexperten sehen einen möglichen Zusammenhang mit der Ölpreisentwicklung. Die wirke sich wie ein externer Beschleuniger für die Verbreitung der Elektromobilität aus. Gleichzeitig seien neue E-Autos mit Blick auf Reichweite praxistauglicher und insgesamt etwas günstiger geworden. In Deutschland ist der Trend laut der Studie besonders deutlich zu sehen. Hier war fast jedes dritte verkaufte Fahrzeug ein E-Auto. Und das waren die Nachrichten mit Lena Bauer.
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3: Knallblauer Himmel und die Luft ist nicht mehr ganz so staubig. Ein wirklich schöner Tag heute und mit bis zu 28 Grad ist es wieder hochsommerlich. Morgen und übermorgen über 30 Grad. Morgen dazu ganz viel Sonne, am Donnerstag auch ein paar Wolken. Und im Moment sind es 26 Grad in Volmerswerth.
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3: Also die Baustelle in Herth wird Autofahrer wohl noch ein bisschen weiter nerven. Auch jetzt gerade wieder auf der Brüsseler Straße zwischen Herther Dreieck und am Seestern 10 Minuten Zeitverlust. Und auf der A57 Köln Richtung Krefeld zwischen Kreuz Karst und Kreuz Meerbusch 3 Kilometer Stau. Da dauert es im Moment eine gute halbe Stunde länger als sonst. Am Düsseldorfer Hauptbahnhof gibt es auch eine längere Verspätung im Regionalverkehr. Der RE10 Richtung Kleve, geplant für 14.08 Uhr, kommt 34 Minuten später. Kommt alle gut und sicher an.
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3: Mit Sandy Droste. Heute haben wir uns mit dem Team in der Mittagspause schon mal noch mal schön nach draußen in die Sonne gesetzt. Noch ist es ja echt angenehm, ne? Aber die nächste Hitzewelle startet. Auswirkungen und Maßnahmen sind heute Thema bei mir. Wir starten aber erstmal mit Holly Humberstone und danach einem Sommerklassiker von Madonna, La Isla Bonita. Genießt den Tag!

0: Stunden am Stück tief durchschlafen. Herrlich. Heute Nacht war es nochmal super angenehm. Die kommenden Nächte, die werden wieder deutlich wärmer, zum Teil tropisch. Und die Tage werden heiß, mehrere Tage am Stück über 30 Grad, auch hier in Düsseldorf. Und aus dem Anlass fordert der Naturschutzbund auch bei uns Klimaanpassung. Mehr Schatten, mehr Bäume und weniger aufgeheizte Straßen. Heide Naderer vom NABU hat mit uns gesprochen.
1: Ja, ich glaube, die Politik muss das jetzt mal ernst nehmen, dass tatsächlich Menschen sterben, weil sie sich nicht schützen können. Tatsächlich fehlt auch ganz viel an Umsetzung, weil wir wissen, was gemacht werden muss. Wir wissen, was wirkt. Wir wissen, dass die Natur letztlich der Schlüssel ist, um Abhilfe zu schaffen. Und ich würde mich wahnsinnig freuen, wenn auch die Stadt Düsseldorf hingeht und sagt, genau, wir wissen, jetzt ist genug. Wir müssen wieder Flächen entsiegeln. Wir brauchen mehr Bäume und wir müssen auch für mehr Wasser sorgen und auch für eine gute Information der Bürgerinnen und Bürger.
0: Ja, mehr Grün statt Asphalt, so logisch. Ne? Naderer hat uns auch gesagt, wo wir in Düsseldorf ein kühles Plätzchen finden können und warum das Ganze so wichtig ist.
1: Zum Beispiel an der Kö, direkt am Wasser. Man spürt sofort die Kühlung, man spürt den Schatten von den Bäumen. Und warum braucht man diese offenen Flächen? Warum braucht man das? Man merkt, wie gesagt, die Zirkulation von Kälte und Wärme. Man spürt die kühlen Züge, die kommen und die Kühlung, die durch die Bäume passiert. Und davon fehlt auch in Düsseldorf noch eine ganze Menge.
0: Eine Liste mit kühlen Orten und Trinkbrunnen in Düsseldorf gibt es auf der Seite der Stadt. Und einen Link dazu findet ihr unter antennedüsseldorf.de/Nachrichten.

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1: Mit Oliver Bend. Guten Tag. Die Freibäder in Düsseldorf sind in diesem Sommer bis jetzt noch einmal deutlich voller als im vergangenen Jahr. Das zeigen die aktuellen Zahlen, die wir bei der Bädergesellschaft erfragt haben. Demnach waren seit Mai schon rund 240.000 Gäste in den städtischen Freibädern. Antenne Düsseldorf-Reporter Joachim Bonn.
2: Das sind über 50.000 Menschen mehr als im selben Zeitraum des vergangenen Jahres. Und das war für die Bädergesellschaft auch schon eine erfolgreiche Saison. Beliebtestes Freibad in Düsseldorf ist im Moment wieder das Lörriker mit über 80.000 Gästen, gefolgt vom Alvetterbad in Flingern. Im vergangenen Jahr war das Verhältnis der beiden Spitzenreiter noch andersherum. In allen vier städtischen Freibädern ist die Zahl der Gäste dieses Jahr angestiegen. Zu den anstehenden Hitzetagen rät die Bädergesellschaft, sich vor einem Besuch rechtzeitig Online-Tickets zu sichern. Damit kann man pro Person über 2 Euro Eintritt sparen.
1: Auf der A46 Richtung Wuppertal hat ein Unfall heute Mittag für spürbare Staus gesorgt. Betroffen war der Abschnitt zwischen Düsseldorf Süd und Hilden. Nach Polizeiangaben war ein Auto in Höhe Erkrath am Seitenstreifen gegen eine Betonabgrenzung geprallt. Auslöser war nach aktuellem Stand der Ermittlungen ein internistischer Notfall. Die Autobahn musste laut Polizei kurzzeitig komplett gesperrt werden. Danach wurde der Verkehr auf 2 Spuren an der Unfallstelle vorbeigeleitet. Seit etwa 12.30 Uhr kann der Verkehr wieder ohne größere Einschränkungen fließen. Die Fortuna hat sich noch einmal für die kommende Drittligasaison verstärkt. Mittelfeldspieler Philipp Förster kommt ablösefrei zur Fortuna. Der 31-jährige Offensivspieler spielte zuletzt beim Karlsruher SC. Er erhält einen Einjahresvertrag und die Rückennummer 10. Förster ist sehr erfahren. Er spielte bereits 137 Mal in der zweiten Liga und 83 Mal in der ersten Liga. Er ist bereits der 15. Neuzugang der Fortuna für die kommende Saison. Die Fortuna startet nächste Woche Freitag auswärts bei Waldhof Mannheim in die Drittligasaison. Und das waren die Nachrichten mit Oliver Bend.
3: Das Düsseldorf-Wetter.
4: Ein Traumtag mit viel Sonne bis 28 Grad und einer leichten Brise. In der Nacht bilden sich vereinzelt Wolken bei Tiefsttemperaturen von 19 Grad. Aber morgen früh ist schon wieder alles eitel Sonnenschein. Bis zum Nachmittag viel blauer Himmel bei bis zu 34 Grad. Abends dann wieder mehr Wolken und auch am Donnerstag etwas weniger Sonne und leichter Wind, aber weiter hochsommerliche Temperaturen. Im Moment sind es 25 Grad am Zoopark.
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4: Auf der Brüsseler Straße zwischen Hertha Dreieck und am Seestern wieder knapp 10 Minuten Zeitverlust an der Baustelle. A57 Köln Richtung Krefeld zwischen Holzbüttgen und Krefeld-Oppum 3 Kilometer Stau. Da verliert ihr etwa 33 Minuten. Auf der A59 Duisburg-Dienstlaken zwischen Kreuz Duisburg-Süd und Duisburg-Großenbaum 1 Kilometer Stau. Da dauert es 10 Minuten länger. Und am Hauptbahnhof in Düsseldorf gibt es 21 Minuten Verspätung beim RE4 nach Dortmund. Planmäßig wäre die Abfahrt um 14.41 Uhr. Allen unterwegs gute und sichere Fahrt.
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4: Mit Sandy Droste. Es tut mir echt so weh, wenn ich die Bilder der Waldbrände in Südeuropa sehe. Das sind ja alles Gegenden, an denen man irgendwie schon mal war, ne? In Frankreich zum Beispiel, da habe ich diese wunderschönen Pinienwälder erlebt, die jetzt gerade in Schutt und Asche aufgehen. Gleich spreche ich mit einer Kollegin vor Ort, um zu hören, wie die Lage ist. Schönen Nachmittag.

0: Woche 2 der Sommerferien. Gestern hat sich meine Tochter spontan mit einer Freundin getroffen, von der ich eigentlich dachte, dass sie gerade im Urlaub ist. War auch der Plan. Allerdings war sie in Cap Ferret, also genau da an der französischen Atlantikküste, wo gerade die schrecklichen Waldbrände toben. Die Gegend wurde evakuiert, also war sie erst in Bordeaux und ist dann nach Hause gekommen. Aus Bordeaux berichtet jetzt Kollegin Rachel Sommer. Rachel, wir hören, dass sich die Lage etwas entspannt. Aber es heißt, das Feuer sei 15 Kilometer vor der Stadt. Wie beeinflusst das Leben?
1: Ja, also in Bordeaux selber merkt man von dem Feuer eigentlich gar nicht so viel. Man sieht es nicht, man sieht auch den Rauch nicht, man riecht es nicht. In der Stadt tragen allerdings einige Menschen zum Schutz Atemschutzmasken. Und sobald man rausfährt, dann merkt man schon einiges. Einfach weil sehr viele Straßen gesperrt sind und voranzukommen ist dann eine ganz schöne Herausforderung.
0: Ja, inzwischen gibt es ja auch Warnungen an Urlauber, die Feuergebiete zu meiden. Wir sind mitten in der Saison. Was bedeutet das eigentlich für die Tourismusbranche in Frankreich?
1: Klar, für die Einsatzkräfte, für die Helfer ist das eine sehr zehrende Zeit gerade. Aber viele Menschen, die ich hier getroffen habe, die wirken wirklich sehr motiviert, sehen auch, ja, gar nicht so erschöpft aus. Das heißt, die sind einfach fokussiert darauf, diese Brände jetzt einfach irgendwie in den Griff zu bekommen, um auch Schlimmeres zu verhindern.
0: Okay, immer noch lodern riesige Waldbrände in Südeuropa, in Spanien, Italien und Portugal zum Beispiel. Und besonders dramatisch ist die Lage weiter in Frankreich. Dazu stehen wir in Europa vor einer erneuten Hitzewelle. Experten warnen vor weiteren Bränden. Bei Antenne Düsseldorf verfolgen wir die Lage und danken ganz herzlich allen Einsatzkräften, die alles geben.

0: Knallblauer Himmel, 30 Grad und mehr, der Hochsommer bleibt. Und wir haben euch die besten Spots für heiße Tage in NRW rausgesucht. Bei Antenne Düsseldorf testen wir für euch Badeseen. Kollegin Kim Klages hat den Tanschersee in Selm vielleicht euer perfektes Badesee-Match gefunden.
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3: Wo treffen wir uns?
4: Wir sind heute am Ternscher See in Selm.
3: Muss ich was bezahlen?
5: Also tatsächlich ist es so, dass wir fürs Parken 3 Euro nehmen, egal wie lange jemand bei uns ist. Erwachsene ab 15 zahlen 6 Euro und Kinder von 5 bis 15 zahlen 3 Euro.
3: Was können wir da machen?
4: Also man kann Aquaclimben gehen auf dem Klettergerüst oder Centerpaddeln auf dem See.
6: Schwimmen und sich erholen.
7: Ein Angelverein ist schräg gegenüber. Ja, und ansonsten kann man super joggen gehen und im Wald was machen.
3: Kann ich meine Kids mitbringen?
6: Also ich denke schon, ich habe Kinder. Meine Kinder sind jetzt groß, aber wenn ich das sehe, die haben hier einen Wasserpark, ne, einen Spielplatz.
4: Der See ist schon groß, aber trotzdem relativ übersichtlich. Also man hat einen relativ guten Blick auf Kinder. Und unten am See ist auch so ein Sprungbrett und das ist relativ nah am Rand. Also ich glaube, das ist schon gut für Kinder.
7: Und es gibt auch extra so einen kleinen Nichtschwimmerbereich, wo es halt nicht ganz so tief ist, wo Kinder halt auch gut schwimmen können. Das ist so mit Bojen so abgezäunt.
3: Treffen wir uns zum Essen oder nur für Drinks?
4: Wir treffen uns zu Essen und Drinks und Küchenchef Daniel weiß, was am besten geht.
8: Also Pommes natürlich, Currywurst-Pommes, gar keine Frage. Fritten NRW geht bei uns auch gut. Das ist die mit Sour Cream, mit Tomatenwürfel und mit Guacamole. Frische Cocktails, Limoncello-Spritz, Wildberry-Lele, Aperol und so weiter. Ein frisch gezapftes Weizen, helles, ein Radler direkt vom Fass oder auch ein Pilz natürlich. Ja, und dabei ein Blick auf den See. Ich würde sagen, besser geht's nicht, oder?
3: Können wir da chillen?
4: Kann man, wenn es nicht zu voll ist, perfekt. Ist es zu voll, ist es etwas lauter, aber ansonsten ist das echt toll hier.
6: Ja, ich denke mal, das ist eine Oase im Ruhrgebiet und das hat man selten. Und hier der Ternscher See, wenn man sich das anguckt, das ist eine kleine, eingeschworene Gemeinschaft.
3: Ist es ein Match?
4: Also ich würde sagen, schon Match. Im Sommer bin ich ja auch sehr oft mit Freunden, das ist schon cool hier.
9: Ein Match. Wir kommen regelmäßig hin, wir finden es immer toll.
7: Perfect Match.
10: Ich sage immer perfekt. Was Besseres gibt's nicht.
0: Hört sich total schön an, oder? Ist für uns aber schon eher ein Trip, den man früh startet. Der Ternscher See liegt hinter Dortmund. Sind schon so, ja, 1,5 Stunden Autofahrt. Aber in den Ferien ja kein Problem. Viel Spaß!

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1: Mit Lena Bauer, guten Tag. Nach dem Anschlag am Rande des CSD in Berlin haben Ermittler ein Bekennervideo sichergestellt. Das hat ein Sprecher der Bundesanwaltschaft jetzt bestätigt. Jannik Böke aus der Nachrichtenredaktion mit weiteren Infos dazu.
2: Die Ermittler haben das Video auf dem Handy des mutmaßlichen Täters entdeckt. Nach übereinstimmenden Medienberichten soll es Abdul B zeigen, allerdings verhüllt. Unterdessen haben die Behörden die Zahl der Verletzten auf 31 korrigiert und in Berlin kocht die Diskussion rund um eine Grundgesetzänderung wieder hoch. Die SPD fordert, ein Verbot von Diskriminierung aufgrund der sexuellen Identität im Grundgesetz zu verankern. Die AfD, aber auch die FDP lehnen das ab. FDP-Generalsekretär Hagen meinte, die Vorstellung, Islamisten ließen sich durch eine Grundgesetzänderung von ihren Taten abhalten, sei geradezu absurd. Am Rande des CSD waren am Samstagabend Menschen mit einem Van angefahren und mit einer Stichwaffe angegriffen worden. Eine Frau aus Polen wurde dabei tödlich verletzt.
1: Danke, Jannik, für die Infos und damit schauen wir jetzt auf weitere Meldungen in Kürze. In etwa einer halben Stunde treffen sich US-Präsident Trump und der ukrainische Präsident Zelensky in Washington. Geplant ist ein Gespräch im Weißen Haus für um 3:30 am Nachmittag deutscher Zeit. Zelensky hat vorab über den Online-Dienst X angekündigt, dass bei dem Besuch Priorität Nummer 1 die antiballistische Verteidigung und die strategische Zusammenarbeit mit den USA sind. Deutschland erreicht in den nächsten Tagen eine neue Hitzewelle. Der Deutsche Wetterdienst rechnet mit Temperaturen um 35 Grad in der Spitze, ab morgen im Westen und im Süden. Den Höhepunkt gibt es demnach voraussichtlich am Donnerstag. Örtlich seien bis zu 39 Grad möglich. Die deutsche Wirtschaft hat nach Einschätzung der Bundesbank im Frühjahr ein Mini-Wachstum geschafft und das trotz der Belastungen durch den Krieg im Iran. Das steht im aktuellen Monatsbericht der Bundesbank. Gerechnet wird mit einem Plus von 0,1% im Vergleich zum ersten Quartal. Immer mehr Menschen buchen Reiseziele in Deutschland und das online. Das sagt das Statistische Bundesamt mit Blick auf eine aktuelle Auswertung. Knapp 69 Millionen Übernachtungen verzeichnen demnach im vergangenen Jahr so die Buchungssysteme. Und das sind über 13% mehr als noch im Jahr davor. Und eine weitere Sache ist den Statistikern aufgefallen. Immer mehr dieser Buchungen tätigen Menschen aus Deutschland. Sie machen also Urlaub im eigenen Land. Der Anstieg da liege bei etwa 15%. Der Anstieg bei Buchungen aus dem Ausland sei etwa halb so hoch. Die meisten Urlauber in Deutschland kommen laut der Auswertung aus den Niederlanden, viele reisen aber auch aus Polen oder den USA an. Das Statistische Bundesamt hat für die Auswertung Daten von verschiedenen Plattformen genutzt, wie Airbnb, Booking und Expedia. Und das waren die Nachrichten mit Lena Bauer.
3: Das Düsseldorf-Wetter. 26 Grad jetzt in Flehe und dazu ganz viel blauer Himmel. Am Abend können ein paar leichte Wolken durchziehen. Ab morgen früh ist es dann aber wieder sonnig. Und es wird wohl der wärmste Tag der Woche mit 34 Grad am Nachmittag. Am Donnerstag dann auch über 30 Grad, aber mehr Wolken. Und Donnerstagabend können wir vielleicht noch mal auf etwas Regen hoffen. Insgesamt bleibt es aber bei sonnigem Sommerwetter.
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3: So, an der Baustelle Brüsseler Straße stockt es stadteinwärts. Zwischen Hertha Dreieck und Seestern plant er etwa 10 Minuten länger ein. Auch 10 Minuten plus auf der A3, Köln Richtung Oberhausen, zwischen Leverkusen-Opladen und Solingen, 3 Kilometer Stau da. Und auch auf der A3 Oberhausen Richtung, Köln Richtung Oberhausen zwischen Kreuz Breitscheid und Oberhausen-Lierich, 5 Kilometer Stau, knapp 20 Minuten plus. A57, Köln Richtung Krefeld zwischen Holzbüttgen und Krefeld-Opp um 8 Kilometer stockender Verkehr. Da verliert ihr eine knappe Viertelstunde. Allen unterwegs gute und sichere Fahrt.
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3: Das Geräusch wieder diese Woche, ne? Kleine Abkühlung im Freibad. Seit Wochen hochsommerliche Temperaturen und viel, viel Sonne dazu. Da hat sich die Saison für die Freibäder in Düsseldorf bestimmt jetzt schon richtig gelohnt, oder? Wir haben nachgefragt. Das Ergebnis hört ihr gleich bei mir, Sandy Droste. Schönen Dienstag!

0: 27 Grad und Sonnenschein. Ihr hört Antenne Düsseldorf und bei dem Wetter gibt's für uns nur eins, ab ins Freibad. Das haben sich in diesem Sommer in unserer Stadt schon sehr, sehr viele Menschen gedacht. Denn die Bäder sind dieses Jahr so voll wie lange nicht mehr. Kollege Joachim Bonn, über 240.000 Besucherinnen und Besucher sind dieses Jahr schon ins kühle Nass gesprungen, ne?
1: Ja, natürlich nicht vom Beckenrand, aber im Ernst, alle vier städtischen Freibäder, die haben Stand jetzt schon mehr Besucher verzeichnet als vor genau einem Jahr. Insgesamt sind es dieses Jahr bisher 50.000 Gäste mehr. Man kann im Schnitt sagen, jedes der vier Freibäder hat rund 10.000 Besucher mehr als vor einem Jahr, das Lörriker sogar 20.000 mehr.
0: Okay, das ist ja bei mir um die Ecke, da fahre ich oft mit dem Rad vorbei. Jo, wo ist denn das Lörriker mit diesem Besucheranstieg dieses Jahr auch mal wieder das beliebteste Düsseldorfer Freibad?
1: Ja, zumindest das vollste, gefolgt vom Allwetterbad bei mir um die Ecke in Flingern. Die beiden Freibäder haben damit die Plätze im Ranking getauscht. Also unsere beiden Stadtviertel-Sandy, die betteln sich da um das beliebteste Freibad.
0: Genau.
1: Dahinter folgen dann das Rheinbad in Stockum und das relativ neue Freibad in Benrath.
0: Jetzt ist und wird es ja wieder richtig Sommer in Düsseldorf. Spätestens am Wochenende wird man auf den Freibad-Liegewiesen wieder Handtuch an Handtuch liegen. Es lohnt sich aber, den Besuch schon frühzeitig zu planen, ne?
1: Genau, wir sollten uns Online-Tickets sichern, wenn wir unseren Freibadbesuch planen. Bis zu 3 Tage vorher ist das möglich. Und damit kommen wir dann auch garantiert schneller rein. Und wir können Geld sparen. Ein Erwachsenenticket zum Beispiel für den Freitag im Lörriker. Das kostet zum Beispiel jetzt noch 4,80 Euro. Der Preis kann aber immer weiter ansteigen auf über 7 Euro, je nach Andrang. Ui. Wenn ich erst kurzfristig buche.
0: Also alle Infos dazu und den Link zu den Online-Tickets findet ihr auf unserer Homepage antennedüsseldorf.de/Nachrichten. Und jetzt nochmal so eine kleine Gefühlsreise zurück zur Fußball-WM mit Shakira Dai Dai.

0: 15.17 Uhr ist es.
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0: Wir versuchen jetzt einfach mal, ultimatives Urlaubsgefühl herzustellen. Hier in Düsseldorf. Zum Beispiel damit. Das geht, oder? Flamenco-Musik, dazu köstliche Tapas und vielleicht einen spanischen Wein. Schon ist Auszeit. Dazu heute ja das ultimative Wetter. Viel Sonne und 28 Grad. Auch noch, wenn der Zack-Biergarten heute öffnet, ab 18 Uhr zum spanischen Abend. Ab 20 Uhr dann auch mit Live-Musik und der Eintritt ist frei. Oder habt ihr mehr Lust auf Quizzen? Dann solltet ihr euch vorher noch ein paar 80er-Dokus angucken oder die Plattensammlung eurer Eltern durchstöbern. Heute Abend gibt es nämlich im Vierlinden Open Air das 80er-Jahre-Quiz. In mehreren Runden wird da euer Wissen rund um Stars, Songs, Serien, Styles und Skandale der 80er-Jahre getestet. Teamgrößen sind 2 bis 6 Personen. Teilnahme kostet 12 Euro an der Abendkasse. Und los geht's um 19.30 Uhr. Und eine Stunde früher ist Einlass. Viel Spaß euch!
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0: Eyes Closed bei Antenne Düsseldorf von Ed Sheeran. Ihr lasst die Augen aber bitte auf im Auto und auch auf dem Tacho, damit es nicht zu schnell wird. Die Stadt hat nämlich wieder Blitzer aufgestellt, zum Beispiel an Ahnfeldstraße, Zizilienallee oder an der Merowingerstraße. Kommt gut an!
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1: Mit Oliver Bend. Guten Tag. Die Freibäder in Düsseldorf sind in diesem Sommer bis jetzt noch einmal deutlich voller als im vergangenen Jahr. Das zeigen die aktuellen Zahlen, die wir bei der Bädergesellschaft erfragt haben. Demnach waren seit Mai schon rund 240.000 Gäste in den städtischen Freibädern. Antenne Düsseldorf-Reporter Joachim Bonn.
2: Das sind über 50.000 Menschen mehr als im selben Zeitraum des vergangenen Jahres. Und das war für die Bädergesellschaft auch schon eine erfolgreiche Saison. Beliebtestes Freibad in Düsseldorf ist im Moment wieder das Lörriker mit über 80.000 Gästen, gefolgt vom Allwetterbad in Flingern. Im vergangenen Jahr war das Verhältnis der beiden Spitzenreiter noch andersherum. In allen vier städtischen Freibädern ist die Zahl der Gäste dieses Jahr angestiegen. Zu den anstehenden Hitzetagen rät die Bädergesellschaft, sich vor einem Besuch rechtzeitig Online-Tickets zu sichern. Damit kann man pro Person über 2 Euro Eintritt sparen.
1: Auf der A46 Richtung Wuppertal hat ein Unfall heute Mittag für spürbare Staus gesorgt. Betroffen war der Abschnitt zwischen Düsseldorf Süd und Hilden. Nach Polizeiangaben war ein Auto in Höhe Erkrath am Seitenstreifen gegen eine Betonabgrenzung geprallt. Auslöser war nach aktuellem Stand der Ermittlungen ein internistischer Notfall. Die Autobahn musste laut Polizei kurzzeitig komplett gesperrt werden. Danach wurde der Verkehr auf zwei Spuren an der Unfallstelle vorbeigeleitet. Seit etwa 12.30 Uhr kann der Verkehr wieder ohne größere Einschränkungen fließen. Die Fortuna hat sich noch einmal für die kommende Drittligasaison verstärkt. Mittelfeldspieler Philipp Förster kommt ablösefrei zur Fortuna. Der 31-jährige Offensivspieler spielte zuletzt beim Karlsruher SC. Er erhält einen Einjahresvertrag und die Rückennummer 10. Förster ist sehr erfahren. Er spielte insgesamt 137 Mal in der zweiten Liga und 83 Mal in der ersten Liga. Er ist bereits der 15. Neuzugang der Fortuna für die kommende Saison. Die Fortuna startet nächste Woche Freitag auswärts bei Waldhof Mannheim in die Drittligasaison. Und das waren die Nachrichten mit Oliver Bend.
0: Das Düsseldorf-Wetter.
3: 27 Grad und dazu knallblauer Himmel. Ein wirklich schöner Tag heute. Es ist wieder hochsommerlich. Morgen und übermorgen auch bei über 30 Grad. Morgen dann ganz viel Sonne, am Donnerstag auch ein paar Wolken.
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3: Auf den Straßen in Düsseldorf kommt er gerade störungsfrei durch. Auf der B9 Köln Richtung Düsseldorf zwischen Dormagen und Neuss-Norf dichter Verkehr und mindestens eine Viertelstunde Zeitverlust. Auch eine gute Viertelstunde plus auf der A3 Köln Richtung Oberhausen zwischen Kreuz Breitscheid und Oberhausen-Dierich. 5 Kilometer Stau dort. Und auch gute Viertelstunde plus auf der A57 Köln Richtung Nimwegen zwischen Bowert und Mörs-Hülsdonk. 9 Kilometer stockender Verkehr da. Allen unterwegs gute und sichere Fahrt.
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3: Leudis, macht euch bereit für ein bisschen hirnfrei. Wir gehen gleich nämlich Crash Out, weil wir hören wollen, was Peak ist. Das Jugendwort des Jahres wird gerade wieder gewählt, ihr hört es. Seit heute stehen die Top 10 fest und wir sprechen gleich drüber, wo die Vorschläge so herkommen. Ich bin Sandy Droste. Schönen Nachmittag.

0: Mark Atlas bei Antenne Düsseldorf. Ganz junger deutscher Künstler, gerade mal 19, hat im März sein erstes Album rausgebracht. Und der kann gerade noch mitmachen bei der Wahl zum Jugendwort 2026. Das wird ja gerade wieder gewählt. Seit heute stehen die Top 10 fest. Dabei zum Beispiel
1: 6ix7ine.
2: Digga.
1: Du bist gut genug.
2: Gute Käse.
1: Super.
0: Okay, wir müssen reden. Elisa Schuh und Simenon Müller sind noch näher dran an der Gruppe der 11- bis 20-Jährigen. Und deren Alltagssprache soll ja mit dem Jugendwort abgebildet werden. Elisa, die Zahlenkombination 6ix7ine ist nominiert. Was bedeutet das eigentlich?
1: Der Hype von 6ix7ine lebt davon, dass es ein kompletter Insider unter Jugendlichen ist. Mhm. Das Ganze ging durch einen Rap-Song des Sängers Skrilla, Social-Media-Clips und Memes viral. Zur Zahl gehört außerdem die typische Handbewegung, so als ob man etwas abwägen würde. Auch dabei steht Verwirrung und keine konkrete Aussage im Vordergrund.
0: Okay, gibt's denn auch Wörter, die ihr noch nie gehört habt, Simeon?
2: Ja, also für mich der Ausdruck gute Käse. Das kommt aus dem TikTok-Kosmos und vielleicht bin ich dann doch ein bisschen zu alt dafür. Aha. Aber es wird benutzt, wenn man etwas so richtig cool oder richtig witzig, richtig gut findet. Mhm. Wenn ich zum Beispiel die Wochenendspläne von Elisa richtig gut finden würde, dann könnte ich zu ihr sagen, oh ja Mann, das ist gute Käse.
0: Kommt wahrscheinlich auch von Cheesy Michael, ne? Ein Typ, der einen ganz schlechten Prank gepostet hat. So gaga, dass es wieder gehypt wurde. Cheesy heißt ja auch auf Englisch sowas wie albern, hat aber irgendwie sowas Nettes, Lustiges. Also gute Käse, eins der Wörter, die in den Top 10 zum Jugendwort des Jahres gekommen sind. Die Abstimmung läuft bis zum 20. August. Super!

0: Der Dienstagnachmittag mit Sandy Droste. Dieses Jahr habe ich, glaube ich, schon alles einmal angehabt, was so an Sommerklamotten im Schrank ist. Kurze Hosen, Kleidchen, Tunikas. Normalerweise kommt das alles erst im Urlaub raus, bei dem Turbosommer, aber alles schon mal getragen hier zu Hause. Und jetzt gerade ist die beste Zeit, neue Sommerkleidung zu kaufen. Thomas Bremser, überall sieht man ja Sale-Schilder und es wird mit Rabatten geworben von 20% und mehr.
1: Absolut. Ende Juli ist für viele Händler nach wie vor ein wichtiger Zeitpunkt, um Sommerware loszuwerden, die sie also nicht mitnehmen wollen in den Herbst. Dazu gehören besondere Sommerkleidung wie T-Shirts, Shorts, Kleider und Bademode, außerdem Schuhe, Outdoor-Artikel und teils Gartenmöbel oder Deko. Und das Gute, die Hitze kommt ja wieder, da können wir uns schön mit neuer Sommerkleidung eindecken.
0: Ja, genau. Aber wenn dann alles so rot leuchtet, ne, da bin ich immer so ein bisschen skeptisch, ob es sich denn wirklich lohnt, jetzt zuzuschlagen.
1: Oft ja, aber ich sollte bedenken, die größten Rabatte gibt es meist erst am Ende der Saison. Mhm. Auf der anderen Seite, bei beliebten Produkten und Größen kann es da schon zu spät sein und es ist alles weg. Also das ist manchmal ein bisschen so wie ein Glücksspiel.
0: Okay.
1: Am schnellsten reduziert sind oft die Größen, die sich schlechter verkaufen, also sehr kleine oder sehr große Konfektionsgrößen. Die begehrten Größen in der Mitte verschwinden dagegen meist früher aus dem Regal, weil sie schneller abverkauft werden. Bei Schuhen ist das ähnlich für Standardgrößen.
0: Also ganz viele Geschäfte haben die Preise jetzt gesenkt, um ihre Frühlings- und Sommerware loszuwerden. Schon jetzt gibt es viele Rabatte, es könnte aber noch günstiger werden. Auch weil es ja ein neues Gesetz gibt, nachdem die Geschäfte Neuware nicht mehr vernichten dürfen. Die Infos bei Antenne Düsseldorf.

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1: Mit Lena Bauer, guten Tag. Der ukrainische Präsident Zelensky ist in Washington eingetroffen und trifft sich dort gerade mit US-Präsident Trump. Geplant ist ein Gespräch im Weißen Haus. Das soll seit etwa einer halben Stunde laufen. Jannik Böke aus der Nachrichtenredaktion. Zelensky hatte vorab über den Online-Dienst X mitgeteilt, dass es ihm dabei vor allem um mehr Schutz vor russischen Raketen geht.
2: Genau, Stichwort Patriot-Raketen. Mit denen will die Ukraine nach eigenen Angaben russische ballistische Raketen abfangen. Das sei sehr wichtig, so ein ukrainischer Vertreter vor dem Gespräch. Nach Angaben der UNO haben russische Raketenangriffe im Juni besonders viele Zivilisten in der Ukraine getötet.
1: Das Treffen ist Zelensky Medienberichten zufolge aber nicht nur deswegen wichtig.
2: Ja, nach Angaben des ukrainischen Vertreters soll es auch über mögliche neue Gespräche rund um ein mögliches Ende der Kämpfe gehen. Konkrete Aussichten auf ein Ende des Krieges gibt es aber weiter nicht. Auch in der letzten Nacht haben sowohl die Ukraine als auch Russland Drohnenangriffe gemeldet.
1: Danke dir, Jannik, für den Überblick und damit kommen wir zu den weiteren Meldungen in Kürze. Die Bundesstaatsanwaltschaft hat bestätigt, dass Ermittler ein Bekennervideo nach dem Anschlag beim CSD in Berlin gefunden haben. Man habe es auf dem Handy des mutmaßlichen Täters entdeckt. Bei dem Angriff am Rande des CSDs in Berlin wurden am Samstag über 30 Menschen verletzt, eine Frau davon tödlich. Ein schweres Erdbeben hat im Südwesten von Japan für viele Verletzte und Schäden gesorgt. Mindestens ein Mensch ist laut Medienberichten ums Leben gekommen. Die nationale Wetterbehörde in Japan warnt vor möglichen weiteren Erschütterungen in der Region. Der deutschen Wirtschaft geht es weiter ein bisschen besser. Zu der Einschätzung kommt die Bundesbank in ihrem aktuellen Monatsbericht. Sie spricht von einem Mini-Wachstum und das trotz Belastungen wie durch den Krieg im Iran. Ein nächtlicher Einbruch, Waffen oder ein selbstgegrabener Tunnel wie in Gelsenkirchen. All das war für einen Raub in einer Sparkassenfiliale in Mönchengladbach nicht nötig. Zwei Männer haben im Stadtteil Reit fast 30 Bankschließfächer aufgebrochen, während die Bank geöffnet war. Jannik Böke hat die Einzelheiten dazu.
2: Rund eine halbe Stunde sollen sich die Täter im Schließfachraum aufgehalten und dabei 29 Schließfächer aufgebrochen haben. An 14 weiteren haben die Ermittler außerdem Hebelspuren entdeckt. Nach Angaben der Sparkasse wurde die Tat von Kunden und Mitarbeitern gestört. Trotzdem gelang es den Tätern, mit Beute zu flüchten, so die Polizei. Wie es überhaupt möglich war, die Schließfächer aufzubrechen, während die Bank geöffnet hatte, ist noch unklar. Die Polizei hat eine Ermittlungskommission eingerichtet.
1: Und das waren die Nachrichten mit Lena Bauer.
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4: Während in Südeuropa die nächste große Hitze da ist, ist es bei uns heute noch ganz angenehm. Bis 28 Grad und leichter Wind. Gegen Abend können auch ein paar dünne Wölkchen aufziehen. Die Nächte kühlen nicht mehr so sehr ab. Heute noch knapp unter 20 Grad. Und morgen über 30 Grad tagsüber. Am Donnerstag gibt es abends vielleicht eine kleine Chance auf Regenschauer. Es bleibt aber hochsommerlich. Im Moment 28 Grad am Düsseldorfer Rathaus.
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4: Auf den Straßen in Düsseldorf kommt ihr im Moment störungsfrei durch. Der ADAC meldet von den Autobahnen diese Staus: A3 Köln Richtung Oberhausen zwischen Kreuz Breitscheid und Oberhausen-Lierich. 5 Kilometer Stau, 20 Minuten plus. Und A57 Köln-Nimwegen zwischen Bowert und Mörs-Hülsdonk. 8 Kilometer stockender Verkehr und auch knapp 20 Minuten, die ihr länger einplanen solltet. Allen unterwegs, gute Fahrt.
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4: Ich bin Sandy Droste, hi, und wir checken gleich mal, was es für Verbindungen nach NRW gegeben haben könnte beim CSD-Anschlag in Berlin.

0: Gestern die Schweigeminute vor dem Rathaus, viel Anteilnahme auf Social Media. Der mutmaßliche islamistische Anschlag auf den Christopher Street Day in Berlin, der beschäftigt auch hier Düsseldorf und ganz NRW. Viele Menschen fragen sich, ob so eine Tat auch hier hätte passieren können und ob die Sicherheitsbehörden ausreichend vorbereitet sind. Im Düsseldorfer Landtag verlangt die SPD jetzt Aufklärung über mögliche Verbindungen des mutmaßlichen Täters nach NRW. Gleichzeitig läuft in der Politik eine Debatte über den Umgang mit sogenannten Gefährdern. José Nasyandi berichtet für Antenne Düsseldorf aus dem Landtagsstudio. Was genau will die SPD denn wissen?
1: Ja, die SPD fragt die Landesregierung, ob der mutmaßliche Attentäter von Berlin Kontakte zu Islamisten hier in NRW hatte, zum Beispiel über Chatgruppen. Es gibt zwar noch keine konkreten Hinweise, aber die Frage kommt nicht von ungefähr. Bei uns in NRW werden derzeit 166 islamistische Gefährder geführt. Gleichzeitig wird bundesweit darüber diskutiert, warum der als Gefährder eingestufte Mann aus Berlin trotz einer Verurteilung auf freiem Fuß war. Er wurde ja nach Jugendstrafrecht behandelt. Und NRW-Innenminister Reul sagte mir, dass er das auch sehr kritisch sieht.
2: Verstehen kann ich sowas nicht. Ich begreife nicht, wie jemand, der als Gefährder eingestuft ist, auf freien Fuß gesetzt wird.
1: Reul betont aber auch, über Gerichtsurteile entscheidet die unabhängige Justiz.
0: Na klar. Es wird jetzt aber auch darüber diskutiert, die Regeln für Gefährder zu verschärfen. In NRW, da gibt es ja solche schärferen Regeln schon. Welche Möglichkeiten haben die Sicherheitsbehörden in Nordrhein-Westfalen jetzt schon?
1: Ja, das Land hat in den vergangenen Jahren die Befugnisse der Polizei schon deutlich ausgeweitet. Im Einzelfall sind elektronische Fußfesseln möglich, auch ein präventiver Gewahrsam für Gefährder. Mhm. Ob das nach dem Berliner Anschlag ausreicht, das müsse jetzt ohne Hektik überprüft werden, sagt Reul.
2: Wir haben durch unser Polizeigesetz uns neue Methoden auch ermöglicht. Halb Deutschland hat hier geschimpft, dass wir verrückt wären. Heute haben wir 28 Tage die Möglichkeit, jemanden in Gewahrsam zu nehmen, wenn eine Gefahr droht.
1: Aber, und das betont er immer wieder, absolute Sicherheit könne es nicht geben.
0: Tja, natürlich, ne, mussten wir auch in Berlin leider sehen. Der CSD-Anschlag dort wirft viele Fragen auf, auch hier bei uns in NRW. Infos und Hintergründe dazu bei Antenne Düsseldorf.

0: 28 Grad in Düsseldorf, viel Sonne, noch kann man es genießen, aber ab morgen können es wieder deutlich über 30 Grad werden. Das ist dann schon anstrengend, ne? Wie geht ihr damit um? Seid ihr vorbereitet?
1: Ich mag Wärme, ich hasse Hitze. Ich fühle mich nicht vorbereitet. Ich habe einen Ventilator, aber ich fühle mich nicht gut dabei.
2: Wir haben uns vorgenommen, wir gehen schwimmen und vielleicht gehen wir ins Bauhaus, holen uns einen schönen Pool.
3: Einfach nachts über immer Fenster auf und dann am Morgen alles zu, alles dunkel machen. Und ansonsten ganz viel trinken und einfach aufs Beste hoffen.
0: Ganz genau so. Die nächste Hitzewelle steht bevor. Antenne Düsseldorf begleitet euch dadurch.

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1: Mit Oliver Bend. Guten Tag. Wohnen ist in Düsseldorf im vergangenen Jahr noch mal teurer geworden. Das zeigt eine neue Auswertung des Städtischen Amts für Statistik und Wahlen. Dennoch sind die Angebotsmieten für Wohnungen in Mehrfamilienhäusern auf durchschnittlich 14 Euro pro Quadratmeter angestiegen. Das sind 95 Cent mehr als im Jahr davor. Einzelheiten dazu hat Antenne Düsseldorf-Reporter Christopher Batschik.
2: Die Auswertung der Stadt zeigt auch Unterschiede nach Wohnungsgröße. Demnach sind 2- und 3-Zimmer-Wohnungen im Vergleich günstiger. Die höchsten Mieten werden für Wohnungen mit 5 oder mehr Zimmern verlangt. Hier liegt der Durchschnitt bei mehr als 16,50 Euro pro Quadratmeter. Auch zwischen den Stadtteilen gibt es deutliche Preisunterschiede. Am höchsten sind die Mieten im Durchschnitt im linksrheinischen, am niedrigsten in den südlicheren Stadtteilen wie Reisholz, Garat oder Hellerhof.
1: Das Lorica ist in diesem Sommer bisher das beliebteste Düsseldorfer Freibad. Bis jetzt wurden dort schon über 80.000 Badegäste gezählt. Auf Platz 2 landete das Alvetta-Bad in Flingern mit über 70.000 Besuchern. In den Freibädern in Stockum und Benrath wurden jeweils über 40.000 Gäste gezählt. Das bedeutet, dass alle 4 städtischen Freibäder bis jetzt noch besser besucht sind als im vergangenen Jahr. Zu den anstehenden Hitzetagen rät die Bädergesellschaft, sich vor einem Besuch rechtzeitig Online-Tickets zu sichern. Damit kann man pro Person über 2 Euro Eintritt sparen. Online-Tickets können wir uns ab 3 Tage vor dem Freibadbesuch kaufen. Danach steigt der Preis je nach Besucheraufkommen in der Regel dynamisch an. Die Fortuna hat sich noch einmal für die kommende Drittligasaison verstärkt. Mittelfeldspieler Philipp Förster kommt ablösefrei zur Fortuna. Der 31-jährige Offensivspieler spielte zuletzt beim Karlsruher SC. Er erhält einen Einjahresvertrag und die Rückennummer 10. Förster ist sehr erfahren. Er spielte insgesamt 137 Mal in der zweiten Liga und 83 Mal in der ersten Liga. Er ist bereits der 15. Neuzugang der Fortuna für die kommende Saison. Die Fortuna startet nächste Woche Freitag auswärts bei Waldhof Mannheim in die Drittligasaison. Und das waren die Nachrichten mit Oliver Bend.
0: Das Düsseldorf-Wetter.
3: Blauer Himmel über der Stadt. Am Abend können dann vielleicht ein paar leichte Wolken durchziehen, aber ab morgen früh ist es schon wieder sonnig. Und es wird wohl der wärmste Tag der Woche mit 34 Grad morgen am Nachmittag. Am Donnerstag auch über 30 Grad, aber mehr Wolken. Und am Donnerstagabend können wir vielleicht noch mal auf etwas Regen hoffen. Insgesamt bleibt es aber bei dem sonnigen Sommerwetter. 28 Grad sind es jetzt in Golzheim.
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3: Keine größeren Probleme auf den Straßen in und um Düsseldorf. Der ADAC meldet aber von der A52 Düsseldorf Richtung Essen zwischen Breitscheid und Essen-Kettwig 6 Kilometer stockenden Verkehr. Da seid ihr in 10 Minuten durch. Und A57 Köln Richtung Nimwegen zwischen Kreuz Meerbusch und Mörskapellen 5 Kilometer stockender Verkehr. Und so zwischen 5 und 10 Minuten mehr solltet ihr da einplanen. Allen unterwegs, gute Fahrt.
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3: Mit Sandy Droste, hallo. Ein weißes Poloshirt aus so ganz kuscheligem Strick. Das habe ich mir selbst zum Geburtstag geschenkt. Hatte ich schon so ein paar Mal gesehen und zum Geburtstag habe ich mir dann gedacht, ey, gönn dir. Das ist doch schön, oder? Wenn man das manchmal machen kann. Und so eine ganz neue Umfrage der Hochschule FOM sagt, das machen wir Deutschen öfter mal. Wir kaufen uns selbst im Jahr wohl für rund 2000 Euro Geschenke. Gut, also so viel kriege ich bisher nicht zusammen, aber wir sprechen gleich noch drüber, was ihr euch so gönnt. Schönen Nachmittag mit Antenne Düsseldorf.

Die großartige Chaka Khan bei Antenne Düsseldorf. Und gleich gibt's was ganz Neues von DJ Martin Garrix. Der arbeitet ja super oft mit anderen Musikern zusammen, zum Beispiel letztens mit Ed Sheeran. Und jetzt hat Martin Garrix einen neuen Song rausgebracht, und zwar mit der legendären Band U2. Der Song heißt Fireflies und es gibt auch schon eine kleine Kostprobe. Die gab's beim Tomorrowland, riesiges Elektromusikfestival in Belgien. Da hat Martin Garrix aufgelegt, ja, und plötzlich stand U2-Gitarrist The Edge auch auf der Bühne. Man hört direkt U2-Frontman Bono, der singt natürlich auch im Song. Es ist aber gar nicht das erste Mal, dass U2 mit Martin Garrix zusammenarbeiten. 2020 haben sie schon zusammen die EM-Hymne We Are The People gemacht. We are the people. Ja, und seit dieser Zusammenarbeit sind Bono und Martin Garrix sowas wie gute Freunde geworden. Deswegen jetzt auch der gemeinsame Song Fireflies. Und nicht nur das, Bono hat auch noch am kommenden Album von Martin Garrix mit rumgeschraubt. Wie sich diese Mischung anhört, das hören wir jetzt. Martin Garrix und U2 mit Fireflies bei Antenne Düsseldorf.

0: Geburtstag, neuer Job oder einfach ein besonderer Moment im Leben. Da hoffen viele von uns offenbar gar nicht mehr erst darauf, dass jemand anderes mit einem Geschenk um die Ecke kommt. Wir beschenken uns einfach selbst. Und dafür geben die Deutschen überraschend viel Geld aus. Antenne Düsseldorf-Kollege Leo Arrigi. Wie viel denn?
1: Ja, im Schnitt rund 2000 Euro im Jahr. Das wow. zeigt eine aktuelle Umfrage der FOM Hochschule. Am spendabelsten mit sich selbst sind dabei übrigens die 29- bis 24-Jährigen. Die kommen auf rund 2400 Euro pro Jahr. Und Männer geben für Selbstgeschenke im Schnitt sogar deutlich mehr aus als Frauen.
0: Ach, guck mal. Und was zählt überhaupt als Selbstgeschenk? Die neue Zahnpasta vermutlich eher nicht, ne?
1: Nee, genau. Notwendige Alltagskäufe zählen natürlich nicht. Mhm. Gemeint sind Sachen, die wir uns ganz bewusst gönnen. Am häufigsten Kleidung, Schuhe oder Accessoires. Danach kommen Reisen und Freizeitaktivitäten wie Konzerte und dann gutes Essen und Getränke.
0: Und warum genau machen wir das?
1: 43% verbinden solche Käufe mit besonderen Erinnerungen. Also zum Beispiel ein Schmuckstück nach einem Karrieresprung oder eine Reise zum Geburtstag. Der Studienleiter sagt deshalb sinngemäß, wir kaufen uns nicht nur etwas, wir kaufen uns damit auch Erinnerungen.
0: Zisse, und wir tun uns was Gutes. Selbstgeschenke sind für viele also längst mehr als spontanes Shopping. Im Schnitt geben wir dafür rund 2000 Euro im Jahr aus und oft steckt sogar ein ganz besonderer Moment dahinter. Antenne Düsseldorf mit den Infos.

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1: Mit Lena Bauer. Guten Tag. Morgen soll erstmal Schluss sein mit den ganzen Personaldiskussionen rund um Union und Bundesregierung. Zumindest erwartet Bundeskanzler Merz, dass der Unmut in der CDU mit der Ernennung von 3 Bundesministern endet. Dafür droht an anderer Stelle neuer Ärger. Jannik Böke aus den Nachrichten. Immer mehr Verfassungsrechtler sagen aktuell, das, was Merz da plant, ist eigentlich gar nicht erlaubt.
2: Ja, der Fahrplan schaut ja so aus, dass morgen Bundespräsident Frank-Walter Steinmeier die Ernennungsurkunden übergibt, zum Beispiel an Carsten Lindemann, der neuer Gesundheitsminister wird. Das Problem, die neuen Minister, die müssen danach vom Bundestag vereidigt werden und der ist bis September in der Sommerpause. Und diese lange Wartezeit von 6 Wochen zwischen Ernennung und Vereidigung, die sorgt bei Verfassungsrechtlern für große Bauchschmerzen.
1: Jetzt könnte man ja sagen, wenn das ein Problem ist, dann unterbrechen wir die Sommerpause und rufen eine Sondersitzung des Bundestags ein. Warum passiert das nicht?
2: Also Friedrich Merz sagt, das habe vor allem Kostengründe, da man sonst 630 Abgeordnete aus den Ferien nach Berlin zurückbeordern müsste. Einige Juristen sagen aber, ihr müsstet genauso eine Sondersitzung einberufen. Praktische Folgen wird die späte Vereidigung wohl nicht haben. Eine Amtsübernahme ohne Eidesleistung verstößt zwar gegen die Verfassung, dies hätte aber keine unmittelbaren rechtlichen Konsequenzen, sagt zum Beispiel der frühere Präsident des Bundesverfassungsgerichts.
1: Danke, Jannik. Und damit kommen wir zu dem kurzen Überblick über weitere Meldungen. Bei dem schweren Erdbeben im Südwesten Japans hat es offenbar mehrere Tote gegeben. Laut Medienberichten starb mindestens ein Mensch in den Trümmern eines eingestürzten Hauses und möglicherweise könnte es weitere Tote in einem beschädigten Einkaufszentrum in der Erdbebenregion geben. Laut Regierung wurden Gebäude, Straßen und Brücken beschädigt. Außerdem fiel in einigen Gebieten der Strom aus. In Spanien können Menschen in 13 Gemeinden wieder in ihre Häuser zurück. Nach Angaben des Innenministeriums sind die Evakuierungsanordnungen in 3 Waldbrandregionen aufgehoben. Das Innenministerium spricht aktuell von Fortschritten bei der Brandbekämpfung, warnt aber weiter vor einer kritischen Lage. Ab Mittwoch könnte sich die Situation in den Waldbrandgebieten dort weiter verschärfen durch steigende Temperaturen und starke Winde, die Feuer möglicherweise wieder weiter anfachen. Über 30.000 Briefe und Warensendungen waren in Krefeld verschwunden. Jetzt hat das zuständige Amtsgericht einen Postboten in dem Zusammenhang schuldig gesprochen. 1 Jahr auf Bewährung, so lautet das Urteil, wegen Verletzung des Posts- und Fernmeldegeheimnisses. Der Prozess ist heute zu Ende gegangen. Zwischen Oktober 2021 und April 2023 sollen die Sendungen verschwunden sein. Statt in Briefkästen sollen sie im Keller einer Wohnung in Krefeld gelandet sein. Nach Angaben des Gerichts stützt sich das Urteil im Wesentlichen auf die Einlassung des angeklagten Postboten. Der 37-Jährige soll eingeräumt haben, regelmäßig Post abends mit nach Hause genommen zu haben, weil er die Auslieferung nicht geschafft habe. Ihm konnten am Ende 85 Taten nachgewiesen werden. Gegen 2 Mitangeklagte war das Verfahren bereits Mitte Juli eingestellt worden. Und das waren die Nachrichten mit Lena Bauer.
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3: In der Nacht bilden sich vereinzelt Wolken bei Tiefsttemperaturen um 19 Grad. Aber morgen früh ist schon wieder alles eitel. Sonnenschein bis zum Nachmittag, viel blauer Himmel bei bis zu 34 Grad. Abends dann wieder mehr Wolken und auch am Donnerstag etwas weniger Sonne und leichter Wind. Aber weiter hochsommerliche Temperaturen. Im Moment messen wir 28 Grad am Sendestudio.
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3: Auf der Brüsseler Straße stockt es stadteinwärts an der Baustelle, sonst fließt der Verkehr in der Innenstadt störungsfrei. Der ADAC meldet noch von der A52 Düsseldorf Richtung Essen zwischen Kreuz Breitscheid und Essen-Kettwig 5 Kilometer stockenden Verkehr. Mindestens 10 Minuten verliert ihr dort. Und A57 Köln Richtung Nimwegen zwischen Bowert und Mörs-Hülsdonk 7 Kilometer stockender Verkehr. Da eine knappe Viertelstunde plus. Allen unterwegs, gute Fahrt.
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3: Hi, ich bin Sandy Droste und es ist so krass, wenn ich mit dem Fahrrad nach Hause fahre, wie heiß der Asphalt dann nach einem ganzen Tag Sonnenschein ist. Das fühlt sich echt an wie auf einer Heizplatte. Da merkt man dann, wie wichtig Schatten und Bäume in der Stadt sind. Mehr davon fordert der NABU schon lange. Und was noch? Das hören wir gleich hier bei Antenne Düsseldorf. Schönen Nachmittag mit uns.

0: 17.11 Uhr ist es. 28 Grad sind es jetzt gerade wieder. In den kommenden Tagen gibt es noch ein Schüppchen drauf. Temperaturen über 30 Grad dann wieder. Und bei uns in Düsseldorf kann das vor allem in der Innenstadt auch wieder zu heiß werden, sagt Heidke Naderer vom Naturschutzbund.
1: Also ich glaube, jeder spürt es, wenn man nur 5 Minuten ohne Schatten auf einer komplett versiegelten Fläche steht. Bei den Temperaturen, das hält man kaum aus. Ich glaube, da ist auch jeder jetzt vielleicht hochsensibilisiert, wenn man durch die Stadt geht. Wo ist der Schatten? Wo kommt eine kleine Kühlung? Und ich glaube zum Beispiel an der Kö, direkt am Wasser, man spürt sofort die Kühlung, man spürt den Schatten von den Bäumen.
0: Ja, das macht einen Riesenunterschied, ne? Ob Rasen oder Bäume in der Nähe sind oder ob der Asphalt die Hitze noch erhöht und speichert. Neben mehr Grün in den Städten hat Heidke Naderer ganz konkrete Forderungen an das Land.
1: Wir brauchen mehr öffentliche Wasserstellen. Wo kann man Wasser bekommen? Wo sind tatsächlich kühle Räume? Und was kann man tun, damit die Wohnung auch tatsächlich verschattet ist? Was auch notwendig ist, ist eine Vernetzung von Städten und Gemeinden, weil die brauchen die Hitzepläne, die müssen die Bürgerinnen und Bürger unmittelbar informieren. Und natürlich sollte die Landesregierung auch die Städte und Gemeinden und Kommunen dabei unterstützen bei solchen Dingen.
0: Soweit halt Naderer vom NABU, eine Karte mit kühlen Orten und sogar kostenlosen Trinkbrunnen in Düsseldorf. Die findet ihr auf unserer Website unter antennedüsseldorf.de/Nachrichten.

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4: Was ist eigentlich aus dem guten alten Sommerlochtier geworden? Ja, früher konntest du dich darauf verlassen, dass um diese Zeit irgendwo ein Krokodil, eine Riesenschildkröte oder wenigstens ein 5 Meter langer Wels seinen Kopf aus irgendeinem Silbersee streckt. Und dieses Jahr? Nix. Normalerweise kommt wenigstens Michelle Hunziker Ende Juli mit einem neuen Stelzbock um die Ecke und lässt sich ganz zufällig beim Baden vom Paparazzi erwischen. Ja, ist auch aus der Mode gekommen, wa? Naja, komm, die Gute wird auch nicht jünger. Wer weiß, wofür es gut ist. Ich rufe sie gleich mal an. Aber so ganz ohne Sommerlochtier geht's doch auch nicht. Ich habe schon überlegt, ob ich mir nicht das Therapiepony hier von der Caritas ausleihe und damit nackt durchs Kanzleramt treite. Das wäre ein Sommerlochthema, oder? Aber ist es das wert? Ich muss im Herbst wieder auf Tour und bis dahin wäre ich aus der Urhaft noch nicht wieder raus.
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1: Mit Oliver Bend. Guten Tag. In Düsseldorf ist Wohnen im vergangenen Jahr erneut teurer geworden. Das zeigt eine neue Auswertung des Städtischen Amts für Statistik und Wahlen. Die Angutsmieten für Wohnungen in Mehrfamilienhäusern sind demnach auf durchschnittlich 14 Euro pro Quadratmeter gestiegen. Das sind 95 Cent mehr als im Vorjahr. Besonders hoch sind die Preise für große Wohnungen mit 5 oder mehr Zimmern. Dort liegt der durchschnittliche Quadratmeterpreis bei über 16,50 Euro. Unterschiede gibt es auch je nach Stadtteil. Am höchsten sind die Mieten laut der Auswertung im Linksrheinischen, am niedrigsten im Süden. Menschen, die gerne Flugzeuge beobachten, haben wieder die Chance, Maschinen aus der Nähe bei Start und Landung zu sehen. Der Flughafen Düsseldorf vergibt wieder kostenlose Tickets für die Besucherterrasse. Antenne Düsseldorf-Reporterin Jacqueline Kosanke hat mehr Infos.
2: Ab Donnerstag gibt es die insgesamt 6.500 kostenlosen Tickets. Geöffnet wird die Besucherterrasse dann an den letzten beiden Ferienwochenenden. Damit es nicht zu voll wird, müssen wir uns einen Zeitslot buchen. Mit einem der Tickets können wir uns dann 2 Stunden auf der Terrasse aufhalten. Der früheste Slot startet um 5.45 Uhr am Morgen, der späteste um 14.30 Uhr. Neben der Möglichkeit, Flugzeuge zu beobachten, wird es auf der Besucherterrasse auch verschiedene Aktionen geben, zum Beispiel ein Glücksrad oder eine Malecke.
1: Die Folgen eines schweren Unfalls in Reißholz können wir vermutlich jetzt noch sehen. Auf der Henkelstraße hatte sich am Morgen ein Auto überschlagen, nachdem die Fahrerin von der Fahrbahn abgekommen war. Nach ersten Erkenntnissen der Polizei fuhr eine 65-jährige Düsseldorferin auf der Henkelstraße in Fahrtrichtung Holthausen und überfuhr an der Kreuzung Henkelstraße-Reißholzer Bahnstraße eine rote Ampel. Hier streifte sie einen wartenden Radfahrer, duschierte danach einen PKW, bevor sie auf der Henkelstraße auf den Gehweg geriet und frontal in das Heck eines parkenden Opel prallte. Durch die Wucht des Aufpralls wurde der Opel in einen weiteren parkenden PKW gedrückt. Die Frau kam dann mit ihrem Auto auf dem Dach zum Stillstand. Die 65-Jährige wurde nur leicht verletzt. Mutmaßlich erlitt die Fahrerin einen internistischen Notfall. Und das waren die Nachrichten mit Oliver Bend.
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3: Während in Südeuropa die nächste große Hitze da ist, ist es bei uns heute noch ganz angenehm. 28 Grad im Moment. Gegen Abend können auch ein paar dünne Wölkchen aufziehen. Die Nächte kühlen aber nicht mehr so sehr ab. Heute noch knapp unter 20 Grad und morgen tagsüber bis 34 Grad. Am Donnerstag gibt es abends vielleicht eine kleine Chance auf Regenschauer. Es bleibt aber weiter hochsommerlich.
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3: Auf der Dorotheenstraße stockt es zwischen Grafenberger Allee und Rethelstraße. Da solltet ihr ungefähr 10 Minuten mehr Zeit einplanen. Und auf der A52 Düsseldorf Richtung Essen zwischen Kreuz Breitscheid und Essen-Kettwig 5 Kilometer stockender Verkehr. Auch da 10 Minuten plus. Ansonsten kommt ihr gut durch. Gute Fahrt.
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3: Ich bin Sandy Droste, hi, und in Richtung Feierabend nehmen wir noch mal Frühstück, und zwar at Tiffany's D+Something, jetzt hier bei Antenne Düsseldorf. Schönen Nachmittag!

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0: 17.40 Uhr, Zeit schon mal an den Feierabend zu denken.
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0: Wir versuchen jetzt einfach mal ultimatives Urlaubsgefühl herzustellen hier in Düsseldorf. Zum Beispiel damit. Klappt immer, oder? Flamenco-Musik, da geht das Kopfkino direkt bei mir an. Dazu köstliche Tapas und vielleicht ein spanischer Wein. Schon ist Auszeit. Im Zack-Biergarten ist heute ab 18 Uhr spanischer Abend. Ab 20 Uhr dann auch mit Live-Musik. Und der Eintritt ist frei. Hier bei uns bei Antenne Düsseldorf gibt es gleich auch noch Alvaro Soler und Topic mit Solo Para Ti. Da geht es dann spanisch weiter. Oder habt ihr mehr Lust auf Quizzen? Dann solltet ihr euch vorher ein paar 80er-Dokus angucken, vielleicht alte Bravos oder die Plattensammlung eurer Eltern durchstöbern. Heute gibt es nämlich im Vierlinden Open Air das 80er-Jahre-Quiz. Da wird euer Wissen rund um Stars, Songs, Serien, Styles und Skandale der 80er getestet. Ihr könnt in Teams von 2 bis 6 Personen mitmachen. Die Teilnahme kostet 12 Euro. An der Abendkasse. Los geht's um 19.30 Uhr. Eine Stunde früher ist Einlass. Ich wünsche euch ganz viel Spaß. Oder ihr guckt einfach nochmal, was sonst noch so geht.
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0: Wir gucken noch mal nach Südeuropa bei Antenne Düsseldorf, in die Gebiete der schrecklichen Waldbrände. Die Einsatzkräfte in Spanien, die melden jetzt erste Erfolge. Aber in Frankreich, da mussten wieder tausende Menschen in Bordeaux in Sicherheit gebracht werden. Und Experten warnen jetzt schon vor weiteren Waldbränden im August. Rachel Sommer berichtet aus Bordeaux für uns.
1: In Frankreich, westlich von Bordeaux, bleibt die Lage tatsächlich weiter angespannt. Mit der Hitze und der Trockenheit sind heute etliche Feuer wieder neu aufgeflammt. Die Einsatzkräfte kämpfen nun auf Hochtouren dagegen, dass sie keine neuen Flächen fressen. Bisher ist das ganz gut gelungen. Sicherheitshalber mussten auch einige Campingplätze und Touristenunterkünfte geräumt werden. Etwa 4000 Menschen sind davon betroffen.
0: Die Feuer sind natürlich katastrophal für die Natur an der Atlantikküste, für die Menschen, die ihr Zuhause verloren haben. Und für die tausenden Helferinnen und Helfer ist es ein wahnsinniger Kraftakt. Und inzwischen gibt es auch Warnungen an Urlauber, die Feuergebiete zu meiden. Wir sind mitten in der Saison. Was bedeutet das für die Tourismusbranche in Frankreich?
1: Also für den Tourismus ist das natürlich jetzt sehr verheerend. Die Saison ist quasi gelaufen. Viele Leute werden jetzt gar nicht erst kommen, einfach weil sie wissen, sie gelangen gar nicht an ihren Urlaubsort. Und es ist ein zu großes Risiko. Andere mussten evakuiert werden. Und es ist ja auch noch gar kein Ende in Sicht. Also man weiß auch nicht, ob es jetzt im August besser werden könnte. Und das Risiko besteht natürlich, dass das nicht so ist. Also für die ist das wirklich ganz schlimm.
0: Ja, neue extreme Hitze in Südeuropa und die Waldbrände in Frankreich sind immer noch nicht gelöscht. Antenne Düsseldorf mit einem Update. Mehr Nachrichten gibt's bei uns um 18 Uhr.

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1: Mit Lena Bauer, guten Abend. In Deutschland gibt es immer weniger Ausbildungsplätze. Zumindest sinkt das Angebot der Ausbildungsbetriebe. Immer mehr Firmen bieten weniger Ausbildungsplätze an. Zu diesem Ergebnis kommt die aktuelle Ausbildungsumfrage der Deutschen Industrie- und Handelskammer, kurz DIHK. Hintergrund ist demnach die schwächelnde Wirtschaft. Yannick Böke aus dem News-Team mit mehr Infos dazu.
2: Es klingt paradox. Auf der einen Seite bauen die Unternehmen wegen der schlechten Konjunktur Ausbildungsplätze ab. Besonders Unternehmen, die Verluste erwarten, setzen hier den Rotstift an. Gleichzeitig fällt es Betrieben immer schwerer, die vorhandenen Lehrstellen mit passenden Bewerbern zu besetzen. Etwa die Hälfte der befragten Firmen sagt, nicht für alle Plätze habe man einen passenden Azubi gefunden. Häufig würden Grundkompetenzen bei den Bewerbern fehlen. Jeder zweite Ausbildungsbetrieb stelle weit verbreitete Schwächen beim Arbeits- und Sozialverhalten fest. Fast ebenso häufig werden unzureichende kognitive Kompetenzen genannt.
1: Und damit jetzt zu den weiteren Meldungen in der Zusammenfassung. Bundeskanzler Merz erwartet, dass zeitnah Schluss mit den ganzen Personaldiskussionen ist. Morgen sollen die neuen Minister ihre Ernennungsurkunden vom Bundespräsidenten bekommen. Außerdem ist dann die Wahl von Thorsten Frey als neuen Unionsfraktionsvorsitzenden angesetzt. Bei einem Besuch in Irland sagte der Kanzler, er geht davon aus, dass nach der Unionsfraktionssitzung morgen alle Entscheidungen nicht nur getroffen, sondern auch akzeptiert sein werden. Wegen mutmaßlicher Spionage bei der NATO bleibt eine Frau in Belgien vorerst in Untersuchungshaft. Das hat laut Staatsanwaltschaft das zuständige Gericht entschieden. Die kanadische Staatsbürgerin chinesischer Herkunft soll ein Praktikum im militärischen NATO-Hauptquartier absolviert haben. Sie steht im Verdacht, für einen Drittstaat spioniert und sich an einer kriminellen Organisation beteiligt zu haben. Die FIFA will Anteile an den kommerziellen Rechten ihrer Fußballturniere an Investoren verkaufen. Ziel sei es laut Weltverband, dadurch mehr als 4 Milliarden Dollar einzunehmen. Auch Weltmeisterschaften sollen in Zukunft demnach unter dem Dach eines neuen Unternehmens organisiert sein. Die FIFA soll dabei Mehrheitseigentümer bleiben. Die Hitzewelle steht in den Startlöchern und damit steigt auch die Waldbrandgefahr bei uns in NRW. Der Deutsche Wetterdienst ruft voraussichtlich am Donnerstag die zweithöchste Gefahrenstufe aus, unter anderem für Teile des Rheinlandes, der Eifel und Ostwestfalen-Lippe. Die extreme Trockenheit führt mittlerweile sogar dazu, dass einige Bäume Laub abwerfen, um den Verlust von Wasser zu verringern. Entsprechend erinnern die Behörden daran, dass Rauchen, Grillen und offenes Feuer im Wald streng verboten sind. Und das waren die Nachrichten mit Lena Bauer.
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3: Ja, es ist ein ziemlich langweiliges Wetter für alle Meteorologen da draußen. Ja, es bleibt weiter sonnig und heiß, dazu nur ganz wenige Wolken am Himmel. Regen gibt es sowieso nicht die nächsten Tage. Und jetzt am Abend nehmen wir noch die 28 Grad mit. Morgen bis zu 35 und am Donnerstag dann bis zu 38 Grad in der Spitze. Hui!
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3: Und da sind die Staus mit den längsten Wartezeiten um kurz nach 6. Die A3 Köln Richtung Oberhausen, zwischen Duisburg-Wedau und Oberhausen-Lierich, 2 Kilometer 10 Minuten. A4 Köln-Aachen, zwischen dem Dreieck Köln-Heumer und dem Kreuz Köln-Süd, 5 Kilometer 11 Minuten plus. Dann die A44 Kassel Richtung Dortmund, zwischen Lichtenau und dem Kreuz Würneberg-Haaren, 5 Kilometer 16 Minuten on top. Und die A59 Köln Richtung Bonn, zwischen Köln-Rath und Köln-Wahn, 5 Kilometer Stau. Hier braucht ihr gute 40 Minuten länger. Haltet alle durch und kommt gut an.
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3: Temperaturen um die 38 Grad, auch wieder in dieser Woche hier bei uns in NRW. Und auch jetzt am Abend noch Werte um die 30 Grad. Und das um kurz nach 6. Hui, ich hoffe, ihr sitzt mit eurem Radio jetzt an einem kühlen Ort, habt zumindest irgendwo die Klimaanlage laufen, im Auto oder irgendein kühles Getränk griffbereit. Wir halten zusammen durch. Von mir gibt's die Hits für diesen Dienstagabend, gleich Phil Collins. Und das ist jetzt Kamrad mit Feel Alive. Finn Weiden ist hier. Schönen Abend euch.

0: 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Musik hier von Olivia Dean.
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0: Einen schönen Dienstagabend euch. Wir spielen auch heute wieder das große Schwitzroulette hier. Ja, auf dem Weg ins Büro, im Auto und jetzt auch wieder auf dem Weg in den Feierabend. Es ist so heiß. Diese Woche rollt wieder eine große Hitzewelle über NRW. Heute hatten wir schon so 31 Grad. Die nächsten Tage geht es dann aber nochmal hoch auf 38 Grad in der Spitze. Muss doch nicht sein, oder? Habt ihr Tipps? Wie geht ihr damit um? Und fühlt ihr euch für solche Temperaturen vorbereitet?
3: Ich versuche, morgens so früh wie möglich zu lüften. Danach Fenster zu, Rollladen runter, Vorhänge zu und wirklich versuchen, so lange wie möglich kühle Umgebung in.
4: Wir haben uns vorgenommen, wir gehen schwimmen und ja, vielleicht gehen wir ins Bauhaus, holen uns einen schönen Pool.
5: Tuch nehmen oder einen feuchten Lappen nehmen, ins Zinnig packen oder aber mal die Füße damit frisch machen.
6: Einfach nachts über immer Fenster auf und dann am Morgen alles zu, alles dunkel machen und ansonsten ganz viel trinken und einfach aufs Beste hoffen.
7: Wenn du Wasser trinkst, bist du safe, glaube ich. Und nicht an die Sonne unbedingt um zwischen 12 und 14 Uhr.
8: Ich mag Wärme, ich hasse Hitze. Ich fühle mich nicht vorbereitet. Ich habe einen Ventilator, aber ich fühle mich nicht gut dabei.
0: Oh, dann werden es harte Tage. Also Ventilator an, immer viel Wasser trinken. Ich hoffe, dass ihr alle im Büro mit einer Klimaanlage versorgt seid. Und große Grüße gehen raus an alle, die heute Nacht in einer Dachgeschosswohnung schlafen müssen. Ihr seid wirklich die wahren Helden heute. Kommt gut durch den Abend mit uns. Das ist The Script mit Hall of Fame. Ich bin Finn Weiden. Einen schönen Abend mit uns.
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1: Mit Oliver Bendt. Guten Abend. Wohnen ist in Düsseldorf im vergangenen Jahr nochmal teurer geworden. Das zeigt eine neue Auswertung des Städtischen Amts für Statistik und Wahlen. Demnach sind die Angebotsmieten für Wohnungen in Mehrfamilienhäusern auf durchschnittlich 14 Euro pro Quadratmeter angestiegen. Das sind 95 Cent mehr als im Jahr davor. Einzelheiten dazu hat Antenne Düsseldorf-Reporter Christopher Batsch.
2: Die Auswertung der Stadt zeigt auch Unterschiede nach Wohnungsgröße. Demnach sind 2- und 3-Zimmer-Wohnungen im Vergleich günstiger. Die höchsten Mieten werden für Wohnungen mit 5 oder mehr Zimmern verlangt. Hier liegt der Durchschnitt bei mehr als 16,50 Euro pro Quadratmeter. Auch zwischen den Stadtteilen gibt es deutliche Preisunterschiede. Am höchsten sind die Mieten im Durchschnitt im linksrheinischen, am niedrigsten in den südlicheren Stadtteilen wie Reisholz, Garath oder Hellerhof.
1: Menschen, die gerne Flugzeuge beobachten, haben wieder die Chance, Maschinen aus der Nähe bei Start und Landung zu sehen. Der Flughafen Düsseldorf vergibt wieder kostenlose Tickets für die Besucherterrasse. Antenne Düsseldorf-Reporterin Jacqueline Kosanke hat mehr Infos.
3: Ab Donnerstag gibt es die insgesamt 6.500 kostenlosen Tickets. Geöffnet wird die Besucherterrasse dann an den letzten beiden Ferienwochenenden. Damit es nicht zu voll wird, müssen wir uns einen Zeitslot buchen. Mit einem der Tickets können wir uns dann 2 Stunden auf der Terrasse aufhalten. Der früheste Slot startet um 5.45 Uhr am Morgen, der späteste um 14.30 Uhr. Neben der Möglichkeit, Flugzeuge zu beobachten, wird es auf der Besucherterrasse auch verschiedene Aktionen geben, zum Beispiel ein Glücksrad oder eine Malecke.
1: Die Folgen eines schweren Unfalls in Reisholz können wir vermutlich jetzt noch sehen. Auf der Henkelstraße hatte sich am Morgen ein Auto überschlagen, nachdem die Fahrerin von der Fahrbahn abgekommen war. Nach ersten Erkenntnissen der Polizei fuhr eine 65-jährige Düsseldorferin auf der Henkelstraße in Fahrtrichtung Holthausen und überfuhr an der Kreuzung Henkelstraße-Reisholzer Bahnstraße eine rote Ampel. Hier streifte sie einen wartenden Radfahrer, touchierte danach einen PKW, bevor sie auf der Henkelstraße auf den Gehweg geriet und frontal in das Heck eines parkenden Opel prallte. Durch die Wucht des Aufpralls wurde der Opel in einen weiteren parkenden PKW gedrückt. Die Frau kam mit ihrem Auto auf dem Dach zum Stillstand. Die 65-Jährige wurde leicht verletzt. Mutmaßlich erlitt die Fahrerin einen internistischen Notfall. Und das waren die Nachrichten mit Oliver Bendt.
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4: Ja, da kann ich gar nicht so viel zu sagen. Es bleibt weiter heiß bei uns in NRW. Jetzt am Abend noch Werte um die 28 Grad in der Spitze. Und die nächsten Tage werden dann noch heißer. Also eincremen nicht vergessen. Morgen bis zu 35 und dann am Donnerstag bis zu 38 Grad.
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4: Und das ist aktuell los auf den Straßen, die A3 Köln Richtung Oberhausen, zwischen Duisburg-Wedau und Oberhausen-Lierich, 3 Kilometer 40 Minuten plus. A4 Köln Richtung Aachen, zwischen Düren und Langerwehe, 1 Kilometer 10 Minuten. Und die A44 Kassel Richtung Dortmund, zwischen Lichtenau und dem Kreuz Wünneberg-Haaren. 4 Kilometer Stau, hier verliert ihr aktuell 20 Minuten. Kommt gut an!
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4: Ja, es ist wieder so eine Woche, gerade jetzt, wo wir Temperaturen bis zu 38 Grad haben. Da steht man zu Hause und denkt sich, ach Mensch, jetzt könnte ich mir doch mal eine Klimaanlage zulegen, ne? Nur leider gibt es da gerade sehr vermehrt aktuell viele unseriöse Anbieter von Klimaanlagen. Und da sprechen wir gleich drüber, worauf ihr da achten müsst. Vorher jetzt die besten Hits für diesen Sommerabend hier bei uns. Das ist Laura Branigan mit Self-Control. Finn Weiden ist hier. Tag zusammen.

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0: dieses Rap-Duo passt auch perfekt in den Sommer. Ileva und Apache 207 mit Wunder hier bei uns. Schönen Abend euch. Und ist das schon wieder heiß heute, oder? Ja, es ist wirklich so das Wort, was alle Radiomoderatoren im Moment rauf und runter sagen. Heiß, heiß, heiß, Hitzewelle, Schwitzen, ja. Aber ist doch so, ne? Schön herrlich wieder im Moment am Autositz festzukleben mit dem T-Shirt. Nee, ja, da ist so eine Klimaanlage zu Hause natürlich ein kühler Traum. Kollege Robert Janz, so eine Klimaanlage, die kann aber auch sehr schnell zum Albtraum werden.
1: Stichwort Betrügereien.
0: So sieht's aus und da fangen wir mal mit den Fake-Shops an. Vor denen warnt nämlich aktuell die Polizei.
1: Ja, weil wir kennen das ja, ne? Immer erst, wenn es total heiß ist, dann fällt einem ein, boah, so ein Klimagerät, das wäre jetzt geil. Dann geht man in den Baumarkt oder den Technikhandel um die Ecke. Und was sieht man da? Alles ausverkauft. Also schaut man online und da werden die Geräte oft zu günstigen Preisen mit kurzen Lieferzeiten angeboten. Dabei werden die Täter auch immer besser und die Seiten sehen immer vertrauenswürdiger aus.
0: Und da direkt die Frage, wie erkenne ich denn so unseriöse Shops, Robert?
1: Das sind so ein bisschen die Klassiker, übertriebene Werbeversprechen und fehlende Angaben zur Produktsicherheit. Außerdem kann man schon stutzig werden, wenn man nur per Vorkasse bezahlen kann, das Impressum komisch aussieht und der Anbieter sein Konto im Ausland hat. Die Verbraucherzentrale hat übrigens einen sogenannten Fake-Shop-Finder. Das ist ein ganz cooles Tool, was man nochmal zusätzlich nutzen kann. Das kann auch mal extra Sicherheit bringen.
0: Aber nicht nur die Shops sind ja ein Problem. Auch bei den Geräten gibt es sehr unseriöse Angebote.
1: Ja, was wird einem da nicht alles versprochen? Ne? Kühlt in 90 Sekunden, 90% weniger Stromverbrauch. Dabei sind das eigentlich fast immer einfache Ventilatoren oder Heizlüfter ohne Kühlmittel und ohne die Möglichkeit, Wärme nach außen abzuleiten. Kann angenehm sein, wenn die einen dann anpusten, aber wirklich runterkühlen können die einen Raum nicht. Also lasst euch da nicht in die Irre führen.
0: Und Hitze macht ja auch ungeduldig. Das nutzen unseriöse Klimaanlagenanbieter aus. Die Infos hatte Robert Janz. Danke dir. Also an euch, ne? Immer schön einen kühlen Kopf bewahren.
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1: Mit Lena Bauer, guten Abend. Tanken tut weh, denn die hohen Ölpreise machen sich auch weiter an den Zapfsäulen bemerkbar. Viele Menschen scheinen auch deswegen auf E-Mobilität umzusteigen. Denn der Verkauf von Elektrofahrzeugen steigt europaweit. Er liegt auf einem neuen Allzeithoch. Zu dem Schluss kommt Wirtschaftsprüfungs- und Beratungsgesellschaft PwC in einer aktuellen Studie. Jannik Böke aus der Nachrichtenredaktion hat mehr Infos dazu.
2: Von April bis Juni haben die Autobauer EU-weit erstmals über 600.000 Elektroautos verkauft, heißt es in der PwC-Studie. Damit war fast jedes vierte verkaufte neue Auto mit Batterie statt Tank ausgestattet. Automobilexperten führen den Trend auf die Ölpreisentwicklung zurück. Die wirke sich wie ein externer Beschleuniger für die Verbreitung der Elektromobilität aus. Gleichzeitig sind neue E-Autos mit Blick auf Reichweite praxistauglicher und etwas günstiger geworden. In Deutschland ist der Trend besonders deutlich zu sehen. Hier war fast jedes dritte verkaufte Fahrzeug ein E-Auto.
1: Und damit kommen wir zu weiteren Meldungen in der Zusammenfassung. An der französischen Atlantikküste müssen wegen der Waldbrände wieder Menschen in Sicherheit gebracht werden. Hitze und Wind erschweren nach Angaben der Feuerwehr weiter die Löscharbeiten. In Spanien entspannt sich die Lage dagegen, in einigen Regionen. Dort dürfen laut Innenministerium rund 34.000 Menschen in ihre Häuser zurück oder wieder nach draußen. Israels Ministerpräsident Netanyahu ist zu Gesprächen mit US-Präsident Trump im Weißen Haus eingetroffen. Das hat Netanyahus Büro mitgeteilt. Bei dem Treffen soll es vor allem um den Iran gehen. Nach Darstellung von Trump will Netanyahu die USA davon überzeugen, sich nicht vom Krieg im Iran abzuwenden. Berichten zufolge will er außerdem Geheimdienstinformationen zu mutmaßlichen iranischen Aufrüstungsplänen vorlegen. Die FIFA plant einen Milliardendeal mit Investoren. Laut Weltverband sollen private Geldgeberanteile an einem neuen Unternehmen kaufen, in dem die Rechte an Turnieren wie der Männer- und Frauen-WM gebündelt werden. Die FIFA erhofft sich davon mehr als 4 Milliarden Dollar und will die Mehrheit behalten. Die UEFA kritisiert die Pläne scharf und warnt, die Führung des Fußballs dürfe nicht zur Handelsware werden. Das Abi-Zeugnis umtauschen, weil die Gesamtnoten nicht richtig berechnet sind. Das ist jetzt rund 100 Mal bei Abi-Zeugnissen in Baden-Württemberg passiert. In rund 70 Fällen ist laut Land der Abi-Schnitt zu gut berechnet worden. Verantwortlich für den Fehler sei die Software eines privaten Dienstleisters dafür sein. Ein Programmierfehler habe das Ganze ausgelöst. Bei einer Überprüfung waren Unstimmigkeiten aufgefallen, so das Land. Die Schüler mit den zu guten Abi-Noten werden demnach jetzt von der eigenen Schule kontaktiert. Und das waren die Nachrichten mit Lena Bauer.
0: Das Düsseldorf-Wetter.
3: Ja, es bleibt weiter sonnig und heiß bei uns in NRW. Jetzt am Abend noch Werte um die 28 Grad. Und an den nächsten Tagen wird es dann noch ein Tick heißer. Morgen bis zu 35 und am Donnerstag dann bis zu 38 Grad in der Spitze.
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3: Zwei Meldungen habe ich noch. Um kurz nach 7, die A4 Köln Richtung Aachen zwischen Düren und Langerwehe. 2 Kilometer 15 Minuten. Und die A44 Kassel Richtung Dortmund zwischen Lichtenau und dem Kreuz Wünneberg-Haaren. 4 Kilometer. Hier seid ihr in guten 10 Minuten wieder durch.
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3: So, dann kommt mal gut rein in euren Feierabend. Erste Amtshandlung im Auto. Einmal die Klimaanlage schön hochdrehen. Kühlt euch ein bisschen runter. Wir kühlen euch ab mit den besten Hits an diesem Dienstagabend. Gleich der King of Pop, Michael Jackson mit Bad. Und vorher jetzt Rita Ora zusammen mit Liam Payne. Das ist For You. Ich bin Finn Weiden. Hi zusammen.
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0: gleich. 7:15. Es ist ein großes Thema bei uns in dieser Woche. Der mutmaßlich islamistische Anschlag auf den Christopher Street Day in Berlin am Wochenende. Auch hier in NRW ist natürlich die große Frage, ob so eine Tat auch hier hätte passieren können und ob die Sicherheitsbehörden ausreichend vorbereitet sind. Im NRW-Landtag verlangt die SPD jetzt eine Aufklärung über mögliche Verbindungen des mutmaßlichen Täters hier zu uns nach NRW. José Nasyandi aus unserem Landtagsstudio in Düsseldorf. Was genau will die SPD da im Landtag wissen?
1: Ja, die SPD fragt die Landesregierung, ob der mutmaßliche Attentäter von Berlin Kontakte zu Islamisten hier in NRW hatte, zum Beispiel über Chatgruppen. Es gibt zwar noch keine konkreten Hinweise, aber die Frage kommt nicht von ungefähr. Bei uns in NRW werden derzeit 166 islamistische Gefährder geführt. Gleichzeitig wird bundesweit darüber diskutiert, warum der als Gefährder eingestufte Mann aus Berlin trotz einer Verurteilung auf freiem Fuß war. Er wurde ja nach Jugendstrafrecht behandelt und NRW-Innenminister Reul sagte mir, dass er das auch sehr kritisch sieht.
2: Verstehen kann ich sowas nicht. Ich begreife nicht, wie jemand, der als Gefährder eingestuft ist, auf freien Fuß gesetzt wird.
1: Reul betont aber auch, über Gerichtsurteile entscheidet die unabhängige Justiz.
0: Ja, und jetzt wird auch darüber diskutiert, die Regeln für Gefährder zu verschärfen. In NRW gibt es schon solche schärferen Regeln. Welche Möglichkeiten haben denn die Sicherheitsbehörden in Nordrhein-Westfalen schon jetzt?
1: Ja, das Land hat in den vergangenen Jahren die Befugnisse der Polizei schon deutlich ausgeweitet. Im Einzelfall sind elektronische Fußfesseln möglich, auch ein präventiver Gewahrsam für Gefährder. Ob das nach dem Berliner Anschlag ausreicht, das müsse jetzt ohne Hektik überprüft werden, sagt Reul.
2: Wir haben durch unser Polizeigesetz uns neue Methoden auch ermöglicht. Halb Deutschland hat hier geschimpft, dass wir verrückt wären. Heute haben wir 28 Tage die Möglichkeit, jemanden in Gewahrsam zu nehmen, wenn eine Gefahr droht.
1: Aber, und das betont er immer wieder, absolute Sicherheit könne es nicht geben.
0: Ja, der Anschlag auf den Christopher Street Day in Berlin wirft nach wie vor viele Fragen auf, auch hier bei uns in NRW. Die Infos und Hintergründe dazu hatte José Nasyandi. Danke dir.
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1: Ja, da kann ich gar nicht so viel zu sagen. Es bleibt weiter heiß bei uns in NRW. Jetzt am Abend noch Werte um die 28 Grad in der Spitze. Und die nächsten Tage werden dann noch heißer. Also eincremen nicht vergessen. Morgen bis zu 35 und dann am Donnerstag bis zu 38 Grad.
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1: Und das ist noch los auf den Straßen. Drei Meldungen habe ich für euch. Die A4 Köln Richtung Aachen zwischen Düren und Langerwehe. 1 km 5 min+. A31 Oberhausen-Gronau zwischen Heeg und Gronau-Ochtrup. 1 km eine Dreiviertelstunde Zeitverlust. Und die A565 Bonn Richtung Meckenheim zwischen Bonn-Tannenbusch und Bonn-Endenich. Hier dichter Verkehr. Ein Plus für euch von 5 min.
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1: Ihr sucht die perfekten Sommerhits für diesen Abend? Na klar, die gibt's doch von uns. Jetzt Zomba mit Homewrecker habe ich für euch im besten Mix. Und natürlich haben wir den ganzen Abend auch vollgepackt mit euren besten Sommerhits. Also bleibt gerne dran. Ich bin Finn Weiden. Wir machen uns einen schönen Abend zusammen. Hi!

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0: Das sind Purple Disco Machine und Sophie and the Giants hier bei uns. Mit Paradise. Schönen Dienstag euch.
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0: Und da ist er auch wieder mit voller Power zurück, der Sommer hier bei uns in NRW. Bis zu 38 Grad werden in den nächsten Tagen erreicht. Hui ja, und damit ihr die besten Spots für die heißen Tage hier bei uns in NRW kennt, testen wir für euch ganz, ganz viele Badeseen. Kollegin Kimberly Klages hat am Ternscher See in Selm vielleicht euer perfektes Badeseematch gefunden.
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1: Wo treffen wir uns?
3: Wir sind heute am Ternscher See in Selm.
1: Muss ich was bezahlen?
4: Also tatsächlich ist es so, dass wir fürs Parken 3 Euro nehmen, egal wie lange jemand bei uns ist. Erwachsene ab 15 zahlen 6 Euro und Kinder von 5 bis 15 zahlen 3 Euro.
1: Was können wir da machen?
3: Also man kann Aquaclimben gehen auf dem Klettergerüst oder Stand-Up-Paddeln auf dem See.
5: Schwimmen und sich erholen.
6: Ein Angelverein ist schräg gegenüber. Ja, und ansonsten kann man super joggen gehen und im Wald was machen.
1: Kann ich meine Kids mitbringen?
5: Also ich denke schon, ich habe Kinder. Meine Kinder sind jetzt groß, aber wenn ich das sehe, die haben hier einen Wasserpark, ne, einen Spielplatz.
3: Der See ist schon groß, aber trotzdem relativ übersichtlich. Also man hat einen relativ guten Blick auf Kinder. Und unten am See ist auch so ein Sprungbrett und das ist relativ nah am Rand. Also ich glaube, das ist schon gut für Kinder.
6: Und es gibt auch extra so einen kleinen Nichtschwimmerbereich, wo es halt nicht ganz so tief ist, wo Kinder halt auch gut schwimmen können. Das ist so mit Bojen so abgezäunt.
1: Treffen wir uns zum Essen oder nur für Drinks?
3: Wir treffen uns zu Essen und Drinks und Küchenchef Daniel weiß, was am besten geht.
7: Also Pommes natürlich, Currywurst-Pommes, gar keine Frage. Fritten NRW geht bei uns auch gut. Das ist die mit Sour Cream, mit Tomatenwürfel und mit Guacamole. Frische Cocktails, Limoncello-Spritz, Wildberry-Lele, Aperol und so weiter. Ein frisch gezapftes Weizen, helles, ein Radler direkt vom Fass oder auch ein Pilz natürlich. Ja, und dabei ein Blick auf den See. Ich würde sagen, besser geht's nicht, oder?
1: Können wir da chillen?
3: Kann man, wenn es nicht zu voll ist, perfekt. Ist es zu voll, ist es etwas lauter, aber ansonsten ist das echt toll hier.
5: Ja, ich denke mal, das ist eine Oase im Ruhrgebiet und das hat man selten. Und hier der Ternscher See, wenn man sich das anguckt, das ist eine kleine, eingeschworene Gemeinschaft.
1: Ist es ein Match?
3: Also ich würde sagen, schon Match. Im Sommer bin ich ja auch sehr oft mit Freunden, das ist schon cool hier.
8: Ein Match. Wir kommen regelmäßig hin, wir finden es immer toll.
3: Perfekt Match.
9: Ich sage immer perfekt. Was Besseres gibt's nicht.
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1: Ich bin Tanja Wagner. Nach dem Anschlag am Rande des Christopher Street Days in Berlin ist die Debatte um mögliche politische Konsequenzen in vollem Gang. Die CSU hat die Einführung elektronischer Fußfesseln für Gefährder ins Gespräch gebracht.
2: Mehr als 400 islamistische Gefährder hat das Bundeskriminalamt bundesweit ausgemacht. Die CSU würde diesen Personenkreis am liebsten per Elektronik

0: elektronischer Fußfessel überwachen. Die Chancen auf Zustimmung vom Koalitionspartner SPD stehen gut. CSU-Landesgruppenchef Hoffmann hält Fußfesseln jedenfalls für praktischer als Präventivhaft, denn diese, so sagt er, sei nur schwer umsetzbar. Sein Parteichef Söder will prüfen lassen, ob bei Gefährdern nicht grundsätzlich früher das Erwachsenenstrafrecht angewendet werden kann. Und er will ihnen den Führerschein entziehen. Thomas Pleskin, Nachrichtenredaktion.
1: Angesichts einer neuen Hitzewelle in Frankreich versucht die Feuerwehr mit allen Mitteln, die an der Atlantikküste wütenden Waldbrände in den Griff zu bekommen. Teilweise loderten die Brände wieder auf und weitere Campingplätze und Feriensiedlungen wurden evakuiert. Andernorts konnten Bewohner zurück in ihre Häuser. Viele andere europäische Länder, darunter auch Deutschland, schicken Unterstützung. In Spanien feiern die Einsatzkräfte mittlerweile erhebliche Erfolge. Es gebe Licht am Ende des Tunnels, sagte Ministerpräsident Pedro Sanchez. Der Fußball-Weltverband FIFA plant einen milliardenschweren Umbau. Investoren sollen bei den kommerziellen WM-Rechten einsteigen und der FIFA mehr als 4 Milliarden Dollar bringen. Organisiert werden die Turniere künftig über ein neues Unternehmen, an dem die FIFA die Mehrheit hält.
2: Der europäische Fußballverband UEFA läuft jetzt schon gegen die Pläne Sturm. Er wirft der FIFA vor, den Fußball zur Handelsware zu machen und fragt, wer am Ende überhaupt von dem Milliardendeal profitiert. Die FIFA hält selbstverständlich dagegen. Sie verspricht, das zusätzliche Geld in den nächsten 4 Jahren weltweit in den Fußball zu investieren und vor allem kleinere Verbände zu stärken. Zoe Tassovali, Redaktion.
1: Beruf und Familie lassen sich nach einer Umfrage in Deutschland noch immer schwer miteinander vereinbaren. Besonders Frauen sind mit den gegebenen Bedingungen unzufrieden, hat eine Umfrage im Auftrag des Sozialverbands Deutschland ergeben. In Summe sehen 43% der Befragten in der aktuellen Situation ein Problem. Als Manko werden zum Beispiel fehlende Kita-Plätze und Betreuungsangebote für Schulkinder gesehen.
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4: Ja, es bleibt weiter sonnig und heiß bei uns in NRW. Jetzt am Abend noch Werte um die 28 Grad. Und an den nächsten Tagen wird es dann noch ein Tick heißer. Morgen bis zu 35 und am Donnerstag dann bis zu 38 Grad in der Spitze.
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4: Und das ist aktuell los auf den Straßen, die A4 Köln Richtung Aachen, zwischen Köln-Klettenberg und dem Kreuz Köln-West, 1 Kilometer 5 Minuten plus. Dann die A31 Oberhausen-Gronau zwischen Lettgen-Ahaus und Gronau-Ochtrup, 3 Kilometer 1 Stunde plus. Und die A45 Hagen Richtung Gießen zwischen Freudenberg und Siegen, 1 Kilometer, hier seid ihr aber in guten 5 Minuten wieder durch.
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4: So, dann starten wir mal rein in diesen Dienstagabend. Macht was Schönes draus, werft eine Wurst auf den Grill oder holt euch zumindest ein kaltes Getränk. Wir sind bei euch mit den besten Hits. Jetzt Bebe Rexha und New Religion passt doch perfekt in diesen Sommerabend. Ich bin Finn Weiden. Hi zusammen.
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0: Savage Garden, Tour the Moon and Back, hier bei uns im besten Mix. Macht euch einen schönen Dienstagabend mit uns. Ich hoffe, ihr hattet einen sonnigen Tag. So, vielleicht stand bei euch diese Woche ja auch was Besonderes an. Geburtstag, neuer Job oder ja einfach ein besonderer Moment im Leben. Und da ist ganz interessant, warten viele von uns offenbar gar nicht erst drauf, dass jemand jetzt anderes mit einem Geschenk um die Ecke kommt. Wir beschenken uns einfach selbst. Ja, und dafür geben die Deutschen überraschend viel Geld aus. Kollege Leo Arigi, ja wie viel denn?
1: Ja, im Schnitt rund 2000 Euro im Jahr. Das zeigt eine aktuelle Umfrage der FOM Hochschule. Am spendabelsten mit sich selbst sind dabei übrigens die 29- bis 24-Jährigen. Die kommen auf rund 2400 Euro pro Jahr. Und Männer geben für Selbstgeschenke im Schnitt sogar deutlich mehr aus als Frauen.
0: Okay, aber was zählt denn jetzt überhaupt als Selbstgeschenk? Ich denke mal, die neue Zahnpasta vermutlich eher nicht.
1: Nee, genau. Notwendige Alltagskäufe zählen natürlich nicht. Gemeint sind Sachen, die wir uns ganz bewusst gönnen. Am häufigsten Kleidung, Schuhe oder Accessoires. Danach kommen Reisen und Freizeitaktivitäten wie Konzerte und dann gutes Essen und Getränke.
0: Okay, wir beschenken uns also gerne selbst. Und warum genau machen wir das jetzt?
1: 43% verbinden solche Käufe mit besonderen Erinnerungen, also zum Beispiel ein Schmuckstück nach einem Karrieresprung oder eine Reise zum Geburtstag. Der Studienleiter sagt deshalb sinngemäß, wir kaufen uns nicht nur etwas, wir kaufen uns damit auch Erinnerungen.
0: Aha, Selbstgeschenke, ihr habt's gehört, sind für viele also längst mehr als ein spontanes Shopping. Im Schnitt geben wir dafür rund 2000 Euro im Jahr aus und oft steckt sogar ein ganz besonderer Moment dahinter. Die Infos von Leo Arigi, danke dir.
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0: Das Wetter.
1: Ja, es bleibt weiter sonnig und heiß bei uns in NRW. Jetzt am Abend noch Werte um die 28 Grad. Und an den nächsten Tagen wird es dann noch ein Tick heißer. Morgen bis zu 35 und am Donnerstag dann bis zu 38 Grad in der Spitze.
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1: Und das ist noch los auf den Straßen. Die A4 Köln Richtung Aachen. Zwischen Köln-Klettenberg und dem Kreuz Köln-West 1 Kilometer 30 Minuten plus. Und die A31 Oberhausen-Gronau zwischen Lettgen-Ahaus und Gronau-Ochtrup. 2 Kilometer, hier braucht ihr gute 20 Minuten länger.

Es ist doch wirklich der schlimmste Moment, wenn man jetzt im Sommer mit dem Auto unterwegs ist. Man sitzt schön auf dem Sitz mit seiner Klimaanlage. Alles ist schön temperiert und dann steigt man aus, ist zu Hause angekommen und wird erstmal von der Hitze erschlagen. Ja, ich hoffe, diesen Moment habt ihr heute schon hinter euch. Seid schon gut in den Feierabend gekommen. Wir machen uns einen schönen Dienstagabend zusammen. Jetzt mit Musik von Rag & Bone Man. Das ist Skin. Mein Name ist Finn Weiden. Guten Abend.

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0: Schönen Dienstagabend euch. Finn Weiden ist hier. So, und jetzt ist Schluss mit lecker Bierchen, ne? Also nicht bei euch jetzt beim Grillen gerade, sondern an den Bahnsteigen bei uns in NRW. Ja, die Deutsche Bahn will künftig an allen Bahnhöfen ein Alkoholverbot durchsetzen. Wie finden wir das? Ja, also er hier hat eine ganz starke Meinung dazu.
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3: Ja, nee, ist klar.
4: Genug ist genug, hat letzte Woche hier Bahnchefin Evelyn Paller gesagt. Und da habe ich gesagt, jawohl, richtig so, Evelyn. So geht's ja auch nicht weiter. Diese ganzen Verspätungen bei der Bahn, ausgefallene Klimaanlagen bei 35 Grad, keine Pommes mehr im Bordrestaurant. Da wird's auch höchste Eisenbahn, dass mal einer auf den Tisch schaut und die Probleme angeht. Ich war richtig glücklich, als ich das gelesen habe. Und dann habe ich den Fehler gemacht und weitergelesen. Ja, von diesem Mist redet die Oberschaffnerin gar nicht. Sie meint mit, genug ist genug, das Saufen am Bahnhof. Alkoholverbot auf allen deutschen Bahnhöfen. Wie, was, jetzt auch in Dortmund? Wie soll das denn gehen? Da kannst du die Bude doch gleich zumachen. Und deshalb muss man auch mal genau hingucken, wie Frau Paller das meint. Die Bahnhofskneipen dürfen natürlich weiterhin von Erdinger bis Flensburg das Bierchen servieren. Und im Bordbistro bei der Bahn kannst du dir auch weiterhin die Kante geben. Gott sei Dank. Das ist schließlich deutsches Kulturgut. Was aber jetzt nicht mehr erlaubt sein wird, ist auf dem Bahnsteig. Das Dosenbier, die Flasche Wodka, das Schächtelchen Kümmerling. Ja, auch der Damenkegelclub Lustige Wechseljahre muss auf dem Weg nach Norderney den kleinen Feigling von der Passagierliste streichen. Ja, Gisa, auch du.
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1: Ich bin Tanja Wagner. Nach dem Anschlag am Rande des Christopher Street Days in Berlin ist die Debatte um mögliche politische Konsequenzen in vollem Gang. Die CSU hat die Einführung elektronischer Fußfesseln für Gefährder ins Gespräch gebracht.
2: Mehr als 400 islamistische Gefährder hat das Bundeskriminalamt bundesweit ausgemacht. Die CSU würde diesen Personenkreis am liebsten per elektronischer Fußfessel überwachen. Die Chancen auf Zustimmung vom Koalitionspartner SPD stehen gut. CSU-Landesgruppenchef Hoffmann hält Fußfesseln jedenfalls für praktischer als Präventivhaft, denn diese, so sagt er, sei nur schwer umsetzbar. Sein Parteichef Söder will prüfen lassen, ob bei Gefährdern nicht grundsätzlich früher das Erwachsenenstrafrecht angewendet werden kann. Und er will ihnen den Führerschein entziehen. Thomas Bleskin, Nachrichtenredaktion.
1: Angesichts einer neuen Hitzewelle in Frankreich versucht die Feuerwehr mit allen Mitteln, die an der Atlantikküste wütenden Waldbrände in den Griff zu bekommen. Teilweise loderten die Brände wieder auf und weitere Campingplätze und Feriensiedlungen wurden

0: evakuiert. Andernorts konnten Bewohner zurück in ihre Häuser. Viele andere europäische Länder, darunter auch Deutschland, schicken Unterstützung. In Spanien feiern die Einsatzkräfte mittlerweile erhebliche Erfolge. Es gebe Licht am Ende des Tunnels, sagte Ministerpräsident Pedro Sanchez. Der Fußball-Weltverband FIFA plant einen milliardenschweren Umbau. Investoren sollen bei den kommerziellen WM-Rechten einsteigen und der FIFA mehr als 4 Milliarden Dollar bringen. Organisiert werden die Turniere künftig über ein neues Unternehmen, an dem die FIFA die Mehrheit hält.
1: Der europäische Fußballverband UEFA läuft jetzt schon gegen die Pläne Sturm. Er wirft der FIFA vor, den Fußball zur Handelsware zu machen und fragt, wer am Ende überhaupt von dem Milliardendeal profitiert. Die FIFA hält selbstverständlich dagegen. Sie verspricht, das zusätzliche Geld in den nächsten 4 Jahren weltweit in den Fußball zu investieren und vor allem kleinere Verbände zu stärken. Zoe Tassovali, Redaktion.
0: Beruf und Familie lassen sich nach einer Umfrage in Deutschland noch immer schwer miteinander vereinbaren. Besonders Frauen sind mit den gegebenen Bedingungen unzufrieden, hat eine Umfrage im Auftrag des Sozialverbands Deutschland ergeben. In Summe sehen 43% der Befragten in der aktuellen Situation ein Problem. Als Manko werden zum Beispiel fehlende Kita-Plätze und Betreuungsangebote für Schulkinder gesehen.
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3: Ja, es bleibt weiter heiß bei uns in NRW. Jetzt am Abend noch Werte über der 20-Grad-Marke. Morgen dann bis zu 35 und am Donnerstag sogar bis zu 38 Grad in der Spitze.
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3: Der Blick auf die Straßen mit diesen zwei Meldungen. Die A4 Köln Richtung Aachen zwischen Köln-Klettenberg und dem Kreuz Köln-West 1 Kilometer 25 Minuten plus. Und die A31 Oberhausen-Gronau zwischen Heeg und Gronau-Ochtrup 1 Kilometer. Hier braucht ihr eine Dreiviertelstunde länger. Haltet durch und kommt gut an.
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3: Und für euch habe ich gleich eine richtige Powernummer hier bei uns von den Jungs aus Düsseldorf, von den Toten Hosen. Die haben einen neuen Song rausgebracht, Nur nach vorn heißt er. Den hört ihr gleich direkt bei uns. Und vorher jetzt ein bisschen was Entspannteres von Kygo. Das ist Firestone. Vielleicht gar nicht so schlecht bei diesen warmen Temperaturen. Einzige Bewegung ist da zu den kalten Getränken in den Kühlschrank oder auch zur Wurstzange am Grill. Macht euch einen schönen Abend. Ich bin Finn Weiden. Hi zusammen.

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1: Das ist Leonie hier bei uns im besten Mix mit Don't Worry. Schön, dass ihr mit dabei seid an diesem Dienstagabend. Sag mal ehrlich, wie schön ist das bitte, sich einfach mal selbst was zu gönnen? Weiß nicht, keine Ahnung, neue Sneaker, ein richtig gutes Essen oder so eine fette Traumreise. Wir Deutschen, fand ich sehr interessant, kaufen uns selbst im Jahr wohl für rund 2000 Euro selbst Geschenke. Ja, sagt eine aktuelle Umfrage der FOM Hochschule. Besonders beliebt sind da Kleidung, gutes Essen und Reisen. Wir haben mal gefragt, wie es bei euch so mit Selbstgeschenken aussieht.
2: Also ich persönlich gebe immer was für die Kinder. Mein Mann ist auch so. Wir sind eher so, wir machen denen eine Freude.
3: Nicht wirklich.
4: Ach, wenn so Kleinigkeiten, aber meistens nur für die Kinder Sachen kaufen.
5: Ja, schenke ich mir. Ich gehe in die Shoppen und kaufe ich mir, ach, das konnte ich noch haben und dann mache ich das gerne auch.
1: So ist es. Am meisten gönnt sich übrigens die Generation Y, also die 29- bis 44-Jährigen. Viele verbinden Selbstgeschenke mit besonderen Erinnerungen oder auch Lebensereignissen, also zum Beispiel am Geburtstag, Karrieresprung oder anderen wichtigen Momenten. Menschen kaufen sich damit quasi Sachen, die sie dann immer wieder an diese schöne Zeit zurückerinnern. So, ich schenke mir jetzt selbst einen Song. Wofür der ist, da muss ich noch überlegen. Müsste jetzt auch durch, ist aber eine tolle Nummer. Passt gut in diesen Abend. Robbie Williams mit Angels. Ich bin Finn Weiden. Schönen Abend.

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1: Ja, es geht genauso weiter wie heute die nächsten Tage. Jetzt am Abend noch Werte über der 20-Grad-Marke. Morgen dann bis zu 35 Grad und am Donnerstag sogar bis zu 38 Grad in der Spitze.
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1: Und das ist noch los auf den Straßen. Die A4 Köln Richtung Aachen. Zwischen Köln-Klettenberg und dem Kreuz Köln-West 1 Kilometer 30 Minuten Zeitverlust. Und die A40 Essen-Duisburg zwischen Essen-Zentrum und Essen-Frohnhausen. Dichter Verkehr, hier seid ihr aber in guten 5 Minuten wieder durch.
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1: Macht euch einen schönen Dienstagabend mit uns. Ich bin Finn Weiden und das ist jetzt Musik von Shakira. Die, die. Tag zusammen. Oh.

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0: So, wie ist das bei euch mit der Regelung? Kein Bier vor 4, gilt das bei euch auch? Ja? Wie sieht es denn mit Kaffee aus? Da sagen ja viele, sie können abends keinen Kaffee mehr trinken. Dann vielleicht irgendwie keinen Kaffee nach 4. Ja, obwohl ich sage ja im Moment, wo es so heiß draußen ist, ob ich jetzt wegen dem Kaffee nicht schlafen kann oder ob ich wegen der Temperatur nicht schlafen kann. Ja, muss man selbst wissen. Heute ist übrigens Tag des Kaffeesatzes. Jetzt haben wir die Überleitung wieder. Es gibt ja Menschen, die können darin die Zukunft lesen, sagt man. Comedian Hannes Höfer, der hat da so seine Erfahrungen gemacht.
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2: Seid ihr spirituell? Also meine Oma kann zum Beispiel Kaffeesatz lesen. Ne? Immer wenn so ein Schmock ohne in der Tasse bleibt, dann guckt sie rein und weiß sofort, ah, die ist dreckig. Oder Sternzeichen. Jeder kennt ja seins. Aber Aszendenten, ne, klingt wie ein Job an der Uni. Was ist mit Energiekristalle? Weißt du, reibst dir so mit so einem Rosenquarz über deinen Meniskus und zack, Marathon unter 4 Stunden. Also ich glaub dran. Meine Freundin ist mal ins Schweigekloster gegangen, um auf Alpakas zu reiten. Geht aber auch ausgefallener. Es gibt auch Kräuterkunde mit Magie. Das kenne ich. Die machen ja auch so Brühwürfel. Du kannst dir auch die Karten legen lassen, musst halt nur für ins Casino gehen. Und im Endeffekt geht's nur um Glauben bei der Sache. Globuli für die Seele. Und wenn's hilft, dann machen. Lasst euch nur nicht abziehen. Ein Medium, das mit eurem Haustier redet, für 450 Euro, dann hat Mauzi hoffentlich was Wichtiges zu erzählen. Oder Sprays, die eure Liebesenergie entfachen. Die sollten wenigstens gut riechen. Und immer dran denken, wenn der Merkur rückläufig ist und die Venus durch dein Sternzeichen wandert, dann ist vielleicht bei Lidl die Milch im Angebot. Oder so.
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1: Ich bin Uli Reitinger. Nach dem Terroranschlag am Rande des Berliner Christopher Street Days gibt es neue Hinweise auf das Motiv des Täters. Auf seinem Handy haben Ermittler ein Bekennervideo gefunden. Das haben die Bundesanwaltschaft und Innenminister Dobrindt bestätigt.
2: Auf dem Video ist ein vermummter Mann zu sehen, der Arabisch spricht. Er schwört der Terrororganisation IS die Treue. Auf dem Handy haben die Ermittler weiteres Material entdeckt. Was genau, sagen sie nicht. Nur, dass diese Dateien jetzt ausgewertet werden. Laut Bundesinnenminister Dobrindt spricht vieles dafür, dass die Aufnahmen und die Dateien tatsächlich vom mutmaßlichen Täter stammen. Parallel wird weiter über schärfere Maßnahmen gegen islamistische Gefährder diskutiert. Besonders oft fällt dabei das Stichwort elektronische Fußfessel. Zoe Tessovali, Nachrichtenredaktion.
1: Frankreich wird von einer neuen Hitzewelle getroffen. Die Feuerwehr versucht mit allen Mitteln, die an der Atlantikküste wütenden Waldbrände in den Griff zu bekommen. Teilweise lodern Brände wieder auf, weitere Campingplätze und Feriensiedlungen wurden evakuiert. Viele europäische Länder, darunter auch Deutschland, schicken Unterstützung. In Spanien feiern die Einsatzkräfte mittlerweile erhebliche Erfolge. Es gebe Licht am Ende des Tunnels, sagte Ministerpräsident Pedro Sanchez. Im Weißen Haus hat es heute gleich mehrere wichtige Treffen gegeben. US-Präsident Donald Trump empfing erst den ukrainischen Präsidenten Selenskyj und anschließend Israels Ministerpräsident Netanyahu.
3: Selenskyj war der Erste bei Trump unter Ausschluss von Presse und Öffentlichkeit. Es ging um Stärkung der ukrainischen Luftabwehr und dabei konkret um Patriot-Abfangraketen. Auch sollen

0: die festgefahrenen Verhandlungen über ein Kriegsende wieder in Gang gebracht werden. Auch mit Netanyahu ging es um Krieg, den Iran-Krieg. Angeblich wollte Netanyahu neue Geheimdienstinformationen vorlegen, die belegen, dass der Iran weiterhin militärisch aufrüstet. Israel will, dass die USA im Iran-Krieg bei der Stange bleiben. Trump bevorzugt eine Vereinbarung. Aus den USA, Tina Eck.
1: Der Fußballweltverband FIFA will einen Teil der kommerziellen Rechte an seinen Turnieren an Investoren verkaufen und damit mehr als 4 Milliarden Dollar erlösen. Auch künftige WM-Turniere sollen dann unter dem Dach eines neuen Unternehmens organisiert werden, dessen Mehrheitseigentümer der Weltverband wäre. Der Deal könnte Berichten zufolge den Druck erhöhen, mehr WM-Teilnehmer zuzulassen und die WM häufiger als bisher auszutragen. Das waren die Nachrichten mit Uli Reitinger.
2: Ja, es bleibt weiter heiß bei uns in NRW. Heute ja noch am Abend Temperaturen um die 28 Grad in den nächsten Stunden. Morgen dann 35 Grad in der Spitze. Und am Donnerstag legen wir nochmal einen drauf, dann sogar bis zu 38 Grad. Fröhliche Schwitzen.
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2: Mit dem Hinweis von der A4 Köln Richtung Aachen zwischen dem Kreuz Köln West und Frechen Nord. Hier steht ein brennendes Fahrzeug auf dem Standstreifen. Aktuell sind auch Rettungs- und Einsatzkräfte vor Ort. Es staut sich aber zurück. 2 Kilometer. Ihr braucht circa eine Stunde länger. Haltet durch und kommt gut an.
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2: Und wir gehen es ganz entspannt an. An diesem Dienstagabend, Finn Weiden ist hier. Hi zusammen. Wir machen uns einen schönen Abend zusammen bei diesen Temperaturen. Ich drücke euch die Daumen, dass ihr jetzt nicht in einer Dachgeschosswohnung übernachten müsst. Ja, könnte ganz schön heiß werden. Aber wir sind bei euch, auch wenn ihr nicht schlafen könnt. Mit den besten Hits. Hier ist Michael Jackson. 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

0: Für mich so ein richtiger Sommer-Favorite-Song. Alex Warren mit Fever Dream hier bei uns.
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0: Das sind wir, so sieht's aus. Der Sommer ist zurück. Auch morgen wird's nochmal richtig knallerheiß. Bis zu 36 Grad sind dann drin. Also wenn es irgendwie geht, dann ab an einen der vielen schönen Badeseen in NRW oder auch in euer Freibad des Vertrauens. Unser Kollege Robert Jans, der hat für uns mal ganz früh morgens hinter die Kulissen in einem Freibad geschaut.
3: 20 nach 6 haben wir, neben mir steht Schwimmmeisterin Kerstin und wir schließen jetzt einfach mal das Tor auf. Zack, rein geht's.
4: Kasse aufmachen, damit die Leute alle rein können, Türen aufschließen, Chlor messen, damit die Leute überhaupt ins Wasser dürfen.
3: Und dann wurde erstmal die ganze Technik gecheckt. Ich versuch's mal zu beschreiben, jetzt, wir sind in so einem Technikraum und jetzt geht's ja auch noch runter und das sieht wirklich aus, als würde jetzt da noch unten wie so eine Art Maschinenraum sein. Es wird auch immer lauter. Was ist da genau?
5: Das sind noch 3 Umwälzpumpen. Das Wasser von da aus quasi ins Becken befördern.
3: Außerdem natürlich ganz wichtig, Wassertemperatur checken. 26,2. Und das um noch nicht mal 7 Uhr. Und dann, wir kennen den Geruch alle, Chlor. Es gibt diesen Mythos, wenn das Wasser so krass nach Chlor riecht, dass dann viel reingepinkelt wird. Ist das
5: richtig,
3: so?
5: Das sind die Chlormine, ja, genau.
3: Da war natürlich alles top. Übrigens genauso wie der blaue Beckenboden.
5: Also wir haben diesen Beckenbodensauger, der regelmäßig im Wasser ist und eigentlich regelmäßig die Bahnen abfährt.
3: Dann wurde hier noch so ein bisschen gerödelt und dann waren wir eigentlich ready. Guck mal kurz auf die Uhr. Guten Morgen, 7 Uhr, du bist die Erste heute, Respekt.
6: Ja, ich wohne hier gegenüber, hat man auch keine Ausrede mehr. Muss man schnell schwimmen gehen morgens vor der Arbeit. Das tut richtig gut.
3: Und dann wurde es wirklich Stunde für Stunde voller.
7: Also Schwimmen ist für mich das mein Kardiosport. Dann komme ich erstmal ausgepowert in den Tag und habe eine Sporteinheit gemacht.
3: Und während die Kerstin hier alles im Blick behält, haben die anderen eine gute Zeit.
8: Nette Atmosphäre, das Wasser ist toll, bisschen entspannen und ein bisschen die Seele baumeln lassen.
9: Ja! Mal in die Sonne, mal in den Schatten, das ist quasi perfekt.
3: So, und da haben wir auch schon Mittag bei dir, naht jetzt auch der Feierabend. Wie geht's dann für dich noch weiter auf den letzten Metern? Gleich kommt wahrscheinlich wie nochmal so eine Übergabe, ne?
5: Genau, wir machen gleich einfach eine Übergabe und dann übernimmt der Kollege von mir.
3: Also, Kerstin hat gleich Feierabend. Vorher spring ich natürlich auch noch rein. Natürlich vom Beckenrand. Kleiner Scherz.
0: Muss man aber, glaube ich, auch der Typ für sein, ne? Morgens um 7 Uhr schon ins Freibad gehen. Ich setze es mal auf die Liste der guten Vorsätze für 2027. Kommt ja wieder ein Sommer. Macht euch einen schönen Abend mit uns. Das sind die Sugar Babes mit Push the Button.
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0: Ja, es bleibt weiter heiß bei uns in NRW. Jetzt am Abend noch Werte über der 20-Grad-Marke. Morgen dann bis zu 35 und am Donnerstag sogar bis zu 38 Grad in der Spitze.
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0: Mit drei Meldungen, die A4 Köln Richtung Aachen, zwischen Köln-Klettenberg und Frechen Nord, 2 Kilometer 20 Minuten plus. A31 Oberhausen-Gronau, zwischen Heeg und Gronau-Ochtrup, hier dichter Verkehr 5 Minuten plus. Und die A565 Bonn Richtung Meckenheim, zwischen dem Kreuz Bonn-Nord und Bonn-Endenich, 1 Kilometer, hier braucht ihr gute 10 Minuten länger.
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0: Ich habe gerade mal überlegt, Michael Jackson nennt man ja den King of Pop. Wie nennen wir dann eigentlich Taylor Swift? Queen of Pop. Oh, klingt gar nicht so schlecht. Machen wir einfach jetzt heute Abend. Hier ist die Queen of Pop für euch, Taylor Swift mit Opalite. Ich bin Finn Weiden. Hi.

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0: Wir lassen diesen schönen Sommertag langsam ausklingen. Macht euch einen schönen Dienstagabend mit uns.
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0: Ja, Sommer hier bei uns in NRW heißt ab an den See. Und davon haben wir ja wirklich einige, die sich perfekt für eine Abkühlung eignen. Wir testen die ganze Zeit schon die besten Badeseen in Nordrhein-Westfalen. Und heute geht's an den Ternscher See. Kollegin Kimberly Klages hat die mal für euch ausgecheckt.
2: Also wenn man reinkommt, dann ist hier direkt eine riesengroße Liegewiese, auf der man sich sonnen kann und entspannen kann. Direkt mit Blick auf den Ternscher See. Wirklich super schön und echt einfach auch richtig ruhig. Also total entspannt. Also im See sind gerade ganz viele Kinder, die zum Beispiel auf dem Wasserkletterpark klettern. Dann gibt es auch ein Sprungbrett direkt ins Wasser, wo man reinspringen kann. Also hier gibt es auf jeden Fall eine Menge Angebote für die Kids.
3: Wir waren klettern und sind dann gleich gerade noch mal gesprungen.
2: Und wie ist es?
3: Cool. Ich find's auch cool. Also da auf dem Parcours, da kann man so springen und klettern und so.
2: So, für mich geht's jetzt auch direkt mal ins Wasser. Mal schauen, wie warm das ist. Auf jeden Fall glasklares Wasser. Man hat einen super schönen Sand als Einstieg. Also hier liegen keine Steine auf dem Boden. Man kann auch bis zum Boden runter gucken. Da hinten, da sehe ich sogar ein paar Fische hier rumschwimmen. Nach der Abkühlung würde ich sagen, gibt es erstmal eine Stärkung für mich. Ich habe nämlich ein bisschen Hunger. Ich probiere jetzt die NRW-Fritten aus. Das sind Knoblauchpommes mit Sour Cream, Guacamole und Tomaten, passend in den Farben von NRW. Also knusprig sind sie auf jeden Fall. Jetzt probiere ich es noch mit Guacamole und Sour Cream. Richtig lecker, weil es auch richtig frisch ist und dann auch noch mit direktem Seeblick. Also da kann man sich es schmecken lassen. Wirklich ein traumhafter Tag, den man hier verbringen kann am Ternscher See. Super tolles Wasser, ganz viele Möglichkeiten für Groß und Klein Spaß zu haben, sich aber auch zu entspannen. Also einfach toll.
0: Also klares Wasser habe ich rausgehört und NRW-Fritten. Hast mich überzeugt, Kimberly. Wir waren für euch am Ternscher See.

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1: Ich bin Uli Reitinger. Nach dem Terroranschlag am Rande des Christopher Street Days in Berlin hat die Polizei auf dem Handy des Attentäters Abdul B. ein Bekennervideo gefunden. In dem Video sei zu sehen, wie eine vermummte Person, vermutlich eben der Tatverdächtige, einen Treueschwur auf die Terrororganisation Islamischer Staat leiste, heißt es von der Bundesanwaltschaft. Der mutmaßliche Täter wurde zuvor vom LKA eng observiert. Er soll sich unauffällig verhalten haben. Während die Einsatzkräfte in Spanien bei den Waldbränden erste Erfolge melden, bleibt die Lage in Frankreich angespannt. In Bordeaux mussten erneut tausende Menschen in Sicherheit gebracht werden. Und Experten warnen jetzt schon vor weiteren Waldbränden im August.
2: In Frankreich westlich von Bordeaux bleibt die Lage tatsächlich weiter angespannt. Mit der Hitze und der Trockenheit sind heute etliche Feuer wieder neu aufgeflammt. Die Einsatzkräfte kämpfen nun auf Hochtouren dagegen, dass sie keine neuen Flächen fressen. Bisher ist das ganz gut gelungen. Sicherheitshalber mussten auch einige Campingplätze und Touristenunterkünfte geräumt werden. Etwa 4000 Menschen sind davon betroffen. Aus Lesch, Rache Sommer.
1: Die Pilotengewerkschaft Vereinigung Cockpit hat ihren jährlichen Flughafencheck veröffentlicht. Das Ergebnis: Der Flughafen München ist wieder der sicherste in Deutschland. Dafür wurde in der bayerischen Landeshauptstadt auch einiges getan.
3: Mit dauerhaft beleuchteten Zufahrten an Start- und Landebahnen hat der Münchner Flughafen die Piloten überzeugt und damit den Flughafen Leipzig auf Platz 2 verdrängt. Die dauerhafte Beleuchtung sei ein wichtiges Mittel, um Zusammenstöße zu vermeiden. Viele Flughäfen würden da aber aus Kostengründen drauf verzichten. Insgesamt seien aber alle Flughäfen in Deutschland sicher genug für den Passagierbetrieb. Den letzten Platz in der Auswertung der Pilotengewerkschaft belegt der Flughafen Rostock-Lage. Die Piloten

0: kritisieren, dass sie hier nicht zu Sicherheitsbesprechungen eingeladen werden. Fiona Reinhardt, Nachrichtenredaktion.
1: Angesichts der schwachen Konjunktur in Deutschland steigt die Zahl der Unternehmen, die ihr Angebot an Ausbildungsplätzen verringern. Zugleich fällt es Betrieben häufig schwer, die vorhandenen Lehrstellen mit passenden Bewerbern zu besetzen. Das sind wesentliche Ergebnisse der jüngsten DIHK-Ausbildungsumfrage, an der sich rund 14.000 Unternehmen beteiligt haben. Fast jedes dritte Unternehmen reduziert demnach das Ausbildungsangebot. Das waren die Nachrichten mit Uli Reitinger.
2: Düsseldorf-Wetter. Ja, es geht genauso weiter wie heute die nächsten Tage. Jetzt am Abend noch Werte über der 20-Grad-Marke. Morgen dann bis zu 35 Grad und am Donnerstag sogar bis zu 38 Grad in der Spitze.
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2: Mit dem Blick auf die Straßen, und das geht ganz schnell, uns ist nichts gemeldet. Ihr habt freie Fahrt, kommt alle gut und sicher an euer Ziel.
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2: Und das um kurz nach 11 mit mir, Finn Weiden. Hi zusammen, schön, dass ihr mit dabei seid. Ja, ich habe richtig tolle Songs für euch, passen auch sehr gut in diese Nacht. Der hier vor allem könnte auf so einer Nightwife-Playlist drauf sein. Das ist Teddy Swims, Mr. Know It All. Tag zusammen.

0: Also ist einfach eine Mega-Nummer, oder? Kenny Loggins mit Footloose hier bei uns. Gleich haben wir es 11:15. Schön, dass ihr mit dabei seid an diesem Dienstagabend. 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Unter anderem mit dabei Comedian Mirja Regensburg. Sie war ja schon ganz oft mit dabei. 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Dieses Jahr könnt ihr sie zusammen mit Atze Schröder, Hannes Höfer und auch Jürgen Bangert sehen. 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Und Mirja ist ja nicht nur eine großartige Comedian, ihr müsst wissen, sie ist auch Erfinderin, und zwar von der Muffin Jeans.
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3: Nein, aber es ist alles gut, so wie es ist. Ich habe keinen Bock auf Sport, das nervt mich einfach so. Ich trage meine Muffin-Jeans mit Stolz, obwohl heute ist es eine Muffin-Lakritz-Hose. Hier vorne der Mann mit dem blauen Oberteil, du kennst die aber, die Muffin-Jeans, ne? Oder gar nicht, bist du gar nicht. Hier, die Muffin-Jeans, wenn der Teig oben so übers Pünktchen. Hältst du dir gerade die Augen zu? Geil, bei der Frau daneben ist gerade die Brille beschlagen. Das ist die Muffin Jeans, verstehst du? Hast du auch? Ja, geil, er so, hä? Nee, noch nie gesehen. Ich dachte, das gehört so, dass ich den Kleinen beim Pipi machen nicht sehen kann. Hinten haben das auch viele, ja, Love Handles oder wie ich immer sage, Griffe zum Wegschmeißen. Das ist die Muffin Jeans, ja. Nein, ich trage auch keine Spanx, das würde ich nicht. Kennst du Spanx, ne? Spanx, diese Schlankmachunterwäsche, diese Gummiteile. Wenn du einen Furz lässt, hast du auf dem Rücken Blase.
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0: Ja, es bleibt weiter heiß bei uns in NRW. Jetzt am Abend noch Werte über der 20-Grad-Marke. Morgen dann bis zu 35 und am Donnerstag sogar bis zu 38 Grad in der Spitze.
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0: Keine Meldungen um kurz nach 11:30. Ihr habt freie Fahrt. Kommt alle gut und sicher an euer Ziel.
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0: Was sind das wieder für Temperaturen? Aktuell morgen 35 Grad und am Donnerstag bis zu 38 Grad in der Spitze bei uns in NRW. Kaum aushaltbar, wirklich. Vor allem, wenn man schön auf der Autofahrt dann noch hinten mit dem T-Shirt schön festklebt am Sitz. Kennt ihr das? Ja, Klassiker. Muss doch nicht sein, oder? Na gut, können wir nichts ändern diese Woche. Wir haben ein paar Tipps für euch gesammelt oder habt ihr uns erzählt, wie ihr am besten bei diesen, ja, warmen Temperaturen euch abkühlt. Hört ihr gleich in einer Viertelstunde hier bei uns. Jetzt für euch Musik von Tate McRae. Das ist She's All I Wanna Be und ich bin Finn Weiden. Dann haben wir doch alles gesagt für diesen Abend. Tag zusammen.

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0: So, ich sag's euch. Einige Leute, die jetzt gerade mit am Radio mit dabei sind, können bestimmt nicht schlafen, wegen diesen warmen Temperaturen draußen. Ja, der Klassiker, ne? Die Dachgeschosswohnung musste ich auch selbst 2 Jahre lang miterleben. Es ist nicht schön. Wenn die Sonne da so reinknallt tagsüber, ist es nicht schön. Und natürlich dann auch nachts bei diesen Temperaturen, wenn sich die ganze Wärme oben im Haus ansammelt. Ja, wir sind bei euch auf jeden Fall jetzt im Sommer. Boah, morgen wieder Temperaturen, ich habe es gerade noch mal gesehen, bis zu 35 Grad und dann am Donnerstag bis zu 38 Grad. Wir spielen wirklich das große Schwitzroulette hier aktuell, sowohl auf dem Weg ins Büro, im Auto und jetzt dann auch immer wieder auf dem Weg in den Feierabend zurück. Aber es muss doch nicht sein, oder? Habt ihr Tipps, wie geht ihr damit um und fühlt ihr euch für solche Temperaturen eigentlich vorbereitet?
1: Ich versuche morgen so früh wie möglich zu lüften, danach Fenster zu, Rollladen runter, Vorhänge zu und wirklich versuchen, so lange wie möglich kühle Umgebung in.
2: Wir haben uns vorgenommen, wir gehen schwimmen und ja, vielleicht gehen wir ins Bauhaus, holen uns einen schönen Pool.
3: Tuch nehmen oder einen feuchten Lappen nehmen, ins Zinnig packen oder aber mal die Füße damit frisch machen.
4: Einfach nachts über immer Fenster auf und dann am Morgen alles zu, alles dunkel machen und ansonsten ganz viel trinken und einfach aufs Beste hoffen.
5: Wenn du Wasser trinkst, bist du safe, glaube ich. Und nicht an die Sonne unbedingt um zwischen 12 und 14 Uhr.
6: Ich mag Wärme, ich hasse Hitze. Ich fühle mich nicht vorbereitet. Ich habe einen Ventilator, aber ich fühle mich nicht gut dabei.
0: Ja, okay. Dann werden es harte Tage, ich glaube, für uns alle. Also Ventilator an, viel trinken. Ich hoffe, dass ihr alle wenigstens im Büro mit Klimaanlage versorgt seid. Und ja, Grüße gehen, wie gesagt, raus an alle, die jetzt in einer Dachgeschosswohnung schlafen müssen. Ihr und natürlich alle, die auch bei diesen Temperaturen arbeiten müssen. Seid die wahren Helden heute Nacht. Kommt gut durch diese Nacht, jetzt mit Musik von Michael Schulte. Das ist 5 a.m.

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1: Ich bin Uli Reitinger. Nach dem Anschlag am Rande des Christopher Street Days in Berlin ist die Debatte um mögliche politische Konsequenzen in vollem Gange. Die CSU hat die Einführung elektronischer Fußfesseln für Gefährder ins Gespräch gebracht.
2: Mehr als 400 islamistische Gefährder hat das Bundeskriminalamt bundesweit ausgemacht. Die CSU würde diesen Personenkreis am liebsten per elektronischer Fußfessel überwachen. Die Chancen auf Zustimmung vom Koalitionspartner SPD stehen gut. CSU-Landesgruppenchef Hoffmann hält Fußfesseln jedenfalls für praktischer als Präventivhaft, denn diese, so sagt er, sei nur schwer umsetzbar. Sein Parteichef Söder will prüfen lassen, ob bei Gefährdern nicht grundsätzlich früher das Erwachsenenstrafrecht angewendet werden kann. Und er will ihnen den Führerschein entziehen. Thomas Bleskin, Nachrichtenredaktion.
1: Angesichts einer neuen Hitzewelle in Frankreich versucht die Feuerwehr mit allen Mitteln, die an der Atlantikküste wütenden Waldbrände in den Griff zu bekommen. Während der größere der beiden Brände bei Bordeaux punktuell wieder aufloderte und zur Evakuierung tausender weiterer Touristen führte, bekam die Feuerwehr den flächenmäßig kleineren Brand südwestlich von Bordeaux unter Kontrolle. Dort konnten 15.000 Evakuierte zurück in ihre Häuser. Die Organisatoren vom Jugendwort des Jahres haben die 10 Begriffe verkündet, aus denen junge Menschen ihre 3 Favoriten auswählen können. Bis zum 20. August haben sie dafür Zeit.
3: Eltern und Lehrer dürften den ein oder anderen Begriff schon mal gehört haben. Die Zahlenfolge 6-7 passt eigentlich immer, inklusive der abwägenden Handbewegung. Wer Crash-Out geht, verliert komplett die Fassung. Und wenn etwas Peak ist, ist es der absolute Höhepunkt. Junge Menschen entschuldigen sich heute auch schon mal mit dem Begriff Schere und finden Dinge super. Auch die virale Songzeile Du bist gut genug zählt zu den Kandidaten. Wenn etwas mehr als gut genug, sondern richtig stabil ist, dann ist es in der Jugendsprache gute Käse. Thomas Bremser, Nachrichtenredaktion.
1: Der Fußball-Weltverband FIFA will einen Teil der kommerziellen Rechte an seinen Turnieren an Investoren verkaufen und damit mehr als 4 Milliarden Dollar erlösen. Auch künftige WM-Turniere sollen dann unter dem Dach eines neuen Unternehmens organisiert werden, dessen Mehrheitseigentümer der Weltverband wäre. Ein solcher Deal könnte den Druck erhöhen, das Teilnehmerfeld einer WM weiter auszubauen oder die WM häufiger als bisher auszutragen.
0: Das Düsseldorf-Wetter.

0: trocken und klar kommen wir durch diese Nacht. 14 bis 19 Grad, der Keller hilft oder die Klimaanlage natürlich. Morgen geben wir da nochmal so richtig Gas bei 33 bis 36 Grad. Es bleibt trocken, Regen ist nach wie vor kein Thema.
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2: A44 Dortmund-Kassel zwischen Erwitte, Anröchte und Gesäcke, 1 Kilometer Stau, 5 Minuten Zeitverlust. Und A57 Krefeld-Köln zwischen Dormagen und Köln-Worringen, 1 Kilometer stockender Verkehr. Wir wünschen allen unterwegs gute Fahrt.
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0: Puh, so langsam wird es etwas angenehmer mit den Temperaturen. Kommt gut durch diese Nacht, Claudia Lewis hier. Hallo zusammen.

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0: Justin Bieber ist das für eure Nacht. Tja, mit lecker Bierchen am Bahnsteig, das war es dann ja jetzt auch. Ihr habt es ja mitbekommen, die Deutsche Bahn will künftig an allen Bahnhöfen ein Alkoholverbot durchsetzen. Wie finden wir das denn? Also er ja hat auf jeden Fall eine klare Meinung dazu.
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3: Ja, nee, ist klar.
4: Genug ist genug, hat letzte Woche hier Bahnchefin Evelyn Palla gesagt. Und da habe ich gesagt, jawohl, richtig so, Evelyn. So geht's ja auch nicht weiter. Diese ganzen Verspätungen bei der Bahn, ausgefallene Klimaanlagen bei 35 Grad, keine Pommes mehr im Bordrestaurant. Da wird's doch höchste Eisenbahn, dass mal einer auf den Tisch schaut und die Probleme angeht. Ich war richtig glücklich, als ich das gelesen habe. Und dann habe ich den Fehler gemacht und weitergelesen. Ja, von diesem Mist redet die Oberschaffnerin gar nicht. Sie meint mit, genug ist genug, das Saufen am Bahnhof. Alkoholverbot auf allen deutschen Bahnhöfen. Ja, wie, was, jetzt auch in Dortmund? Wie soll das denn gehen? Da kann sie die Bude doch gleich zumachen. Und deshalb muss man auch mal genau hingucken, wie Frau Palla das meint. Die Bahnhofskneipen dürfen natürlich weiterhin von Erdinger bis Flensburg das Bierchen servieren. Und im Bordbistro bei der Bahn kannst du dir auch weiterhin die Kante geben. Gott sei Dank. Das ist schließlich deutsches Kulturgut. Was aber jetzt nicht mehr erlaubt sein wird, ist auf dem Bahnsteig. Das Dosenbier, die Flasche Wodka, das Schächtelchen Kümmerling. Ja, auch der Damenkegelclub Lustige Wechseljahre muss auf dem Weg nach Norderney den kleinen Feigling von der Passagierliste streichen. Ja, Gisa, auch du.
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0: Sternenklar, der Himmel heute Nacht. Eigentlich müsste man draußen schlafen im Zelt. 14 bis 19 Grad sind es draußen. Morgen wird es dann richtig knackig warm, 33 bis 36 Grad. Zum Wochenende hin werden die Temperaturen dann wieder ein bisschen erträglicher.
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2: Hier die aktuelle Verkehrslage. A33 Bielefeld-Brilon zwischen Paderborn-Sennelager und Paderborn-Mönkeloh. 1 Kilometer Stau, 14 Minuten Zeitverlust. Weiterhin auf der A57 Krefeld-Köln zwischen Dormagen und Köln-Worringen. 1 Kilometer stockender Verkehr. Und zusätzlich auf der A445 Hamm-Arnsberg zwischen Kreuzwerl und Neheim. 1 Kilometer zähfließender Verkehr. Wir wünschen allen unterwegs gute Fahrt.
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0: Claudelle ist hier, hallo, kommt gut durch diese Nacht und hier ist der offizielle Herzschmerz-Soundtrack von Elmo. Freunde vom Bergdoktor wissen, was ich meine. Here's Take That für euch in Patience.

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0: Olivia Dean. Hat ein Stimmchen, die Frau. So easy to fall in love. Ja, was haben wir heute? Bis zu 36 Grad, übermorgen dann irgendwie noch heißer. Also wer irgendwie kann, der plant natürlich so ein bisschen was Kühles und Nasses um sich herum zu haben in den nächsten Tagen. Und damit ihr die besten Spots für die heißen Tage in NRW kennt, testen wir für euch ja in dieser Woche Badeseen. Kim Klages hat am Ternscher See in Selm vielleicht euer perfektes Badeseematch gefunden.
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1: Kann ich meine Kids mitbringen?
6: Also ich denke schon, ich habe Kinder. Meine Kinder sind jetzt groß, aber wenn ich das sehe, die haben hier einen Wasserpark, ne, einen Spielplatz.
5: Der See ist schon groß, aber trotzdem relativ übersichtlich. Also man hat einen relativ guten Blick auf Kinder. Und unten am See ist auch so ein Sprungbrett und das ist relativ nah am Rand. Also ich glaube, das ist schon gut für Kinder.
7: Und es gibt auch extra so einen kleinen Nichtschwimmerbereich, wo es halt nicht ganz so tief ist, wo Kinder halt auch gut schwimmen können. Das ist so mit Bojen so abgezäunt.
1: Treffen wir uns zum Essen oder nur für Drinks?
5: Wir treffen uns zu Essen und Drinks und Küchenchef Daniel weiß, was am besten geht.
8: Also Pommes natürlich, Currywurst Pommes, gar keine Frage. Fritten NRW geht bei uns auch gut. Das ist die mit Sour Cream, mit Tomatenwürfel und mit Guacamole. Frische Cocktails, Limoncello Spritz, Wildberry Lele, Aperol und so weiter. Ein frisch gezapftes Weizen, helles, ein Radler direkt vom Fass oder auch ein Pilz natürlich. Ja, und dabei ein Blick auf den See. Ich würde sagen, besser geht's nicht, oder?
1: Können wir da chillen?
3: Kann man, wenn es nicht zu voll ist, perfekt. Ist es zu voll, ist es etwas lauter, aber ansonsten ist das echt toll hier.
6: Ja, ich denke mal, das ist eine Oase im Ruhrgebiet und das hat man selten. Und hier der Ternscher See, wenn man sich das anguckt, das ist eine kleine, eingeschworene Gemeinschaft.
1: Ist es ein Match?
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9: 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Wir kommen regelmäßig hier und wir finden es immer toll.
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10: Ich sage immer perfekt. Was Besseres gibt es nicht.
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1: Ich bin Uli Reitinger. Nach dem Terroranschlag am Rande des Berliner Christopher Street Days gibt es neue Hinweise auf das Motiv des mutmaßlichen Täters. Auf seinem Handy haben Ermittler ein Bekennervideo gefunden. Das haben die Bundesanwaltschaft und Innenminister Dobrindt bestätigt.
2: Auf dem Video ist ein vermummter Mann zu sehen, der Arabisch spricht. Er schwört der Terrororganisation IS die Treue. Auf dem Handy haben die Ermittler weiteres Material entdeckt. Was genau, sagen sie nicht. Nur, dass diese Dateien jetzt ausgewertet werden. Parallel wird weiter über schärfere Maßnahmen gegen islamistische Gefährder diskutiert. Besonders oft fällt dabei das Stichwort elektronische Fußfessel. Zoe Tessovali, Nachrichtenredaktion.
1: Frankreich wird von einer neuen Hitzewelle getroffen. Die Feuerwehr versucht mit allen Mitteln, die an der Atlantikküste wütenden Waldbrände in den Griff zu bekommen. Teilweise lodern Brände wieder auf. Weitere Campingplätze und Feriensiedlungen wurden evakuiert.
3: Hitze, Trockenheit und Wind kommen heute auf Westfrankreich zu und machen den Einsatzkräften Sorgen. Sie fürchten, dass auf schon verbrannten Flächen heute wieder etliche Feuer ausbrechen könnten. Zahlreiche Stellen im Wald wurden daher gerodet, um den Flammen keinen neuen Fraß liefern zu können. Einige andere können dennoch aufatmen. In 3 Kommunen dürfen evakuierte Anwohner nach Hause. Voraussetzung ist aber, dass sie eine Notfalltasche und ihr Handy bereithalten, um im Fall der Fälle schnell wieder fliehen zu können. Aus Bordeaux, Rache Sommer.
1: Das Bundeskabinett will heute die umstrittenen Reformpläne zum Erneuerbare-Energien-Gesetz auf den Weg bringen. Wirtschaftsministerin Reiche will bei der Förderung erneuerbarer Energien Kosten senken. So soll es für neue, kleine Solaranlagen auf dem Hausdach ab 2027 keine dauerhafte Förderung mehr geben. Außerdem bekommen die Betreiber von neuen Solar- und Windkraftanlagen in bestimmten Gegenden in Zukunft geringere Ausgleichszahlungen, wenn diese Anlagen wegen einer drohenden Netzüberlastung zeitweise abgeschaltet werden müssen. Erstmals seit Beginn des Iran-Kriegs hat US-Präsident Trump den israelischen Ministerpräsidenten Netanyahu im Weißen Haus empfangen. Unterschiedliche Interessen im Krieg hatten zuletzt Risse in der Beziehung der engen Verbündeten offenbart. Unmittelbar vor Netanyahu empfing Trump den ukrainischen Präsidenten Zelensky. Trumps Sprecherin schrieb nachher auf X, beide Treffen verliefen positiv und produktiv.
4: Wetter.
5: Nochmal durchlüften heute Nacht, 14 bis 19 Grad. Morgen wird es dann sehr schnell wieder sehr warm. 33 bis 36 Grad kriegen wir. Die Sonne strahlt vom wolkenlosen Himmel. Regen ist nicht in Sicht.
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6: A57 Krefeld-Köln zwischen Dormagen und Köln-Worringen, 1 Kilometer Stau. Wir wünschen allen unterwegs gute Fahrt.
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5: Sternenklarer Himmel heute Nacht. Kommt gut durch, Claudia Löß hier. Hallo zusammen.

0: Swift. I knew it. 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

0: Aha, guck mal an, da haben wir es doch. Sich selber einfach mal was gönnen. So richtig sich selber verwöhnen. Das können wir Deutschen anscheinend ganz gut. Eine aktuelle Umfrage der FOM Hochschule. Danach kaufen wir uns selbst im Jahr wohl. Ja, für rund 2000 Euro Geschenke, ganz schön viel. Besonders beliebt sind da eben so Kleidung, gutes Essen und Reisen. Wir haben mal gefragt, wie es bei euch so aussieht mit Selbstgeschenken.
1: Also ich persönlich gebe immer was für die Kinder. Mein Mann ist auch so. Wir sind eher so, wir machen denen eine Freude.
2: Nicht wirklich.
3: Ach, wenn so Kleinigkeiten, aber meistens nur für die Kinder Sachen kaufen.
4: Ja, schenke ich mir. Ich gehe shoppen und kaufe ich mir, ach, das konnte ich noch haben. Und dann mache ich das gerne auch.
0: So, mindestens eine, die sich auch selber mal was gönnt. Die 29- bis 44-Jährigen übrigens sind besonders spendabel zu sich selbst. Das willst du auch machen, wenn es sonst keiner macht, ne? Hier ist Donna Summer für euch und Kygo.
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0: auf Wetter.
1: Trocken und klar kommen wir durch diese Nacht. 14 bis 19 Grad, der Keller hilft oder die Klimaanlage natürlich. Morgen geben wir da nochmal so richtig Gas bei 33 bis 36 Grad. Es bleibt trocken, Regen ist nach wie vor kein Thema.
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2: Hier die aktuelle Verkehrslage, A31 Gronau-Oberhausen zwischen Lechten, Ahaus und Borken, dichter Verkehr, 7 Minuten Zeitverlust. Weiterhin auf der A40 Essen-Dortmund zwischen Dortmund-Barob und Dortmund-Hombruch, 1 Kilometer stockender Verkehr. Und zusätzlich auf der A57 Krefeld-Köln zwischen Dormagen und Köln-Worringen, 1 Kilometer zähfließender Verkehr. Wir wünschen allen unterwegs gute Fahrt.
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1: Diesen schönen Song habe ich hier für euch, für diese späte Uhrzeit. Timbaland featuring Carrie Hilson zusammen, The Way I Are. Claudia Löß hier, hallo zusammen.

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0: Es ist mal wieder soweit. Seit gestern dürft ihr über das Jugendwort des Jahres abstimmen. Also, sofern ihr zwischen 11 und 20 Jahre alt seid. 10 Begriffe sind ja wie immer vorgeschlagen. Digger ist zum Beispiel dabei. Naja, das haben wir nun mal alle schon mal gehört. Macker auch. Was ich ganz witzig finde, ist gute Käse. Also wenn irgendwas nicht gut ist, sondern richtig gut, wenn es richtig passt, dann ist es gute Käse. Muss man erst mal drauf kommen. Als Beispiel heißt es hier, der Song ist gute Käse. Lass ihn einfach mal so stehen. Das ist hier neu bei uns im Best Mix. Jack Dean und Mercy.
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1: Ich bin Uli Reitinger. Heute stehen im politischen Berlin Personalien im Mittelpunkt. Die neue Kanzleramtsministerin Warken, der neue Gesundheitsminister Linnemann und der neue Verkehrsminister Bilger bekommen heute von Bundespräsident Steinmeier ihre Ernennungsurkunden. Außerdem wählt die Unionsfraktion nach dem Rücktritt von Jens Spahn heute einen neuen Vorsitzenden. Einziger Kandidat ist der bisherige Kanzleramtschef Thorsten Frei.
2: Mit Spannung wird hier in Berlin erwartet, wie viele Ja-Stimmen Frei heute bekommt. Und das liegt weniger an seiner Person als vielmehr an den Abläufen bei anderen Personalveränderungen, zum Beispiel im Verkehrsministerium. Speziell danach hatte es deutliche Kritik am Kanzler gegeben und es wird nicht ausgeschlossen, dass einzelne Abgeordnete unter anderem deshalb heute Frei ihre Stimme verweigern. Aus Berlin, Thomas Thonfeld.
1: Im Anschlag am Rande des Christopher Street Days in Berlin ist die Debatte um mögliche politische Konsequenzen in vollem Gange. Die CSU hat die Einführung elektronischer Fußfesseln für Gefährder ins Gespräch gebracht.
3: Mehr als 400 islamistische Gefährder hat das Bundeskriminalamt bundesweit ausgemacht. Die CSU würde diesen Personenkreis am liebsten per elektronischer Fußfessel überwachen. Die Chancen auf Zustimmung vom Koalitionspartner SPD stehen gut. CSU-Landesgruppenchef Hoffmann hält Fußfesseln jedenfalls für praktischer als Präventivhaft, denn diese, so sagt er, sei nur schwer umsetzbar. Sein Parteichef Söder will prüfen lassen, ob bei Gefährdern nicht grundsätzlich früher das Erwachsenenstrafrecht angewendet werden kann. Und er will ihnen den Führerschein entziehen. Thomas Bleskin, Nachrichtenredaktion.
1: Die Feuerwehr setzt ihren Kampf gegen wieder aufflammende Brände in der Region bei Bordeaux an der französischen Atlantikküste auch in der Nacht fort. Mit Start einer neuen Hitzewelle mit Temperaturen bis zu 40 Grad fürchten die Einsatzkräfte, dass große Trockenheit und Wind den zwischenzeitlich eingedämmten Brand wieder unkontrolliert auflodern lassen. Gestern hatte es tagsüber bereits 14 Neuausbrüche der Brände in der Region gegeben. In Russland sollen sich im ersten Halbjahr erneut rund 200.000 Freiwillige für den Angriffskrieg gegen die Ukraine gemeldet haben. Diese nicht überprüfbare Zahl nannte der Vizechef des Nationalen Sicherheitsrats, Dmitri Medvedev. In einem bei Telegram veröffentlichten Video wies er Behauptungen der ukrainischen Führung zurück, wonach Moskau eine Mobilmachung plane, um massive Verluste bei den Streitkräften auszugleichen.
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4: Sternenklar, der Himmel heute Nacht. Eigentlich müsste man draußen schlafen im Zelt. 14 bis 19 Grad sind es draußen. Morgen wird es dann richtig knackig warm. 33 bis 36 Grad. Zum Wochenende hin werden die Temperaturen dann wieder ein bisschen erträglicher.
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5: A40 Essen-Dortmund. Zwischen Dortmund-Barob und Dortmund-Hombruch 1 Kilometer Stau. Und A57 Krefeld-Köln. Zwischen Dormagen und Köln-Worringen 1 Kilometer stockender Verkehr. Wir wünschen allen unterwegs gute Fahrt.
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4: So, die neue Single von Ray Davi habe ich gleich für euch. Da hat er gemeinsam Musik gemacht mit seinem Produzenten Imran. Rivers heißt der Song. Claudia Löhrs hier. Hallo zusammen, kommt gut durch die Nacht.